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6: 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Der Malerweg durch die Sächsische Schweiz ist in einem 4-Tage-Test unter die Lupe genommen worden. Dabei ging es um die Frage, wie schön Deutschlands wohl bekanntester Wanderweg tatsächlich ist. Die Vogtland Kultur GmbH braucht einen neuen Geschäftsführer. Steffen Gerisch hat sein Amt mit sofortiger Wirkung niedergelegt, nachdem es Aufsehen um einen überraschenden Rausschmiss seinerseits gegeben hatte. Der Teufelsstein bei Bautzen könnte nach Ansicht von Heimatforschern ein vorchristliches Sonnenheiligtum gewesen sein. Eine Archäologin widerspricht dieser Deutung und verweist auf Argumente, die gegen die Theorie sprechen. Nach riskanten Fahrmanövern auf der A13 bei Schönborn sind zwei Autofahrer aufeinander losgegangen. Der Streit eskalierte an einem Stauende. Mit gefälschten Polizeiausweisen haben sich zwei Männer Zutritt zur Wohnung einer 93 Jahre alten Frau verschafft. Unter dem Vorwand einer Einbruchskontrolle stahlen sie Bargeld und Schmuck. Der Mitteldeutsche Verkehrsverbund plant eine neue Direktverbindung zwischen Leipzig und Annaberg-Buchholz. Der Start ist bis Frühjahr 2027 vorgesehen. Zunächst fahren die Züge nur morgens und abends. Beim Falstaff-Voting zum beliebtesten Wiener Schnitzel im Osten landet das Augustiner an der Frauenkirche auf Platz 4. Zwei weitere Dresdner Adressen folgen und die Köche verweisen auf die Panade als wichtiges Geheimnis.

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2: Dann könnte man ja in der ganzen Stadt heiraten. Da habe ich gesagt, ja, klar, natürlich, warum nicht?
3: Rolf-Dieter Sauer möchte, dass Paare in seiner Villa neben der Dresdner Bergwirtschaft standesamtlich heiraten können. Doch die Stadt lehnt das nach seinen Angaben ab. Der Eigentümer versteht die Entscheidung nicht, denn begonnen habe das Vorhaben ganz anders.
2: Unser Hotel gibt es jetzt seit beinahe 20 Jahren. Konnten wir den Nachbar kaufen, das heißt die Villa. Und wir haben dann Gespräche geführt mit der Stadt, ob wir aus der Villa eine Location bauen können, wo Hochzeiten mit standesamtlicher Trauung durchgeführt werden können. Das wurde uns mündlich bestätigt und dann haben wir die Villa entsprechend in der Form umgebaut und hergerichtet.
3: Zum Gelände gehören ein Garten und das benachbarte Hotel. Dort stehen Küche, Veranstaltungsräume und Terrassen zur Verfügung. Sauer hat eine genaue Vorstellung davon, wie Hochzeitspaare beides nutzen könnten.
2: Wir wollten den natürlichen Anstrich geben, einen offiziellen Anstrich, dass man sagen kann, okay, man kann sich mit seinen Freunden, 20, 30 Leuten hier treffen in unserem Trauungszimmer und kann dann mit dem Standesbeamt ordentlich die Ehe schließen und dann hier auch feiern.
3: Auf unsere Anfrage hin verweist die Verwaltung auf ihre grundsätzliche Planung. Über den Besuch in der Villa schreibt das Fachamt.
4: Tatsächlich fand letztes Jahr auf Initiative der Bergwirtschaft Wildermann eine Begehung mit Vertretern des Bürgeramtes vor Ort statt. In diesem Gespräch wurde eindrücklich erläutert, dass die Landeshauptstadt Dresden keine Erweiterung von Eheschließungsorten anstrebt.
3: Damit geht es aus Sicht der Stadt um mehr als die Eignung dieses Hauses. Sauer berichtet dagegen auch von praktischen Hürden, die ihm genannt worden sind.
2: Dann war das der erste Einwand. Ja, also wir haben ja Hochzeitslocation von der Stadt Dresden. Und würden wir Ehetrauung bei Ihnen durchführen, standesamtliche Ehetrauung, dann könnte man ja in der ganzen Stadt heiraten. Da habe ich gesagt, ja, klar, natürlich, warum nicht? Das muss ja nicht darauf bezogen werden, dass man nur in der Villa heiraten kann. Kann ja jeder heiraten, wo er will.
3: Für zusätzliche Trauorte müsste die Stadt allerdings auch Standesbeamte einsetzen. Dafür fehle Personal, habe die Verwaltung ihm erklärt. Im Gespräch blieb es nach seiner Darstellung nicht bei diesem Einwand.
2: Das war auch noch ein zweiter, ein anderer wichtiger Punkt. Es gäbe keine Gebührungssatzung dafür. Also man hätte keine Möglichkeit, wie man dann den Standesbeamten berechnet, wenn er dann hierher fahren würde in die Villa, um eine Trauung durchzuführen. Da war ich natürlich der Meinung, kann man nicht vorstellen, dass das kompliziert ist, so eine Kostenrechnung aufzumachen und es dann durch den Stadtrat genehmigen zu lassen.
3: Die Fragen nach Personal und Gebühren beantwortet die Stadt nicht konkret. Für private Veranstaltungsorte sieht sie dennoch eine Möglichkeit.
4: Die Landeshauptstadt Dresden nimmt seit Jahren den Trend wahr, dass sich Paare eine individuell gestaltete Hochzeitszeremonie an einem von ihnen ausgewählten Ort wünschen. Hier könnten Privatbetreiber ansetzen und freie Trauungen bewerben.
3: Eine solche Feier erfüllt Sauers ursprünglichen Wunsch nur zum Teil. Er hat eigenes Geld in den Umbau gesteckt. Fördermittel gab es nach seinen Angaben nicht. Wie geht er mit der Situation um?
2: Alles in allem, das steht jetzt ungefähr 1,5 Jahre. Wir machen freie Trauungen hier. Wir machen andere Veranstaltungen wie Empfänge oder vergleichbare Dinge. Nur halt als Trauzimmer ist es nicht nutzbar, weil es halt nicht geht. Weil es kompliziert ist.
3: Sauer wollte Trauung und Feier an einem Ort zusammenbringen. Vorerst bleibt es bei einem Teil dieses Plans. Für das standesamtliche Jawort führt der Weg weiterhin zu einer anderen Adresse.

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2: Es ist einfach schön, dass man nach so langer Planungszeit, wo alle gehofft haben, wann kommt es denn nur endlich, immer wieder angekündigt, dass man jetzt sagen kann, ja, jetzt kommt es, jetzt wird es realisiert.
3: Ein 100 Millionen Euro Bauvorhaben am Hauptbahnhof soll endlich starten. Bau- und Verkehrsbürgermeister Stefan Kühn erklärt, was dort entstehen soll.
2: Hier am westlichen Wiener Platz wird ein Fernbusterminal entstehen. Das heißt, alle, die mit dem Fernbus reisen wollen, werden hier 50 witterungsgeschützt mit Serviceinfrastruktur das tun können, direkt angebunden mit dem Hauptbahnhof. Bisher ist es ja an der Bayerischen Straße sehr ungeordnet. Es gibt kaum witterungsgeschützte Überdachungen. Ist auch nicht verkehrssicher, wenn die Busse beladen werden. Also endlich nachhaltiges Fernbusterminal wird entstehen. Und wir werden hier ein Fahrradparkhaus haben. Auch das ist ja dringend erforderlich am Hauptbahnhof mit 800 Plätzen. Hier findet man ja kaum noch Abstellmöglichkeiten. Wer sein Fahrrad, ein hochwertiges Fahrrad, diebstahl- und witterungsgeschützt unterbringen kann, der kann das dann künftig hier in dem Terminal machen.
3: Inzwischen hat das Projekt einen neuen Bauherrn. Einzelhandelsunternehmer Peter Sinne hatte eigentlich mit einer früheren Fertigstellung geplant.
4: Wir haben unseren Markt mit Mining-Hotel und Büroräumen hier gebaut und haben natürlich geplant, dass diese Bushaltestelle, dieses Fernbusterminal uns Frequenz bringt für den Markt. Da die aber nicht gebaut werden konnte und wir aber die Frequenz brauchen, haben wir das Projekt selber übernommen und realisieren es jetzt selbst.
3: Die Umsetzung auf dem schmalen Grundstück ist anspruchsvoll. Vor allem die Verkehrswege müssen neu aufeinander abgestimmt werden.
2: Zweimal müssen die Fernbusse die Straßenbahngleise überqueren. Das heißt, wir werden dort im Bereich der Ammannstraße eine neue Knotenpunktgestaltung machen. Also der Kreuzungsbereich wird voll signalisiert und hier vor dem Gebäude wird dann eben auch durch die Umgestaltung der Verkehrsfläche sichtbar werden und auch durch eine Ampelanlage, wie der Verkehr geführt wird. Das ist nicht ganz einfach. Wir wollen ja auch die Platzgestaltung weiter hochwertig halten, aber es muss ja gewährleistet sein, dass die zu Fuß, die mit dem Fahrrad oder eben mit dem Fernbus sich bewegen, dass die alle sicher von A nach B kommen.
3: Der Komplex ist zugleich ein großes Immobilienprojekt. Geplant sind auch Büro- und Gewerbeflächen.
4: Wir haben momentan 48% der Fläche schon vermietet, das heißt 52% der Fläche sind noch frei. Und wir stellen schon fest bei unseren bisherigen Bauten, dass wenn dann die Gebäude aus der Erde wachsen, die Mietinteressenten zunehmen. Wir sind natürlich auch mit einigen schon im Gespräch, haben aber noch, und da haben Sie recht, um die 10.000 Quadratmeter Bürofläche frei.
3: Nach den bisherigen Verzögerungen schaut die Stadt genau auf den weiteren Ablauf.
2: Wir haben es natürlich vertraglich vereinbart. Es gibt zum Beispiel Fristen, bis wann eine Tektur für den Bauantrag eingereicht werden soll. Herr Simmel hat den Bauantrag schon eingereicht. Und insofern gibt es Rückfallebenen, aber wir glauben, die werden nicht greifen. Herr Simmel hat ja am Albertplatz mit dem Hochhausgebäude, was früher Dresdner Verkehrsbetrieben gehört, und dem den Anbauten ja bewiesen, dass er ein verlässlicher Partner ist und entsprechend investiert.
3: Auch finanziell beteiligt sich die Stadt Dresden am Projekt.
2: Das heißt, für 2,5 Millionen Zuschuss wird hier das Fahrradparkhaus errichtet und dann gibt es die Verpflichtung, es für 20 Jahre zu betreiben, genauso wie das Fernbusterminal. Und dafür ist auch schon ein Betreiber gefunden. Und von den 800 Stellplätzen sind 300 kostenfrei und alle, die etwas dann auch höherwertig sind vom Schließsystem, für die bezahlt man dann.
3: Nun soll aus der jahrelangen Planung tatsächlich eine Baustelle werden.
4: Wir werden insgesamt um die 100 Millionen Euro investieren und werden im Frühjahr nächsten Jahres anfangen zu bauen. Dieses Jahr geht alles noch in die Planung und dass wir dann, wenn der Winter vorbei ist, gleich mit dem Tiefbau und der Überführung über die Straßenbahn beginnen können.
3: Mitte 2030 soll das neue Terminal eröffnen. Bis dahin wartet auf dem Wiener Platz noch einiges an Arbeit.

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1: Wir machen kleine Tiere ganz groß.
2: Wie das gelingen kann, weiß Jacqueline Kräfe. Sie ist ehrenamtliche Eichhörnchenretterin beim Verein Hörnchenhausen Dresden e.V. und gibt regelmäßig Führungen im Schlossgarten Pillnitz. Bevor die kleinen Eichhörnchen groß werden können, müssen sie sich einigen Gefahren stellen. Manche davon sogar in unseren eigenen Gärten.
1: Wir haben sehr viele Fallen, was wir gar nicht mitbekommen, im Garten. Kann ganz viel passieren, Wasserfässer. Wir setzen Gifte ein, wir hängen Netze in unsere Gärten, die Tiere können sich verheddern.
2: Vieles davon wirkt zunächst harmlos. Für Eichhörnchen kann genau das zum Verhängnis werden. Die Führung soll deshalb den Blick für Gefahren schärfen, die im Alltag schnell übersehen werden.
1: Wir klären ganz speziell über eine artgerechte Fütterung auf. Und unser ganzes Ziel ist, das Wissen der Menschen, da können Pleiten, Pech und Pannen für die Eichhörnchen vorgebeugt werden. Wir wollen vorbeugen, damit nicht so viele Tiere in unsere Station kommen.
2: Wie wichtig diese Vorsorge ist, lässt sich im Park direkt beobachten. Hier geht es nicht nur um Theorie. Einige der tierischen Bewohner sind den Vereinsmitgliedern inzwischen bestens bekannt.
1: Wir haben ja das rote Eichhörnchen Helga gesehen, das haben wir liebevoll so genannt. Die hatte dieses Jahr auch Babys. Wir haben hier ein schwarzes Laufen, das rufen wir Trudi. Und dann gibt es ein Fritzi und Willi. Die Tiere haben von uns alle Namen bekommen. Die hören natürlich nicht drauf.
2: Vor allem Trudi sticht mit ihrem schwarzen Fell sofort ins Auge. Exotisch ist sie deshalb aber nicht. Auch heimische Eichhörnchen können dunkel bis fast schwarz gefärbt sein. Insgesamt leben nach Schätzungen des Vereins rund 15 Eichhörnchen in der Anlage. Darunter immer wieder auch Jungtiere.
1: Wir haben dieses Jahr hier mehrere Würfel in der Anlage gehabt. Wenn es aber zu viel wird, wandern die über die Elbhänge ab. Die haben hier genug Möglichkeiten, um dann eigene Reviere zu finden.
2: Während für uns langsam der Herbst beginnt, läuft bei den Eichhörnchen die Vorbereitung auf die kalten Monate bereits auf Hochtouren. Wer dabei helfen möchte, greift schnell selbst zu Nüssen und Futter. Doch gut gemeint ist nicht automatisch richtig. Deshalb gehört auch die passende Ernährung zum Einmaleins des Eichhörnchenschutzes.
1: Das Eichhörnchen kann man über das ganze Jahr füttern. Besonders wichtig ist die Fütterung nach dem Winter. Jetzt schaffen die ihre Wintervorräte an und die haben die bis über den Winter. Im Frühjahr sehen wir immer wieder, dass die Tiere dann doch schon ein bisschen Not haben und wir empfehlen immer besonders die Fütterung im Frühjahr vorzunehmen. Walnüsse, Haselnüsse, Sonnenblumenkörner freut die Eichhörnchen.
2: Neben Frau Gräfe zählt der Verein rund 20 aktive Mitglieder, unter anderem Fahrdienst, Fotograf und Nähfeen.
1: Hörnchenhausen Dresden e.V. ist nicht bloß für die Aufzucht von verletzten oder kranken Tieren da, sondern ganz sehr für Prävention. Im Jahr haben wir ungefähr 45 Informationsveranstaltungen zu dem Thema Eichhörnchen, um vorzubeugen, damit die Tiere nie erst in Situationen kommen, die wir vermeiden können.
2: Kleine Tiere groß machen heißt für Hörnchenhausen deshalb auch, möglichst verhindern, dass sie überhaupt Hilfe brauchen. Und dafür lohnt sich manchmal schon ein genauerer Blick in den eigenen Garten.

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3: Der Malerweg durch die Sächsische Schweiz ist in einem 4-Tage-Test unter die Lupe genommen worden. Dabei ging es um die Frage, wie schön Deutschlands wohl bekanntester Wanderweg tatsächlich ist. Die Vogtland Kultur GmbH braucht einen neuen Geschäftsführer. Steffen Gerisch hat sein Amt mit sofortiger Wirkung niedergelegt, nachdem es Aufsehen um einen überraschenden Rausschmiss seinerseits gegeben hatte. Der Teufelsstein bei Bautzen könnte nach Ansicht von Heimatforschern ein vorchristliches Sonnenheiligtum gewesen sein. Eine Archäologin widerspricht dieser Deutung und verweist auf Argumente, die gegen die Theorie sprechen. Nach riskanten Fahrmanövern auf der A13 bei Schönborn sind zwei Autofahrer aufeinander losgegangen. Der Streit eskalierte an einem Stauende. Mit gefälschten Polizeiausweisen haben sich zwei Männer Zutritt zur Wohnung einer 93 Jahre alten Frau verschafft. Unter dem Vorwand einer Einbruchskontrolle stahlen sie Bargeld und Schmuck. Der Mitteldeutsche Verkehrsverbund plant eine neue Direktverbindung zwischen Leipzig und Annaberg-Buchholz. Der Start ist bis Frühjahr 2027 vorgesehen. Zunächst fahren die Züge nur morgens und abends. Beim Falstaff-Voting zum beliebtesten Wiener Schnitzel im Osten landet das Augustiner an der Frauenkirche auf Platz 4. Zwei weitere Dresdner Adressen folgen und die Köche verweisen auf die Panade als wichtiges Geheimnis.
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2: Wir haben das modernste die Elektroautofabrik hier in Sachsen und das kann man nicht einfach so wegwischen.
3: Sei es BMW, sei es Porsche, sei es Volkswagen, wir sind eine Industrieregion, das gehört zusammen und wir erwarten, dass es da klare Bekenntnisse gibt.
4: Bei Volkswagen Sachsen und seinen Zulieferern blicken die Beschäftigten weiterhin mit Sorge auf die Zukunft des Standorts. Bei einer bundesweiten Protestaktion sprach auch Thomas Ehlig, Betriebsratsvorsitzender vor der Gläsernen Manufaktur in Dresden.
5: Es fängt bei der Regierung an, die hier mal aufwachen muss und die Wirtschaft wieder fördern, im Sinne von zu schauen, dass es fairen Wettbewerb geben kann. Das beste Beispiel, die halbherzige Zollpolitik gegenüber China. Die Hybride sind ohne Zoll, die E-Fahrzeuge haben mittlerweile einen Zoll. Das ist nicht durchgedacht, das muss schnellstmöglich beseitigt werden, dass es dazu kommt, ein vernünftiger Energiestrompreis und das Thema Abbau Bürokratie, wenn wir Richtung Regierung gucken. Wenn wir Richtung Vorstand gucken, wäre mal endlich ein klares Bild, ein klares Konzept für die Belegschaften, für die Werke, für die Standorte, für die Arbeitsplätze und die Arbeitsbedingungen vonnöten.
4: Als erster Bevollmächtigter fordert Stefan Ehli klare Perspektiven für die Werke und ihre Beschäftigten.
3: Viele der Probleme, die wir momentan in der Automobilindustrie haben, sind deshalb zustande gekommen, weil die Transformation verschlafen wurde von den Unternehmen, weil die E-Mobilität viel zu spät erkannt wurde, dass das ein großer Faktor ist, weil in Zukunftstechnologien nicht investiert wurde und weil Schlüsseltechnologien einfach viel zu spät eingeführt werden. Und wir müssen hier ganz viel nachholen in Deutschland. Das löst man nicht dadurch, dass man die Entgelte runterschrubbt oder dass man jetzt die Arbeitszeit nach oben schraubt. Ergibt auch gar keinen Sinn, weil wenn ich zu viele Beschäftigte habe, dann brauche ich nicht mehr Arbeitsvolumen, sondern dann muss ich gucken, dass ich es klug verteile.
4: Die Zukunft der Autoindustrie war auch Thema im Sächsischen Landtag. In der vergangenen Woche brachte die CDU-Fraktion um Kai Ritter dazu einen Antrag in die Aktuelle Stunde ein.
2: Wir wollen also mit dieser Debatte ganz klar das Zeichen setzen. Wir haben das modernste die Elektroautofabrik hier in Sachsen und das kann man nicht einfach so wegwischen.
4: Kritik an dem Vorstoß kam von den Grünen rund um Wolfram Günther.
6: Wenn es die CDU kommt, dann ärgert mich das auch vor dem Hintergrund, weil ein Ministerpräsident jahrelang hier Elektromobilität schlecht geredet hat, sich immer wieder für Verbrenner eingesetzt, wo alle wissen, dass das ein Auslaufmodell ist auf der Welt. Deswegen reichlich später sie damit kommen. Und natürlich bin ich aber auch wütend, weil VW intern auch wirklich falsche Weichenstellungen gelegt werden. Also wir merken es ja ihr ganz klar. In den 90er Jahren ging es bei ganz vielen Industrieinvestitionen in Sachsen darum, dass wir verlängerte Werkbank sind. Was anderes haben wir nicht geschafft, aber es ist nicht gelungen, in diesen über 30 Jahren in dieser Zeit wirklich eine ordentliche Eigentumsquote hier in Sachsen aufzubauen. Und das ist jetzt die Konsequenz.
4: Auch die AfD fordert mit Andreas Gerold mehr Lösungsansätze.
7: Das Problem ist ja einfach, dass VW jetzt einfach abwartet, welcher Standort bringt uns noch was entgegen, welchen erhalten wir. Und es ist so ein Konkurrenzkampf, der eigentlich ruinös ist. Und das ist das nicht Schöne dran an der Sache. Irgendeine Art und Weise auch VW davon überzeugen, dass preislich was gemacht wird, dass in der Bürokratie was gemacht wird, dass vor allen Dingen Industriestrompreis her muss, der dort für Belebung sorgt.
4: Die CDU hofft auf die Wirkung aus den Haushaltsinvestitionen.
2: Ja, wir haben ja den Masterplan Westsachsen auf den Weg gebracht. Und das ist ein wichtiges Instrument, dass die Dinge nicht nur um das VW-Werk, sondern um die ganze Region greifen. Und da ist sich die Staatsregierung einig, dass wir im Haushalt diese ersten 100 Millionen dort eingestellt haben. Und die sollen quasi den Anschub geben, dass wir dort die Region sichern können.
4: Die Diskussion zeigt, die Herausforderungen für die Automobilindustrie in Sachsen bleiben groß. Während über Ursachen und Lösungen gestritten wird, geht es für Beschäftigte und Region vor allem um langfristige Perspektiven.
8: Es geht um die Zukunft von Sachsen, es geht um die Zukunft einer Region.

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2: Vandalismus, Straßenkriminalität, Einbrüche. Sicherheit und Ordnung sorgen auf dem Chemnitzer Sonnenberg immer wieder für Diskussionen. Landtagspräsident Alexander Dirks kennt den Stadtteil nicht nur aus der Politik, er lebt selbst dort. Die Probleme vor Ort anzugehen, ist für ihn deshalb nicht nur eine politische, sondern auch eine persönliche Angelegenheit. Im August gab Dirks mit der Diskussionsrunde Sonnenberg aber sicher dafür den Startschuss. Jetzt wechselte er die Perspektive und schaute dafür in der neuen polizeilichen Beratungsstelle hinter die Kulissen.
3: Ja, zum einen finde ich, dass der Sonnenberg sich in den letzten Jahren an vielen Stellen auch positiv entwickelt hat. Wir merken wirklich, wie auch so die Stadtteilgesellschaft erwacht ist, wie viele Menschen sich für den Sonnenberg einbringen, beispielsweise für die Sauberkeit oder auch Kulturveranstaltungen organisieren. Und auf der anderen Seite merken wir, dass in einigen Phänomenbereichen Kriminalität zugenommen hat, beim Thema Körperverletzung, beim Thema Raub. Und das müssen wir natürlich total ernst nehmen, insbesondere wenn wir sehen, dass auch gerade Täter teilweise deutlich jünger werden. Und deswegen ist es mir wichtig, alle, die da etwas tun können, an einen Tisch zu bringen.
2: Das

0: hatten wir das Gespräch auf Wunsch des Herrn Dürks ja mit den Streetworkern, mit Schulen, mit freien Trägern. Uns als Polizei hat das sehr viel gebracht, weil wir da gesehen haben, dass eben die Jugendlichen, die bei uns zum Beispiel als Intensivtäter auftreten, trotzdem noch ansprechbar sind für Streetworker. Und darf nie vergessen, viele aus denen kommen aus schwierigen Familienverhältnissen. Auch da gab es so gewisse Angebote, wo wir als Polizei mal über unseren Tellerrand hinausschauen, weil wir vorwiegend im Bereich Repression, natürlich auch nur Prävention, aber wir werden ja meistens aktiviert oder angerufen, wenn eine Straftat passiert ist und nicht erst davor. Von daher ist es für uns immer schön, wenn wir unsere Partner sehen, mit denen zusammenarbeiten können und dann auch uns auf der Ebene abstimmen können.
1: Polizei, Sozialarbeit, Stadt. Dürks nimmt die Probleme auf dem Sonnenberg von mehreren Seiten in den Blick. Dabei geht es dem sächsischen Landtagspräsidenten längst nicht nur um Kriminalität. Auch der Umgang mit Müll und das Erscheinungsbild des Viertels beschäftigen ihn. Mehr Ordnung durch mehr Überwachung, zeitweise mobile Videoüberwachung an bekannten Schwerpunkten hält Alexander Dürks dabei für sinnvoll. Etwa um illegale Müllablagerungen einzudämmen. Welche Maßnahmen tatsächlich Wirkung zeigen, wird sich allerdings erst mit der Zeit herausstellen. Für die Zukunft des Sonnenbergs hat Alexander Dürks bereits klare Vorstellungen.
2: Wir arbeiten darauf hin, dass wir in einem Jahr sagen können, die Sicherheitssituation im Zentrum, aber eben auch auf dem Chemnitzer Sonnenberg hat sich verbessert. Es gibt beispielsweise weniger Raubdelikte, weniger Körperverletzungen, weniger Straftaten, die wirklich Menschen ganz unmittelbar an körperlicher Unversehrtheit oder mit Blick auf ihr Eigentum betreffen. Und ich glaube, das muss das Ziel sein. Und das ist das Ziel.
1: Die Ziele sind damit gesteckt. Aus Gesprächen soll nun dauerhafte Zusammenarbeit werden. Für mehr Sicherheit, Sauberkeit und ein besseres Miteinander auf dem Sonnenberg. Denn am Ende geht es nicht nur darum, Kriminalität zurückzudrängen, sondern den Stadtteil als Ganzes zu stärken.

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2: Was ist eigentlich ein guter Kinderfilm? Beim Schlingel in Chemnitz dreht es sich genau darum. Fast 200 Filme aus Deutschland und der ganzen Welt sind in diesem Jahr dabei. Die 31. Ausgabe bringt dabei nicht nur bekannte Geschichten auf die Leinwand, sondern auch eigene Premieren. Eine davon ist Das Neinhorn, der Film. Die Geschichte von Marc-Uwe Kling und Astrid Henn feiert beim Schlingel ihre Weltpremiere. Eröffnet wird das Festival mit Sammy und Frieda, Chaos mit Sense. Doch worauf bei einem Film eigentlich geachtet wird, damit er beim Schlingel ins Programm kommt, erklärt der Direktor des Internationalen Filmfestivals, Michael Habauer.
3: Er sollte schon erst einmal so auf der Augenhöhe der Kinder gemacht oder der jeweiligen Zielgruppe gemacht sein. Also für Jugendliche ist es sicherlich auch noch mal anders, als das jetzt für kleinere Kinder der Fall ist. Und es sollte im Wesentlichen auch darauf beruhen, dass es nicht über, sondern für Kinder gemacht ist. Also dieses auf Augenhöhe zu erzählen, die Kinder mitzunehmen, Emotionen hervorzurufen, das ist schon ganz wichtig.
2: Die Auswahl ist international. Filme aus ganz unterschiedlichen Ländern schaffen es nach Chemnitz und somit auch ihre Geschichten, die für viele junge Zuschauer zunächst ungewohnt erscheinen können. Denn Kinder und Jugendliche sehen dabei nicht nur Filme auf anderen Sprachen, sondern bekommen auch Einblicke in andere Lebenswelten. Kinder nehmen das laut Habauer oft befreiter von Vorurteilen auf.
3: Man vergleicht und man sucht nach Unterschieden oder nach Parallelen, die es zum eigenen Leben gibt. Und oftmals ist es doch das Gleiche. Also es geht um Freundschaft, es geht um Beziehungen, es geht darum, dass das Elternhaus harmonisch miteinander umgeht, dass man sich unterstützt, dass man sich hilft, irgendwie eine Stufe zu erreichen, wo auch immer oder wie auch immer. Und diese Art ist etwas, was, glaube ich, ganz wichtig ist, der jungen Generation immer mitzugeben, dass Kinder in anderen Regionen nicht unbedingt anders ticken in diese Richtung.
2: Das junge Publikum ist beim Schlingel aber nicht nur Zuschauer. Kinder und Jugendliche übernehmen selbst Verantwortung. Sie sitzen in den Jurys, diskutieren über die Filme und entscheiden mit darüber, wer am Ende einen Preis bekommt. Eine Perspektive, die für das Festival seit Anfang an eine besondere Bedeutung hat. Seit Habauers Kindheit, der Premiere des Filmfestivals 1996 und heutzutage hat sich einiges verändert. Denn während beim Schlingel die große Leinwand im Mittelpunkt steht, werden Filme für Kinder und Familien längst auch zu Hause geschaut. Streamingdienste machen das jederzeit möglich. Der Kinosaal bietet dagegen etwas, das zu Hause nur schwer nachzustellen ist. Viele Menschen, eine große Leinwand und ein gemeinsames Filmerlebnis.
3: Für mich war das selbst als Kind immer etwas ganz Besonderes. Ich konnte allein ins Kino gehen und bin dann abends zu Hause gewesen und habe dann beim Abendessen irgendwie konnte ich erzählen, wo ich war, welche Reise ich unternommen hatte. Und ich hatte eigene Eindrücke, also nichts, was ich mit meinen Eltern vorher geteilt hatte, sondern ich hatte eigene Erlebnisse und konnte darüber berichten. Und das würde ich auch gerne den heutigen Kindern empfehlen, einfach auch mal alleine ins Kino zu gehen und zu gucken, was das mit einem macht und dann zu Hause davon zu erzählen.
2: Was also einen guten Kinderfilm ausmacht, darauf gibt es beim Schlingel wohl nicht die eine Antwort. Mal sind es neue Perspektiven, mal ungewöhnliche Geschichten und manchmal einfach das Erlebnis vor der großen Leinwand. Welche Filme das junge Publikum in diesem Jahr besonders überzeugen, entscheidet sich beim 31. Schlingel in Chemnitz.

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10: Nachrichten. Der Malerweg durch die Sächsische Schweiz ist in einem 4-Tage-Test unter die Lupe genommen worden. Dabei ging es um die Frage, wie schön Deutschlands wohl bekanntester Wanderweg tatsächlich ist. Die Vogtland Kultur GmbH braucht einen neuen Geschäftsführer. Steffen Gerisch hat sein Amt mit sofortiger Wirkung niedergelegt, nachdem es Aufsehen um einen überraschenden Rausschmiss seinerseits gegeben hatte. Der Teufelsstein bei Bautzen könnte nach Ansicht von Heimatforschern ein vorchristliches Sonnenheiligtum gewesen sein. Eine Archäologin widerspricht dieser Deutung und verweist auf Argumente, die gegen die Theorie sprechen. Nach riskanten Fahrmanövern auf der A13 bei Schönborn sind zwei Autofahrer aufeinander losgegangen. Der Streit eskalierte an einem Stauende. Mit gefälschten Polizeiausweisen haben sich zwei Männer Zutritt zur Wohnung einer 93 Jahre alten Frau verschafft. Unter dem Vorwand einer Einbruchskontrolle stahlen sie Bargeld und Schmuck. Der Mitteldeutsche Verkehrsverbund plant eine neue Direktverbindung zwischen Leipzig und Annaberg-Buchholz. Der Start ist bis Frühjahr 2027 vorgesehen. Zunächst fahren die Züge nur morgens und abends. Beim Falstaff-Voting zum beliebtesten Wiener Schnitzel im Osten landet das Augustiner an der Frauenkirche auf Platz 4. Zwei weitere Dresdner Adressen folgen und die Köche verweisen auf die Panade als wichtiges Geheimnis.

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2: Dann könnte man ja in der ganzen Stadt heiraten. Da habe ich gesagt, ja, klar, natürlich, warum nicht?
3: Rolf-Dieter Sauer möchte, dass Paare in seiner Villa neben der Dresdner Bergwirtschaft standesamtlich heiraten können. Doch die Stadt lehnt das nach seinen Angaben ab. Der Eigentümer versteht die Entscheidung nicht, denn begonnen habe das Vorhaben ganz anders.
2: Unser Hotel gibt es jetzt seit beinahe 20 Jahren. Konnten wir den Nachbar kaufen, das heißt die Villa. Und wir haben dann Gespräche geführt mit der Stadt, ob wir aus der Villa eine Location bauen können, wo Hochzeiten mit standesamtlicher Trauung durchgeführt werden können. Das wurde uns mündlich bestätigt und dann haben wir die Villa entsprechend in der Form umgebaut und hergerichtet.
3: Zum Gelände gehören ein Garten und das benachbarte Hotel. Dort stehen Küche, Veranstaltungsräume und Terrassen zur Verfügung. Sauer hat eine genaue Vorstellung davon, wie Hochzeitspaare beides nutzen könnten.
2: Wir wollten den natürlichen Anstrich geben, einen offiziellen Anstrich, dass man sagen kann, okay, man kann sich mit seinen Freunden, 20, 30 Leuten hier treffen in unserem Trauungszimmer und kann dann mit dem Standesbeamt ordentlich die Ehe schließen und dann hier auch feiern.
3: Auf unsere Anfrage hin verweist die Verwaltung auf ihre grundsätzliche Planung. Über den Besuch in der Villa schreibt das Fachamt:
4: Tatsächlich fand letztes Jahr auf Initiative der Bergwirtschaft Wildermann eine Begehung mit Vertretern des Bürgeramtes vor Ort statt. In diesem Gespräch wurde eindrücklich erläutert, dass die Landeshauptstadt Dresden keine Erweiterung von Eheschließungsorten anstrebt.
3: Damit geht es aus Sicht der Stadt um mehr als die Eignung dieses Hauses. Sauer berichtet dagegen auch von praktischen Hürden, die ihm genannt worden sind.
2: Dann war das der erste Einwand. Ja, also wir haben ja Hochzeitslocation von der Stadt Dresden. Und würden wir Ehetrauung bei Ihnen durchführen, standesamtliche Ehetrauung, dann könnte man ja in der ganzen Stadt heiraten. Da habe ich gesagt, ja, klar, natürlich, warum nicht? Das muss ja nicht darauf bezogen werden, dass man nur in der Villa heiraten kann. Kann ja jeder heiraten, wo er will.
3: Für zusätzliche Trauorte müsste die Stadt allerdings auch Standesbeamte einsetzen. Dafür fehle Personal, habe die Verwaltung ihm erklärt. Im Gespräch blieb es nach seiner Darstellung nicht bei diesem Einwand.
2: Es war auch noch ein zweiter, ein anderer wichtiger Punkt. Es gäbe keine Gebührungssatzung dafür. Also man hätte keine Möglichkeit, wie man dann den Standesbeamten berechnet, wenn er dann hierher fahren würde in die Villa, um eine Trauung durchzuführen. Da war ich natürlich der Meinung, kann man nicht vorstellen, dass das kompliziert ist, so eine Kostenrechnung aufzumachen und es dann durch den Stadtrat genehmigen zu lassen.
3: Die Fragen nach Personal und Gebühren beantwortet die Stadt nicht konkret. Für private Veranstaltungsorte sieht sie dennoch eine Möglichkeit.
4: Die Landeshauptstadt Dresden nimmt seit Jahren den Trend wahr, dass sich Paare eine individuell gestaltete Hochzeitszeremonie an einem von ihnen ausgewählten Ort wünschen. Hier könnten Privatbetreiber ansetzen und freie Trauungen bewerben.
3: Eine solche Feier erfüllt Sauers ursprünglichen Wunsch nur zum Teil. Er hat eigenes Geld in den Umbau gesteckt. Fördermittel gab es nach seinen Angaben nicht. Wie geht er mit der Situation um?
2: Alles in allem, das steht jetzt ungefähr 1,5 Jahre. Wir machen freie Trauungen hier. Wir machen andere Veranstaltungen wie Empfänge oder vergleichbare Dinge. Nur halt als Trauzimmer ist es nicht nutzbar, weil es halt nicht geht. Weil es kompliziert ist.
3: Sauer wollte Trauung und Feier an einem Ort zusammenbringen. Vorerst bleibt es bei einem Teil dieses Plans. Für das standesamtliche Jawort führt der Weg weiterhin zu einer anderen Adresse.

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1: Es ist einfach schön, dass man nach so langer Planungszeit, wo alle gehofft haben, wann kommt es denn nur endlich, immer wieder angekündigt, dass man jetzt sagen kann, ja, jetzt kommt es, jetzt wird es realisiert.
2: Ein 100 Millionen Euro Bauvorhaben am Hauptbahnhof soll endlich starten. Bau- und Verkehrsbürgermeister Stefan Kühn erklärt, was dort entstehen soll.
1: Hier am westlichen Wiener Platz wird ein Fernbusterminal entstehen. Das heißt, alle, die mit dem Fernbus reisen wollen, werden hier 50 witterungsgeschützt mit Serviceinfrastruktur das tun können, direkt angebunden mit dem Hauptbahnhof. Bisher ist es ja an der Bayerischen Straße sehr ungeordnet. Es gibt kaum witterungsgeschützte Überdachungen. Ist auch nicht verkehrssicher, wenn die Busse beladen werden. Also endlich nachhaltiges Fernbusterminal wird entstehen. Und wir werden hier ein Fahrradparkhaus haben. Auch das ist ja dringend erforderlich am Hauptbahnhof mit 800 Plätzen. Hier findet man ja kaum noch Abstellmöglichkeiten. Wer sein Fahrrad, ein hochwertiges Fahrrad, diebstahl- und witterungsgeschützt unterbringen kann, der kann das dann künftig hier in dem Terminal machen.
2: Inzwischen hat das Projekt einen neuen Bauherrn. Einzelhandelsunternehmer Peter Sinne hatte eigentlich mit einer früheren Fertigstellung geplant.
3: Wir haben unseren Markt mit Mining Hotel und Büroräumen hier gebaut und haben natürlich geplant, dass diese Bushaltestelle, dieses Fernbusterminal uns Frequenz bringt für den Markt. Da die aber nicht gebaut werden konnte und wir aber die Frequenz brauchen, haben wir das Projekt selber übernommen und realisieren es jetzt selbst.
2: Die Umsetzung auf dem schmalen Grundstück ist anspruchsvoll. Vor allem die Verkehrswege müssen neu aufeinander abgestimmt werden.
1: Zweimal müssen die Fernbusse die Straßenbahngleise überqueren. Das heißt, wir werden dort im Bereich der Ammannstraße eine neue Knotenpunktgestaltung machen. Also der Kreuzungsbereich wird voll signalisiert. Und hier vor dem Gebäude wird dann eben auch durch die Umgestaltung der Verkehrsfläche sichtbar werden und auch durch eine Ampelanlage, wie der Verkehr geführt wird. Das ist nicht ganz einfach. Wir wollen ja auch die Platzgestaltung weiter hochwertig halten. Aber es muss ja gewährleistet sein, dass die zu Fuß, die mit dem Fahrrad oder eben mit dem Fernbus sich bewegen, dass die alle sicher von A nach B kommen.
2: Der Komplex ist zugleich ein großes Immobilienprojekt. Geplant sind auch Büro- und Gewerbeflächen.
3: Wir haben momentan 48% der Fläche schon vermietet, das heißt 52% der Fläche sind noch frei. Und wir stellen schon fest bei unseren bisherigen Bauten, dass wenn dann die Gebäude aus der Erde wachsen, die Mietinteressenten zunehmen. Wir sind natürlich auch mit einigen schon im Gespräch, haben aber noch, und da haben Sie recht, um die 10.000 Quadratmeter Bürofläche frei.
2: Nach den bisherigen Verzögerungen schaut die Stadt genau auf den weiteren Ablauf.
1: Wir haben es natürlich vertraglich vereinbart. Es gibt zum Beispiel Fristen, bis wann eine Tektur für den Bauantrag eingereicht werden soll. Herr Simmel hat den Bauantrag schon eingereicht. Und insofern gibt es Rückfallebenen, aber wir glauben, die werden nicht greifen. Herr Simmel hat ja am Albertplatz mit dem Hochhausgebäude, was früher Dresdner Verkehrsbetrieben gehört, und dem den Anbauten ja bewiesen, dass er ein verlässlicher Partner ist und entsprechend investiert.
2: Auch finanziell beteiligt sich die Stadt Dresden am Projekt.
1: Das heißt, für 2,5 Millionen Zuschuss wird hier das Fahrradparkhaus errichtet und dann gibt es die Verpflichtung, es für 20 Jahre zu betreiben, genauso wie das Fernbusterminal. Und dafür ist auch schon ein Betreiber gefunden. Und von den 800 Stellplätzen sind 300 kostenfrei und alle, die etwas dann auch höherwertig sind vom Schließsystem, für die bezahlt man dann.
2: Nun soll aus der jahrelangen Planung tatsächlich eine Baustelle werden.
3: Wir werden insgesamt um die 100 Millionen Euro investieren und werden im Frühjahr nächsten Jahres anfangen zu bauen. Dieses Jahr geht alles noch in die Planung und dass wir dann, wenn der Winter vorbei ist, gleich mit dem Tiefbau und der Überführung über die Straßenbahn beginnen können.
2: Mitte 2030 soll das neue Terminal eröffnen. Bis dahin wartet auf dem Wiener Platz noch einiges an Arbeit.

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3: Nachrichten. Der Malerweg durch die Sächsische Schweiz ist in einem 4-Tage-Test unter die Lupe genommen worden. Dabei ging es um die Frage, wie schön Deutschlands wohl bekanntester Wanderweg tatsächlich ist. Die Vogtland Kultur GmbH braucht einen neuen Geschäftsführer. Steffen Gerisch hat sein Amt mit sofortiger Wirkung niedergelegt, nachdem es Aufsehen um einen überraschenden Rausschmiss seinerseits gegeben hatte. Der Teufelsstein bei Bautzen könnte nach Ansicht von Heimatforschern ein vorchristliches Sonnenheiligtum gewesen sein. Eine Archäologin widerspricht dieser Deutung und verweist auf Argumente, die gegen die Theorie sprechen. Nach riskanten Fahrmanövern auf der A13 bei Schönborn sind zwei Autofahrer aufeinander losgegangen. Der Streit eskalierte an einem Stauende. Mit gefälschten Polizeiausweisen haben sich zwei Männer Zutritt zur Wohnung einer 93 Jahre alten Frau verschafft. Unter dem Vorwand einer Einbruchskontrolle stahlen sie Bargeld und Schmuck. Der Mitteldeutsche Verkehrsverbund plant eine neue Direktverbindung zwischen Leipzig und Annaberg-Buchholz. Der Start ist bis Frühjahr 2027 vorgesehen. Zunächst fahren die Züge nur morgens und abends. Beim Falstaff-Voting zum beliebtesten Wiener Schnitzel im Osten landet das Augustiner an der Frauenkirche auf Platz 4. Zwei weitere Dresdner Adressen folgen und die Köche verweisen auf die Panade als wichtiges Geheimnis.

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2: Wir haben das modernste die Elektroautofabrik hier in Sachsen und das kann man nicht einfach so wegwischen.
3: Sei es BMW, sei es Porsche, sei es Volkswagen. Wir sind eine Industrieregion, das gehört zusammen und wir erwarten, dass es da klare Bekenntnisse gibt.
4: Bei Volkswagen Sachsen und seinen Zulieferern blicken die Beschäftigten weiterhin mit Sorge auf die Zukunft des Standorts. Bei einer bundesweiten Protestaktion sprach auch Thomas Ehlig, Betriebsratsvorsitzender vor der Gläsernen Manufaktur in Dresden.
5: Es fängt bei der Regierung an, die hier mal aufwachen muss und die Wirtschaft wieder fördern, im Sinne von zu schauen, dass es fairen Wettbewerb geben kann. Das beste Beispiel, die halbherzige Zollpolitik gegenüber China. Die Hybride sind ohne Zoll, die E-Fahrzeuge haben mittlerweile einen Zoll. Das ist nicht durchgedacht, das muss schnellstmöglich beseitigt werden, dass es dazu kommt, ein vernünftiger Energiestrompreis und das Thema Abbau Bürokratie, wenn wir Richtung Regierung gucken. Wenn wir Richtung Vorstand gucken, wäre mal endlich ein klares Bild, ein klares Konzept für die Belegschaften, für die Werke, für die Standorte, für die Arbeitsplätze und die Arbeitsbedingungen vonnöten.
4: Als erster Bevollmächtigter fordert Stefan Ehli klare Perspektiven für die Werke und ihre Beschäftigten.
3: Viele der Probleme, die wir momentan in der Automobilindustrie haben, sind deshalb zustande gekommen, weil die Transformation verschlafen wurde von den Unternehmen, weil die E-Mobilität viel zu spät erkannt wurde, dass das ein großer Faktor ist, weil in Zukunftstechnologien nicht investiert wurde und weil Schlüsseltechnologien einfach viel zu spät eingeführt werden. Und wir müssen hier ganz viel nachholen in Deutschland. Das löst man nicht dadurch, dass man die Entgelte runterschrubbt oder dass man jetzt die Arbeitszeit nach oben schraubt. Ergibt auch gar keinen Sinn, weil wenn ich zu viele Beschäftigte habe, dann brauche ich nicht mehr Arbeitsvolumen, sondern dann muss ich gucken, dass ich es klug verteile.
4: Die Zukunft der Autoindustrie war auch Thema im Sächsischen Landtag. In der vergangenen Woche brachte die CDU-Fraktion um Kai Ritter dazu einen Antrag in die Aktuelle Stunde ein.
2: Wir wollen also mit dieser Debatte ganz klar das Zeichen setzen. Wir haben das modernste die Elektroautofabrik hier in Sachsen und das kann man nicht einfach so wegwischen.
4: Kritik an dem Vorstoß kam von den Grünen rund um Wolfram Günther.
6: Wenn es die CDU kommt, dann ärgert mich das auch vor dem Hintergrund, weil ein Ministerpräsident jahrelang hier Elektromobilität schlecht geredet hat, sich immer wieder für Verbrenner eingesetzt, wo alle wissen, dass das ein Auslaufmodell ist auf der Welt. Deswegen reichlich später sie damit kommen. Und natürlich bin ich aber auch wütend, weil VW intern auch wirklich falsche Weichenstellungen gelegt werden. Also wir merken es ja ihr ganz klar. In den 90er Jahren ging es bei ganz vielen Industrieinvestitionen in Sachsen darum, dass wir verlängerte Werkbank sind. Was anderes haben wir nicht geschafft, aber es ist nicht gelungen, in diesen über 30 Jahren in dieser Zeit wirklich eine ordentliche Eigentumsquote hier in Sachsen aufzubauen. Und das ist jetzt die Konsequenz.
4: Auch die AfD fordert mit Andreas Gerold mehr Lösungsansätze.
7: Das Problem ist ja einfach, dass VW jetzt einfach abwartet, welcher Standort bringt uns noch was entgegen, welchen erhalten wir. Und es ist so ein Konkurrenzkampf, der eigentlich ruinös ist. Und das ist das Nicht-Schöne dran an der Sache. Irgendeine Art und Weise auch VW davon überzeugen, dass preislich was gemacht wird, dass in der Bürokratie was gemacht wird, dass vor allen Dingen Industriestrompreis her muss, der dort für Belebung sorgt.
4: Die CDU hofft auf die Wirkung aus den Haushaltsinvestitionen.
2: Ja, wir haben ja den Masterplan Westsachsen auf den Weg gebracht. Und das ist ein wichtiges Instrument, dass die Dinge nicht nur um das VW-Werk, sondern um die ganze Region greifen. Und da ist sich die Staatsregierung einig, dass wir im Haushalt diese ersten 100 Millionen dort eingestellt haben. Und die sollen quasi den Anschub geben, dass wir dort die Region sichern können.
4: Die Diskussion zeigt, die Herausforderungen für die Automobilindustrie in Sachsen bleiben groß. Während über Ursachen und Lösungen gestritten wird, geht es für Beschäftigte und Region vor allem um langfristige Perspektiven.
8: Es geht um die Zukunft von Sachsen, es geht um die Zukunft einer Region.

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2: Vandalismus, Straßenkriminalität, Einbrüche. Sicherheit und Ordnung sorgen auf dem Chemnitzer Sonnenberg immer wieder für Diskussionen. Landtagspräsident Alexander Dirks kennt den Stadtteil nicht nur aus der Politik, er lebt selbst dort. Die Probleme vor Ort anzugehen, ist für ihn deshalb nicht nur eine politische, sondern auch eine persönliche Angelegenheit. Im August gab Dirks mit der Diskussionsrunde Sonnenberg aber sicher dafür den Startschuss. Jetzt wechselte er die Perspektive und schaute dafür in der neuen polizeilichen Beratungsstelle hinter die Kulissen.
3: Ja, zum einen finde ich, dass der Sonnenberg sich in den letzten Jahren an vielen Stellen auch positiv entwickelt hat. Wir merken wirklich, wie auch so die Stadtteilgesellschaft erwacht ist, wie viele Menschen sich für den Sonnenberg einbringen, beispielsweise für die Sauberkeit oder auch Kulturveranstaltungen organisieren. Und auf der anderen Seite merken wir, dass in einigen Phänomenbereichen Kriminalität zugenommen hat, beim Thema Körperverletzung, beim Thema Raub. Und das müssen wir natürlich total ernst nehmen, insbesondere wenn wir sehen, dass auch gerade Täter teilweise deutlich jünger werden. Und deswegen ist es mir wichtig, alle, die da etwas tun können, an einen Tisch zu bringen.
2: Dass gerade Jugendliche immer stärker auffallen, beschäftigt auch die Chemnitzer Polizei. Auf dem Sonnenberg bilden vor allem Diebstähle und Sachbeschädigungen einen Schwerpunkt. Während Diebstähle zuletzt leicht zurückgingen, haben Gewaltdelikte nach Angaben des Referatsleiters Kriminalitätsbekämpfung Colin Vandeloo zugenommen. Gerade bei jungen Straftätern lohne sich deshalb ein genauerer Blick.
4: Ja, da hatten wir das Gespräch auf Wunsch des Herrn Dirks mit den Streetworkern, mit Schulen, mit freien Trägern. Uns als Polizei hat das sehr viel gebracht, weil wir da gesehen haben, dass eben die Jugendlichen, die bei uns zum Beispiel als Intensivtäter auftreten, trotzdem noch ansprechbar sind für Streetworker. Und darf nie vergessen, viele von denen kommen aus schwierigen Familienverhältnissen. Auch da gab es so gewisse Angebote, wo wir als Polizei mal über unseren Tellerrand hinausschauen, weil wir vorwiegend im Bereich Repression, natürlich auch in der Prävention, aber wir werden ja meistens aktiviert oder angerufen, wenn eine Straftat passiert ist und nicht erst davor. Von daher ist es für uns immer schön, wenn wir unsere Partner sehen, mit denen zusammenarbeiten können und dann auch uns auf der Ebene abstimmen können.
2: Polizei, Sozialarbeit, Stadt. Dirks nimmt die Probleme auf dem Sonnenberg von mehreren Seiten in den Blick. Dabei geht es dem sächsischen Landtagspräsidenten längst nicht nur um Kriminalität. Auch der Umgang mit Müll und das Erscheinungsbild des Viertels beschäftigen ihn. Mehr Ordnung durch mehr Überwachung, zeitweise mobile Videoüberwachung an bekannten Schwerpunkten hält Alexander Dirks dabei für sinnvoll. Etwa um illegale Müllablagerungen einzudämmen. Welche Maßnahmen tatsächlich Wirkung zeigen, wird sich allerdings erst mit der Zeit herausstellen. Für die Zukunft des Sonnenbergs hat Alexander Dirks bereits klare Vorstellungen.
3: Wir arbeiten darauf hin, dass wir in einem Jahr sagen können, die Sicherheitssituation im Zentrum, aber eben auch auf dem Chemnitzer Sonnenberg hat sich verbessert. Es gibt beispielsweise weniger Raubdelikte, weniger Körperverletzungen, weniger Straftaten, die wirklich Menschen ganz unmittelbar an körperlicher Unversehrtheit oder mit Blick auf ihr Eigentum betreffen. Und ich glaube, das muss das Ziel sein. Und das ist das Ziel.
2: Die Ziele sind damit gesteckt. Aus Gesprächen soll nun dauerhafte Zusammenarbeit werden. Für mehr Sicherheit, Sauberkeit und ein besseres Miteinander auf dem Sonnenberg. Denn am Ende geht es nicht nur darum, Kriminalität zurückzudrängen, sondern den Stadtteil als Ganzes zu stärken.

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10: Nachrichten. Der Malerweg durch die Sächsische Schweiz ist in einem 4-Tage-Test unter die Lupe genommen worden. Dabei ging es um die Frage, wie schön Deutschlands wohl bekanntester Wanderweg tatsächlich ist. Die Vogtland Kultur GmbH braucht einen neuen Geschäftsführer. Steffen Gerisch hat sein Amt mit sofortiger Wirkung niedergelegt, nachdem es Aufsehen um einen überraschenden Rausschmiss seinerseits gegeben hatte. Der Teufelsstein bei Bautzen könnte nach Ansicht von Heimatforschern ein vorchristliches Sonnenheiligtum gewesen sein. Eine Archäologin widerspricht dieser Deutung und verweist auf Argumente, die gegen die Theorie sprechen. Nach riskanten Fahrmanövern auf der A13 bei Schönborn sind zwei Autofahrer aufeinander losgegangen. Der Streit eskalierte an einem Stauende. Mit gefälschten Polizeiausweisen haben sich zwei Männer Zutritt zur Wohnung einer 93 Jahre alten Frau verschafft. Unter dem Vorwand einer Einbruchskontrolle stahlen sie Bargeld und Schmuck. Der Mitteldeutsche Verkehrsverbund plant eine neue Direktverbindung zwischen Leipzig und Annaberg-Buchholz. Der Start ist bis Frühjahr 2027 vorgesehen. Zunächst fahren die Züge nur morgens und abends. Beim Falstaff-Voting zum beliebtesten Wiener Schnitzel im Osten landet das Augustiner an der Frauenkirche auf Platz 4. Zwei weitere Dresdner Adressen folgen und die Köche verweisen auf die Panade als wichtiges Geheimnis.

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1: Dann könnte man ja in der ganzen Stadt heiraten. Da habe ich gesagt, ja, klar, natürlich, warum nicht?
2: Rolf-Dieter Sauer möchte, dass Paare in seiner Villa neben der Dresdner Bergwirtschaft standesamtlich heiraten können. Doch die Stadt lehnt das nach seinen Angaben ab. Der Eigentümer versteht die Entscheidung nicht, denn begonnen habe das Vorhaben ganz anders.
1: Unser Hotel gibt es jetzt seit beinahe 20 Jahren. Konnten wir den Nachbar kaufen, das heißt die Villa. Und wir haben dann Gespräche geführt mit der Stadt, ob wir aus der Villa eine Location bauen können, wo Hochzeiten mit standesamtlicher Trauung durchgeführt werden können. Das wurde uns mündlich bestätigt und dann haben wir die Villa entsprechend in der Form umgebaut und hergerichtet.
2: Zum Gelände gehören ein Garten und das benachbarte Hotel. Dort stehen Küche, Veranstaltungsräume und Terrassen zur Verfügung. Sauer hat eine genaue Vorstellung davon, wie Hochzeitspaare beides nutzen könnten.
1: Wir wollten den natürlichen Anstrich geben, einen offiziellen Anstrich, dass man sagen kann, okay, man kann sich mit seinen Freunden, 20, 30 Leuten hier treffen in unserem Trauungszimmer und kann dann mit dem Standesbeamt ordentlich die Ehe schließen und dann hier auch feiern.
2: Auf unsere Anfrage hin verweist die Verwaltung auf ihre grundsätzliche Planung. Über den Besuch in der Villa schreibt das Fachamt:
3: Tatsächlich fand letztes Jahr auf Initiative der Bergwirtschaft Wildermann eine Begehung mit Vertretern des Bürgeramtes vor Ort statt. In diesem Gespräch wurde eindrücklich erläutert, dass die Landeshauptstadt Dresden keine Erweiterung von Eheschließungsorten anstrebt.
2: Damit geht es aus Sicht der Stadt um mehr als die Eignung dieses Hauses. Sauer berichtet dagegen auch von praktischen Hürden, die ihm genannt worden sind.
1: Dann war das der erste Einwand. Ja, also wir haben ja Hochzeitslocation von der Stadt Dresden. Und würden wir Ehetrauungen bei Ihnen durchführen, standesamtliche Ehetrauungen, dann könnte man ja in der ganzen Stadt heiraten. Da habe ich gesagt, ja, klar, natürlich, warum nicht? Das muss ja nicht darauf bezogen werden, dass man nur in der Villa heiraten kann. Kann ja jeder heiraten, wo er will.
2: Für zusätzliche Trauorte müsste die Stadt allerdings auch Standesbeamte einsetzen. Dafür fehle Personal, habe die Verwaltung ihm erklärt. Im Gespräch blieb es nach seiner Darstellung nicht bei diesem Einwand.
1: Das war auch noch ein anderer wichtiger Punkt. Es gäbe keine Gebührungssatzung dafür. Also man hätte keine Möglichkeit, wie man dann den Standesbeamten berechnet, wenn er dann hierher fahren würde in die Villa, um eine Trauung durchzuführen. Da war ich natürlich der Meinung, kann man nicht vorstellen, dass das kompliziert ist, so eine Kostenrechnung aufzumachen und es dann durch den Stadtrat genehmigen zu lassen.
2: Die Fragen nach Personal und Gebühren beantwortet die Stadt nicht konkret. Für private Veranstaltungsorte sieht sie dennoch eine Möglichkeit.
3: Die Landeshauptstadt Dresden nimmt seit Jahren den Trend wahr, dass sich Paare eine individuell gestaltete Hochzeitszeremonie an einem von ihnen ausgewählten Ort wünschen. Hier könnten Privatbetreiber ansetzen und freie Trauungen bewerben.
2: Eine solche Feier erfüllt Sauers ursprünglichen Wunsch nur zum Teil. Er hat eigenes Geld in den Umbau gesteckt. Fördermittel gab es nach seinen Angaben nicht. Wie geht er mit der Situation um?
1: Alles in allem, das steht jetzt ungefähr 1,5 Jahre. Wir machen freie Trauungen hier. Wir machen andere Veranstaltungen wie Empfänge oder vergleichbare Dinge. Nur halt als Trauzimmer ist es nicht nutzbar, weil es halt nicht geht. Weil es kompliziert ist.
2: Sauer wollte Trauung und Feier an einem Ort zusammenbringen. Vorerst bleibt es bei einem Teil dieses Plans. Für das standesamtliche Jawort führt der Weg weiterhin zu einer anderen Adresse.

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2: Es ist einfach schön, dass man nach so langer Planungszeit, wo alle gehofft haben, wann kommt es denn nur endlich, immer wieder angekündigt, dass man jetzt sagen kann, ja, jetzt kommt es, jetzt wird es realisiert.
3: Ein 100 Millionen Euro Bauvorhaben am Hauptbahnhof soll endlich starten. Bau- und Verkehrsbürgermeister Stefan Kühn erklärt, was dort entstehen soll.
2: Hier am westlichen Wiener Platz wird ein Fernbusterminal entstehen. Das heißt, alle, die mit dem Fernbus reisen wollen, werden hier 50 witterungsgeschützt mit Serviceinfrastruktur das tun können, direkt angebunden mit dem Hauptbahnhof. Bisher ist es ja an der Bayerischen Straße sehr ungeordnet. Es gibt kaum witterungsgeschützte Überdachungen. Ist auch nicht verkehrssicher, wenn die Busse beladen werden. Also endlich nachhaltiges Fernbus-Tümmel wird entstehen. Und wir werden hier ein Fahrradparkhaus haben. Auch das ist ja dringend erforderlich am Hauptbahnhof mit 800 Plätzen. Hier findet man ja kaum noch Abstellmöglichkeiten. Wer sein Fahrrad, ein hochwertiges Fahrrad, diebstahl- und witterungsgeschützt unterbringen kann, der kann das dann künftig hier in dem Terminal machen.
3: Inzwischen hat das Projekt einen neuen Bauherrn. Einzelhandelsunternehmer Peter Sinne hatte eigentlich mit einer früheren Fertigstellung geplant.
4: Wir haben unseren Markt mit Mining Hotel und Büroräumen hier gebaut und haben natürlich geplant, dass diese Bushaltestelle, dieses Fernbusterminal uns Frequenz bringt für den Markt. Da die aber nicht gebaut werden konnte und wir aber die Frequenz brauchen, haben wir das Projekt selber übernommen und realisieren es jetzt selbst.
3: Die Umsetzung auf dem schmalen Grundstück ist anspruchsvoll. Vor allem die Verkehrswege müssen neu aufeinander abgestimmt werden.
2: Zweimal müssen die Fernbusse die Straßenbahngleise überqueren. Das heißt, wir werden dort im Bereich der Ammannstraße eine neue Knotenpunktgestaltung machen. Also der Kreuzungsbereich wird voll signalisiert. Und hier vor dem Gebäude wird dann eben auch durch die Umgestaltung der Verkehrsfläche sichtbar werden und auch durch eine Ampelanlage, wie der Verkehr geführt wird. Das ist nicht ganz einfach. Wir wollen ja auch die Platzgestaltung weiter hochwertig halten. Aber es muss ja gewährleistet sein, dass die zu Fuß, die mit dem Fahrrad oder eben mit dem Fernbus sich bewegen, dass die alle sicher von A nach B kommen.
3: Der Komplex ist zugleich ein großes Immobilienprojekt. Geplant sind auch Büro- und Gewerbeflächen.
4: Wir haben momentan 48% der Fläche schon vermietet, das heißt 52% der Fläche sind noch frei. Und wir stellen schon fest bei unseren bisherigen Bauten, dass wenn dann die Gebäude aus der Erde wachsen, die Mietinteressenten zunehmen. Wir sind natürlich auch mit einigen schon im Gespräch, haben aber noch, und da haben Sie recht, um die 10.000 Quadratmeter Bürofläche frei.
3: Nach den bisherigen Verzögerungen schaut die Stadt genau auf den weiteren Ablauf.
2: Wir haben es natürlich vertraglich vereinbart. Es gibt zum Beispiel Fristen, bis wann eine Tektur für den Bauantrag eingereicht werden soll. Herr Simmel hat den Bauantrag schon eingereicht. Und insofern gibt es Rückfallebenen, aber wir glauben, die werden nicht greifen. Herr Simmel hat ja am Albertplatz mit dem Hochhausgebäude, was früher Dresdner Verkehrsbetrieben gehört, und dem den Anbauten ja bewiesen, dass er ein verlässlicher Partner ist und entsprechend investiert.
3: Auch finanziell beteiligt sich die Stadt Dresden am Projekt.
2: Das heißt, für 2,5 Millionen Zuschuss wird hier das Fahrradparkhaus errichtet und dann gibt es die Verpflichtung, es für 20 Jahre zu betreiben, genauso wie das Fernbus-Terminal. Und dafür ist auch schon ein Betreiber gefunden. Und von den 800 Stellplätzen sind 300 kostenfrei und alle, die etwas dann auch höherwertig sind vom Schließsystem, für die bezahlt man dann.
3: Nun soll aus der jahrelangen Planung tatsächlich eine Baustelle werden.
4: Wir werden insgesamt um die 100 Millionen Euro investieren und werden im Frühjahr nächsten Jahres anfangen zu bauen. Dieses Jahr geht alles noch in die Planung und dass wir dann, wenn der Winter vorbei ist, gleich mit dem Tiefbau und der Überführung über die Straßenbahn beginnen können.
3: Mitte 2030 soll das neue Terminal eröffnen. Bis dahin wartet auf dem Wiener Platz noch einiges an Arbeit.

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3: Nachrichten. Der Malerweg durch die Sächsische Schweiz ist in einem 4-Tage-Test unter die Lupe genommen worden. Dabei ging es um die Frage, wie schön Deutschlands wohl bekanntester Wanderweg tatsächlich ist. Die Vogtland Kultur GmbH braucht einen neuen Geschäftsführer. Steffen Gerisch hat sein Amt mit sofortiger Wirkung niedergelegt, nachdem es Aufsehen um einen überraschenden Rausschmiss seinerseits gegeben hatte. Der Teufelsstein bei Bautzen könnte nach Ansicht von Heimatforschern ein vorchristliches Sonnenheiligtum gewesen sein. Eine Archäologin widerspricht dieser Deutung und verweist auf Argumente, die gegen die Theorie sprechen. Nach riskanten Fahrmanövern auf der A13 bei Schönborn sind zwei Autofahrer aufeinander losgegangen. Der Streit eskalierte an einem Stauende. Mit gefälschten Polizeiausweisen haben sich zwei Männer Zutritt zur Wohnung einer 93 Jahre alten Frau verschafft. Unter dem Vorwand einer Einbruchskontrolle stahlen sie Bargeld und Schmuck. Der Mitteldeutsche Verkehrsverbund plant eine neue Direktverbindung zwischen Leipzig und Annaberg-Buchholz. Der Start ist bis Frühjahr 2027 vorgesehen. Zunächst fahren die Züge nur morgens und abends. Beim Falstaff-Voting zum beliebtesten Wiener Schnitzel im Osten landet das Augustiner an der Frauenkirche auf Platz 4. Zwei weitere Dresdner Adressen folgen und die Köche verweisen auf die Panade als wichtiges Geheimnis.

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2: Wir haben das modernste die Elektroautofabrik hier in Sachsen und das kann man nicht einfach so wegwischen.
3: Sei es BMW, sei es Porsche, sei es Volkswagen, wir sind eine Industrieregion, das gehört zusammen und wir erwarten, dass es da klare Bekenntnisse gibt.
4: Bei Volkswagen Sachsen und seinen Zulieferern blicken die Beschäftigten weiterhin mit Sorge auf die Zukunft des Standorts. Bei einer bundesweiten Protestaktion sprach auch Thomas Ehlig, Betriebsratsvorsitzender vor der Gläsernen Manufaktur in Dresden.
5: Es fängt bei der Regierung an, die hier immer aufwachen muss und die Wirtschaft wieder fördern, im Sinne von zu schauen, dass es fairen Wettbewerb geben kann. Das beste Beispiel, die halbherzige Zollpolitik gegenüber China. Die Hybride sind ohne Zoll, die E-Fahrzeuge haben mittlerweile einen Zoll. Das ist nicht durchgedacht, das muss schnellstmöglich beseitigt werden, dass es dazu kommt, ein vernünftiger Energiestrompreis und das Thema Abbau Bürokratie, wenn wir Richtung Regierung gucken. Wenn wir Richtung Vorstand gucken, wäre mal endlich ein klares Bild, ein klares Konzept für die Belegschaften, für die Werke, für die Standorte, für die Arbeitsplätze und die Arbeitsbedingungen vonnöten.
4: Als erster Bevollmächtigter fordert Stefan Ehli klare Perspektiven für die Werke und ihre Beschäftigten.
3: Viele der Probleme, die wir momentan in der Automobilindustrie haben, sind deshalb zustande gekommen, weil die Transformation verschlafen wurde von den Unternehmen, weil die E-Mobilität viel zu spät erkannt wurde, dass das ein großer Faktor ist, weil in Zukunftstechnologien nicht investiert wurde und weil Schlüsseltechnologien einfach viel zu spät eingeführt werden. Und wir müssen hier ganz viel nachholen in Deutschland. Das löst man nicht dadurch, dass man die Entgelte runterschrubbt oder dass man jetzt die Arbeitszeit nach oben schraubt. Ergibt auch gar keinen Sinn, weil wenn ich zu viele Beschäftigte habe, dann brauche ich nicht mehr Arbeitsvolumen, sondern dann muss ich gucken, dass ich es klug verteile.
4: Die Zukunft der Autoindustrie war auch Thema im Sächsischen Landtag. In der vergangenen Woche brachte die CDU-Fraktion um Kai Ritter dazu einen Antrag in die Aktuelle Stunde ein.
2: Wir wollen also mit dieser Debatte ganz klar das Zeichen setzen. Wir haben das modernste die Elektroautofabrik hier in Sachsen und das kann man nicht einfach so wegwischen.
4: Kritik an dem Vorstoß kam von den Grünen rund um Wolfram Günther.
6: Wenn es die CDU kommt, dann ärgert mich das auch vor dem Hintergrund, weil ein Ministerpräsident jahrelang hier Elektromobilität schlecht geredet hat, sich immer wieder für Verbrenner eingesetzt, wo alle wissen, dass das ein Auslaufmodell ist auf der Welt. Deswegen reichlich spät, dass sie damit kommen. Und natürlich bin ich aber auch wütend, weil VW intern auch wirklich falsche Weichenstellungen gelegt werden. Also wir merken es ja ihr ganz klar. In den 90er Jahren ging es bei ganz vielen Industrieinvestitionen in Sachsen darum, dass wir verlängerte Werkbank sind. Was anderes haben wir nicht geschafft, aber es ist nicht gelungen, in diesen über 30 Jahren in dieser Zeit wirklich eine ordentliche Eigentumsquote hier in Sachsen aufzubauen. Und das ist jetzt die Konsequenz.
4: Auch die AfD fordert mit Andreas Gerold mehr Lösungsansätze.
7: Das Problem ist ja einfach, dass VW jetzt einfach abwartet, welcher Standort bringt uns noch was entgegen, welchen erhalten wir. Und es ist so ein Konkurrenzkampf, der eigentlich ruinös ist. Und das ist das nicht Schöne dran an der Sache. Irgendeine Art und Weise auch VW davon überzeugen, dass preislich was gemacht wird, dass in der Bürokratie was gemacht wird, dass vor allen Dingen Industriestrompreis her muss, der dort für Belebung sorgt.
4: Die CDU hofft auf die Wirkung aus den Haushaltsinvestitionen.
2: Ja, wir haben ja den Masterplan Westsachsen auf den Weg gebracht. Und das ist ein wichtiges Instrument, dass die Dinge nicht nur um das VW-Werk, sondern um die ganze Region greifen. Und da ist sich die Staatsregierung einig, dass wir im Haushalt diese ersten 100 Millionen dort eingestellt haben. Und die sollen quasi den Anschub geben, dass wir dort die Region sichern können.
4: Die Diskussion zeigt, die Herausforderungen für die Automobilindustrie in Sachsen bleiben groß. Während über Ursachen und Lösungen gestritten wird, geht es für Beschäftigte und Region vor allem um langfristige Perspektiven.
8: Es geht um die Zukunft von Sachsen, es geht um die Zukunft einer Region.

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2: Vandalismus, Straßenkriminalität, Einbrüche. Sicherheit und Ordnung sorgen auf dem Chemnitzer Sonnenberg immer wieder für Diskussionen. Landtagspräsident Alexander Dirks kennt den Stadtteil nicht nur aus der Politik. Er lebt selbst dort. Die Probleme vor Ort anzugehen, ist für ihn deshalb nicht nur eine politische, sondern auch eine persönliche Angelegenheit. Im August gab Dirks mit der Diskussionsrunde Sonnenberg aber sicher dafür den Startschuss. Jetzt wechselte er die Perspektive und schaute dafür in der neuen polizeilichen Beratungsstelle hinter die Kulissen.
3: Ja, zum einen finde ich, dass der Sonnenberg sich in den letzten Jahren an vielen Stellen auch positiv entwickelt hat. Wir merken wirklich, wie auch so die Stadtteilgesellschaft erwacht ist, wie viele Menschen sich für den Sonnenberg einbringen, beispielsweise für die Sauberkeit oder auch Kulturveranstaltungen organisieren. Und auf der anderen Seite merken wir, dass in einigen Phänomenbereichen Kriminalität zugenommen hat, beim Thema Körperverletzung, beim Thema Raub. Und das müssen wir natürlich total ernst nehmen, insbesondere wenn wir sehen, dass auch gerade Täter teilweise deutlich jünger werden. Und deswegen ist es mir wichtig, alle, die da etwas tun können, an einen Tisch zu bringen.
2: Dass gerade Jugendliche immer stärker auffallen, beschäftigt auch die Chemnitzer Polizei. Auf dem Sonnenberg bilden vor allem Diebstähle und Sachbeschädigungen einen Schwerpunkt. Während Diebstähle zuletzt leicht zurückgingen, haben Gewaltdelikte nach Angaben des Referatsleiters Kriminalitätsbekämpfung Colin Vandeloo zugenommen. Gerade bei jungen Straftätern lohne sich deshalb ein genauerer Blick.
4: Ja, da hat mir das Gespräch auf Wunsch des Herrn Dirks mit den Streetworkern, mit Schulen, mit freien Trägern. Uns als Polizei hat das sehr viel gebracht, weil wir da gesehen haben, dass eben die Jugendlichen, die bei uns zum Beispiel als Intensivtäter auftreten, trotzdem noch ansprechbar sind für Streetworker. Und darf nie vergessen, viele von denen kommen aus schwierigen Familienverhältnissen. Auch da gab es so gewisse Angebote, wo wir als Polizei mal über unseren Tellerrand hinausschauen, weil wir vorwiegend im Bereich Repression, natürlich auch in der Prävention, aber wir werden ja meistens aktiviert oder angerufen, wenn eine Straftat passiert ist und nicht erst davor. Von daher ist es für uns immer schön, wenn wir unsere Partner sehen, mit denen zusammenarbeiten können und dann auch uns auf der Ebene abstimmen können.
2: Polizei, Sozialarbeit, Stadt. Dirks nimmt die Probleme auf dem Sonnenberg von mehreren Seiten in den Blick. Dabei geht es dem sächsischen Landtagspräsidenten längst nicht nur um Kriminalität. Auch der Umgang mit Müll und das Erscheinungsbild des Viertels beschäftigen ihn. Mehr Ordnung durch mehr Überwachung, zeitweise mobile Videoüberwachung an bekannten Schwerpunkten hält Alexander Dirks dabei für sinnvoll. Etwa um illegale Müllablagerungen einzudämmen. Welche Maßnahmen tatsächlich Wirkung zeigen, wird sich allerdings erst mit der Zeit herausstellen. Für die Zukunft des Sonnenbergs hat Alexander Dirks bereits klare Vorstellungen.
3: Wir arbeiten darauf hin, dass wir in einem Jahr sagen können, die Sicherheitssituation im Zentrum, aber eben auch auf dem Chemnitzer Sonnenberg hat sich verbessert. Es gibt beispielsweise weniger Raubdelikte, weniger Körperverletzungen, weniger Straftaten, die wirklich Menschen ganz unmittelbar an körperlicher Unversehrtheit oder mit Blick auf ihr Eigentum betreffen. Und ich glaube, das muss das Ziel sein. Und das ist das Ziel.
2: Die Ziele sind damit gesteckt. Aus Gesprächen soll nun dauerhafte Zusammenarbeit werden. Für mehr Sicherheit, Sauberkeit und ein besseres Miteinander auf dem Sonnenberg. Denn am Ende geht es nicht nur darum, Kriminalität zurückzudrängen, sondern den Stadtteil als Ganzes zu stärken.

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10: Nachrichten. Der Malerweg durch die Sächsische Schweiz ist in einem 4-Tage-Test unter die Lupe genommen worden. Dabei ging es um die Frage, wie schön Deutschlands wohl bekanntester Wanderweg tatsächlich ist. Die Vogtland Kultur GmbH braucht einen neuen Geschäftsführer. Steffen Gerisch hat sein Amt mit sofortiger Wirkung niedergelegt, nachdem es Aufsehen um einen überraschenden Rausschmiss seinerseits gegeben hatte. Der Teufelsstein bei Bautzen könnte nach Ansicht von Heimatforschern ein vorchristliches Sonnenheiligtum gewesen sein. Eine Archäologin widerspricht dieser Deutung und verweist auf Argumente, die gegen die Theorie sprechen. Nach riskanten Fahrmanövern auf der A13 bei Schönborn sind zwei Autofahrer aufeinander losgegangen. Der Streit eskalierte an einem Stauende. Mit gefälschten Polizeiausweisen haben sich zwei Männer Zutritt zur Wohnung einer 93 Jahre alten Frau verschafft. Unter dem Vorwand einer Einbruchskontrolle stahlen sie Bargeld und Schmuck. Der Mitteldeutsche Verkehrsverbund plant eine neue Direktverbindung zwischen Leipzig und Annaberg-Buchholz. Der Start ist bis Frühjahr 2027 vorgesehen. Zunächst fahren die Züge nur morgens und abends. Beim Falstaff-Voting zum beliebtesten Wiener Schnitzel im Osten landet das Augustiner an der Frauenkirche auf Platz 4. Zwei weitere Dresdner Adressen folgen und die Köche verweisen auf die Panade als wichtiges Geheimnis.

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2: Dann könnte man ja in der ganzen Stadt heiraten. Da habe ich gesagt, ja, klar, natürlich, warum nicht?
3: Rolf-Dieter Sauer möchte, dass Paare in seiner Villa neben der Dresdner Bergwirtschaft standesamtlich heiraten können. Doch die Stadt lehnt das nach seinen Angaben ab. Der Eigentümer versteht die Entscheidung nicht, denn begonnen habe das Vorhaben ganz anders.
2: Unser Hotel gibt es jetzt seit beinahe 20 Jahren. Konnten wir den Nachbar kaufen, das heißt die Villa. Und wir haben dann Gespräche geführt mit der Stadt, ob wir aus der Villa eine Location bauen können, wo Hochzeiten mit standesamtlicher Trauung durchgeführt werden können. Das wurde uns mündlich bestätigt und dann haben wir die Villa entsprechend in der Form umgebaut und hergerichtet.
3: Zum Gelände gehören ein Garten und das benachbarte Hotel. Dort stehen Küche, Veranstaltungsräume und Terrassen zur Verfügung. Sauer hat eine genaue Vorstellung davon, wie Hochzeitspaare beides nutzen könnten.
2: Wir wollten den natürlichen Anstrich geben, einen offiziellen Anstrich, dass man sagen kann, okay, man kann sich mit seinen Freunden, 20, 30 Leuten hier treffen in unserem Trauungszimmer und kann dann mit dem Standesbeamt ordentlich die Ehe schließen und dann hier auch feiern.
3: Auf unsere Anfrage hin verweist die Verwaltung auf ihre grundsätzliche Planung. Über den Besuch in der Villa schreibt das Fachamt:
4: Tatsächlich fand letztes Jahr auf Initiative der Bergwirtschaft Wildermann eine Begehung mit Vertretern des Bürgeramtes vor Ort statt. In diesem Gespräch wurde eindrücklich erläutert, dass die Landeshauptstadt Dresden keine Erweiterung von Eheschließungsorten anstrebt.
3: Damit geht es aus Sicht der Stadt um mehr als die Eignung dieses Hauses. Sauer berichtet dagegen auch von praktischen Hürden, die ihm genannt worden sind.
2: Dann war das der erste Einwand. Ja, also wir haben ja Hochzeitslocation von der Stadt Dresden. Und würden wir Ehetrauung bei Ihnen durchführen, standesamtliche Ehetrauung, dann könnte man ja in der ganzen Stadt heiraten. Da habe ich gesagt, ja, klar, natürlich, warum nicht? Das muss ja nicht darauf bezogen werden, dass man nur in der Villa heiraten kann. Kann ja jeder heiraten, wo er will.
3: Für zusätzliche Trauorte müsste die Stadt allerdings auch Standesbeamte einsetzen. Dafür fehle Personal, habe die Verwaltung ihm erklärt. Im Gespräch blieb es nach seiner Darstellung nicht bei diesem Einwand.
2: Das war auch noch ein anderer wichtiger Punkt. Es gäbe keine Gebührungssatzung dafür. Also man hätte keine Möglichkeit, wie man dann den Standesbeamten berechnet, wenn er dann hierher fahren würde in die Villa, um eine Trauung durchzuführen. Da war ich natürlich der Meinung, kann man nicht vorstellen, dass das kompliziert ist, so eine Kostenrechnung aufzumachen und es dann durch den Stadtrat genehmigen zu lassen.
3: Die Fragen nach Personal und Gebühren beantwortet die Stadt nicht konkret. Für private Veranstaltungsorte sieht sie dennoch eine Möglichkeit.
4: Die Landeshauptstadt Dresden nimmt seit Jahren den Trend wahr, dass sich Paare eine individuell gestaltete Hochzeitszeremonie an einem von ihnen ausgewählten Ort wünschen. Hier könnten Privatbetreiber ansetzen und freie Trauungen bewerben.
3: Eine solche Feier erfüllt Sauers ursprünglichen Wunsch nur zum Teil. Er hat eigenes Geld in den Umbau gesteckt. Fördermittel gab es nach seinen Angaben nicht. Wie geht er mit der Situation um?
2: Alles in allem, das steht jetzt ungefähr 1,5 Jahre. Wir machen freie Trauungen hier. Wir machen andere Veranstaltungen wie Empfänge oder vergleichbare Dinge. Nur halt als Trauzimmer ist es nicht nutzbar, weil es halt nicht geht. Weil es kompliziert ist.
3: Sauer wollte Trauung und Feier an einem Ort zusammenbringen. Vorerst bleibt es bei einem Teil dieses Plans. Für das standesamtliche Jawort führt der Weg weiterhin zu einer anderen Adresse.

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2: Es ist einfach schön, dass man nach so langer Planungszeit, wo alle gehofft haben, wann kommt es denn nur endlich, immer wieder angekündigt, dass man jetzt sagen kann, ja, jetzt kommt es, jetzt wird es realisiert.
3: Ein 100 Millionen Euro Bauvorhaben am Hauptbahnhof soll endlich starten. Bau- und Verkehrsbürgermeister Stefan Kühn erklärt, was dort entstehen soll.
2: Hier am westlichen Wiener Platz wird ein Fernbusterminal entstehen. Das heißt, alle, die mit dem Fernbus reisen wollen, werden hier 50 witterungsgeschützt mit Serviceinfrastruktur das tun können, direkt angebunden mit dem Hauptbahnhof. Bisher ist es ja an der Bayerischen Straße sehr ungeordnet. Es gibt kaum witterungsgeschützte Überdachungen. Ist auch nicht verkehrssicher, wenn die Busse beladen werden. Also endlich nachhaltiges Fernbustümmel wird entstehen. Und wir werden hier ein Fahrradparkhaus haben. Auch das ist ja dringend erforderlich am Hauptbahnhof mit 800 Plätzen. Hier findet man ja kaum noch Abstellmöglichkeiten. Wer sein Fahrrad, ein hochwertiges Fahrrad, diebstahl- und witterungsgeschützt unterbringen kann, der kann das dann künftig hier in dem Terminal machen.
3: Inzwischen hat das Projekt einen neuen Bauherrn. Einzelhandelsunternehmer Peter Simmel hatte eigentlich mit einer früheren Fertigstellung geplant.
4: Wir haben unseren Markt mit Mining Hotel und Büroräumen hier gebaut und haben natürlich geplant, dass diese Bushaltestelle, das Fernbusterminal uns Frequenz bringt für den Markt. Da die aber nicht gebaut werden konnte und wir aber die Frequenz brauchen, haben wir das Projekt selber übernommen und realisieren es jetzt selbst.
3: Die Umsetzung auf dem schmalen Grundstück ist anspruchsvoll. Vor allem die Verkehrswege müssen neu aufeinander abgestimmt werden.
2: Zweimal müssen die Fernbusse die Straßenbahngleise überqueren. Das heißt, wir werden dort im Bereich der Ammonstraße eine neue Knotenpunktgestaltung machen. Also der Kreuzungsbereich wird voll signalisiert. Und hier vor dem Gebäude wird dann eben auch durch die Umgestaltung der Verkehrsfläche sichtbar werden und auch durch eine Ampelanlage, wie der Verkehr geführt wird. Das ist nicht ganz einfach. Wir wollen ja auch die Platzgestaltung weiter hochwertig halten. Aber es muss ja gewährleistet sein, dass die zu Fuß, die mit dem Fahrrad oder eben mit dem Fernbus sich bewegen, dass die alle sicher von A nach B kommen.
3: Der Komplex ist zugleich ein großes Immobilienprojekt. Geplant sind auch Büro- und Gewerbeflächen.
4: Wir haben momentan 48% der Fläche schon vermietet, das heißt 52% der Fläche sind noch frei. Und wir stellen schon fest bei unseren bisherigen Bauten, dass wenn dann die Gebäude aus der Erde wachsen, die Mietinteressenten zunehmen. Wir sind natürlich auch mit einigen schon im Gespräch, haben aber noch, und da haben Sie recht, um die 10.000 Quadratmeter Bürofläche frei.
3: Nach den bisherigen Verzögerungen schaut die Stadt genau auf den weiteren Ablauf.
2: Wir haben es natürlich vertraglich vereinbart. Es gibt zum Beispiel Fristen, bis wann eine Tektur für den Bauantrag eingereicht werden soll. Herr Simmel hat den Bauantrag schon eingereicht. Und insofern gibt es Rückfallebenen, aber wir glauben, die werden nicht greifen. Herr Simmel hat ja am Albertplatz mit dem Hochhausgebäude, was früher Dresdner Verkehrsbetrieben gehört, und dem den Anbauten ja bewiesen, dass er ein verlässlicher Partner ist und entsprechend investiert.
3: Auch finanziell beteiligt sich die Stadt Dresden am Projekt.
2: Das heißt, für 2,5 Millionen Zuschuss wird hier das Fahrradparkhaus errichtet und dann gibt es die Verpflichtung, es für 20 Jahre zu betreiben, genauso wie das Fernbusterminal. Und dafür ist auch schon ein Betreiber gefunden. Und von den 800 Stellplätzen sind 300 kostenfrei und alle, die etwas dann auch höherwertig sind vom Schließsystem, für die bezahlt man dann.
3: Nun soll aus der jahrelangen Planung tatsächlich eine Baustelle werden.
4: Wir werden insgesamt um die 100 Millionen Euro investieren und werden im Frühjahr nächsten Jahres anfangen zu bauen. Dieses Jahr geht alles noch in die Planung und dass wir dann, wenn der Winter vorbei ist, gleich mit dem Tiefbau und der Überführung über die Straßenbahn beginnen können.
3: Mitte 2030 soll das neue Terminal eröffnen. Bis dahin wartet auf dem Wiener Platz noch einiges an Arbeit.

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3: Nachrichten. Der Malerweg durch die Sächsische Schweiz ist in einem 4-Tage-Test unter die Lupe genommen worden. Dabei ging es um die Frage, wie schön Deutschlands wohl bekanntester Wanderweg tatsächlich ist. Die Vogtland Kultur GmbH braucht einen neuen Geschäftsführer. Steffen Gerisch hat sein Amt mit sofortiger Wirkung niedergelegt, nachdem es Aufsehen um einen überraschenden Rausschmiss seinerseits gegeben hatte. Der Teufelsstein bei Bautzen könnte nach Ansicht von Heimatforschern ein vorchristliches Sonnenheiligtum gewesen sein. Eine Archäologin widerspricht dieser Deutung und verweist auf Argumente, die gegen die Theorie sprechen. Nach riskanten Fahrmanövern auf der A13 bei Schönborn sind zwei Autofahrer aufeinander losgegangen. Der Streit eskalierte an einem Stauende. Mit gefälschten Polizeiausweisen haben sich zwei Männer Zutritt zur Wohnung einer 93 Jahre alten Frau verschafft. Unter dem Vorwand einer Einbruchskontrolle stahlen sie Bargeld und Schmuck. Der Mitteldeutsche Verkehrsverbund plant eine neue Direktverbindung zwischen Leipzig und Annaberg-Buchholz. Der Start ist bis Frühjahr 2027 vorgesehen. Zunächst fahren die Züge nur morgens und abends. Beim Falstaff-Voting zum beliebtesten Wiener Schnitzel im Osten landet das Augustiner an der Frauenkirche auf Platz 4. Zwei weitere Dresdner Adressen folgen und die Köche verweisen auf die Panade als wichtiges Geheimnis.

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2: Wir haben das modernste die Elektroautofabrik hier in Sachsen und das kann man nicht einfach so wegwischen.
3: Sei es BMW, sei es Porsche, sei es Volkswagen, wir sind eine Industrieregion, das gehört zusammen und wir erwarten, dass es da klare Bekenntnisse gibt.
4: Bei Volkswagen Sachsen und seinen Zulieferern blicken die Beschäftigten weiterhin mit Sorge auf die Zukunft des Standorts. Bei einer bundesweiten Protestaktion sprach auch Thomas Ehlig, Betriebsratsvorsitzender vor der Gläsernen Manufaktur in Dresden.
5: Es fängt bei der Regierung an, die hier mal aufwachen muss und die Wirtschaft wieder fördern, im Sinne von zu schauen, dass es fairen Wettbewerb geben kann. Das beste Beispiel, die halbherzige Zollpolitik gegenüber China. Die Hybride sind ohne Zoll, die E-Fahrzeuge haben mittlerweile Zoll. Das ist nicht durchgedacht, das muss schnellstmöglich beseitigt werden, dass es dazu kommt, ein vernünftiger Energiestrompreis und das Thema Abbau Bürokratie, wenn wir Richtung Regierung gucken. Wenn wir Richtung Vorstand gucken, wäre mal endlich ein klares Bild, ein klares Konzept für die Belegschaften, für die Werke, für die Standorte, für die Arbeitsplätze und die Arbeitsbedingungen vonnöten.
4: Als erster Bevollmächtigter fordert Stefan Ehli klare Perspektiven für die Werke und ihre Beschäftigten.
3: Viele der Probleme, die wir momentan in der Automobilindustrie haben, sind deshalb zustande gekommen, weil die Transformation verschlafen wurde von den Unternehmen, weil die E-Mobilität viel zu spät erkannt wurde, dass das ein großer Faktor ist, weil in Zukunftstechnologien nicht investiert wurde und weil Schlüsseltechnologien einfach viel zu spät eingeführt werden. Und wir müssen hier ganz viel nachholen in Deutschland. Das löst man nicht dadurch, dass man die Entgelte runterschrubbt oder dass man jetzt die Arbeitszeit nach oben schraubt. Ergibt auch gar keinen Sinn, weil wenn ich zu viele Beschäftigte habe, dann brauche ich nicht mehr Arbeitsvolumen, sondern dann muss ich gucken, dass ich es klug verteile.
4: Die Zukunft der Autoindustrie war auch Thema im Sächsischen Landtag. In der vergangenen Woche brachte die CDU-Fraktion um Kai Ritter dazu einen Antrag in die Aktuelle Stunde ein.
2: Wir wollen also mit dieser Debatte ganz klar das Zeichen setzen. Wir haben das modernste die Elektroautofabrik hier in Sachsen und das kann man nicht einfach so wegwischen.
4: Kritik an dem Vorstoß kam von den Grünen rund um Wolfram Günther.
6: Wenn es die CDU kommt, dann ärgert mich das auch vor dem Hintergrund, weil ein Ministerpräsident jahrelang hier Elektromobilität schlecht geredet hat, sich immer wieder für Verbrenner eingesetzt, wo alle wissen, dass das ein Auslaufmodell ist auf der Welt. Deswegen reichlich später sie damit kommen. Und natürlich bin ich aber auch wütend, weil VW intern auch wirklich falsche Weichenstellungen gelegt werden. Also wir merken es ja ihr ganz klar. In den 90er Jahren ging es bei ganz vielen Industrieinvestitionen in Sachsen darum, dass wir verlängerte Werkbank sind. Was anderes haben wir nicht geschafft, aber es ist nicht gelungen, in diesen über 30 Jahren in dieser Zeit wirklich eine ordentliche Eigentumsquote hier in Sachsen aufzubauen. Und das ist jetzt die Konsequenz.
4: Auch die AfD fordert mit Andreas Gerold mehr Lösungsansätze.
7: Das Problem ist ja einfach, dass VW jetzt einfach abwartet, welcher Standort bringt uns noch was entgegen, welchen erhalten wir. Und es ist so ein Konkurrenzkampf, der eigentlich ruinös ist. Und das ist das Nicht-Schöne dran an der Sache. Irgendeine Art und Weise auch VW davon überzeugen, dass preislich was gemacht wird, dass in der Bürokratie was gemacht wird, dass vor allen Dingen Industriestrompreis her muss, der dort für Belebung sorgt.
4: Die CDU hofft auf die Wirkung aus den Haushaltsinvestitionen.
2: Ja, wir haben ja den Masterplan Westsachsen auf den Weg gebracht. Und das ist ein wichtiges Instrument, dass die Dinge nicht nur um das VW-Werk, sondern um die ganze Region greifen. Und da ist sich die Staatsregierung einig, dass wir im Haushalt diese ersten 100 Millionen dort eingestellt haben. Und die sollen quasi den Anschub geben, dass wir dort die Region sichern können.
4: Die Diskussion zeigt, die Herausforderungen für die Automobilindustrie in Sachsen bleiben groß. Während über Ursachen und Lösungen gestritten wird, geht es für Beschäftigte und Region vor allem um langfristige Perspektiven.
8: Es geht um die Zukunft von Sachsen, es geht um die Zukunft einer Region.

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1: Vandalismus, Straßenkriminalität, Einbrüche. Sicherheit und Ordnung sorgen auf dem Chemnitzer Sonnenberg immer wieder für Diskussionen. Landtagspräsident Alexander Dirks kennt den Stadtteil nicht nur aus der Politik. Er lebt selbst dort. Die Probleme vor Ort anzugehen, ist für ihn deshalb nicht nur eine politische, sondern auch eine persönliche Angelegenheit. Im August gab Dirks mit der Diskussionsrunde Sonnenberg aber sicher dafür den Startschuss. Jetzt wechselte er die Perspektive und schaute dafür in der neuen polizeilichen Beratungsstelle hinter die Kulissen.
2: Zum einen finde ich, dass der Sonnenberg sich in den letzten Jahren an vielen Stellen auch positiv entwickelt hat. Wir merken wirklich, wie auch so die Stadtteilgesellschaft erwacht ist, wie viele Menschen sich für den Sonnenberg einbringen, beispielsweise für die Sauberkeit oder auch Kulturveranstaltungen organisieren. Und auf der anderen Seite merken wir, dass in einigen Phänomenbereichen Kriminalität zugenommen hat, beim Thema Körperverletzung, beim Thema Raub. Und das müssen wir natürlich total ernst nehmen, insbesondere wenn wir sehen, dass auch gerade Täter teilweise deutlich jünger werden. Und deswegen ist es mir wichtig, alle, die da etwas tun können, an einen Tisch zu bringen.
1: Dass gerade Jugendliche immer stärker auffallen, beschäftigt auch die Chemnitzer Polizei. Auf dem Sonnenberg bilden vor allem Diebstähle und Sachbeschädigungen einen Schwerpunkt. Während Diebstähle zuletzt leicht zurückgingen, haben Gewaltdelikte nach Angaben des Referatsleiters Kriminalitätsbekämpfung Colin Vandeloo zugenommen. Gerade bei jungen Straftätern lohne sich deshalb ein genauerer Blick.
3: Ja, da hatten wir das Gespräch auf Wunsch des Herrn Dirks mit den Streetworkern, mit Schulen, mit freien Trägern. Uns als Polizei hat das sehr viel gebracht, weil wir da gesehen haben, dass eben die Jugendlichen, die bei uns zum Beispiel als Intensivtäter auftreten, trotzdem noch ansprechbar sind für Streetworker. Man darf nie vergessen, viele von denen kommen aus schwierigen Familienverhältnissen. Auch da gab es so gewisse Angebote, wo wir als Polizei mal über unseren Tellerrand hinausschauen, weil wir vorwiegend im Bereich Repression, natürlich auch nur Prävention, aber wir werden ja meistens aktiviert oder angerufen, wenn eine Straftat passiert ist und nicht erst davor. Von daher ist es für uns immer schön, wenn wir unsere Partner sehen, mit denen zusammenarbeiten können und dann auch uns auf der Ebene abstimmen können.
1: Polizei, Sozialarbeit, Stadt. Dirks nimmt die Probleme auf dem Sonnenberg von mehreren Seiten in den Blick. Dabei geht es dem sächsischen Landtagspräsidenten längst nicht nur um Kriminalität. Auch der Umgang mit Müll und das Erscheinungsbild des Viertels beschäftigen ihn. Mehr Ordnung durch mehr Überwachung, zeitweise mobile Videoüberwachung an bekannten Schwerpunkten hält Alexander Dirks dabei für sinnvoll. Etwa um illegale Müllablagerungen einzudämmen. Welche Maßnahmen tatsächlich Wirkung zeigen, wird sich allerdings erst mit der Zeit herausstellen. Für die Zukunft des Sonnenbergs hat Alexander Dirks bereits klare Vorstellungen.
2: Wir arbeiten darauf hin, dass wir in einem Jahr sagen können, die Sicherheitssituation im Zentrum, aber eben auch auf dem Chemnitzer Sonnenberg hat sich verbessert. Es gibt beispielsweise weniger Raubdelikte, weniger Körperverletzungen, weniger Straftaten, die wirklich Menschen ganz unmittelbar an körperlicher Unversehrtheit oder mit Blick auf ihr Eigentum betreffen. Und ich glaube, das muss das Ziel sein. Und das ist das Ziel.
1: Die Ziele sind damit gesteckt. Aus Gesprächen soll nun dauerhafte Zusammenarbeit werden. Für mehr Sicherheit, Sauberkeit und ein besseres Miteinander auf dem Sonnenberg. Denn am Ende geht es nicht nur darum, Kriminalität zurückzudrängen, sondern den Stadtteil als Ganzes zu stärken.

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11: Nachrichten. Der Malerweg durch die Sächsische Schweiz ist in einem 4-Tage-Test unter die Lupe genommen worden. Dabei ging es um die Frage, wie schön Deutschlands wohl bekanntester Wanderweg tatsächlich ist. Die Vogtland Kultur GmbH braucht einen neuen Geschäftsführer. Steffen Gerisch hat sein Amt mit sofortiger Wirkung niedergelegt, nachdem es Aufsehen um einen überraschenden Rausschmiss seinerseits gegeben hatte. Der Teufelsstein bei Bautzen könnte nach Ansicht von Heimatforschern ein vorchristliches Sonnenheiligtum gewesen sein. Eine Archäologin widerspricht dieser Deutung und verweist auf Argumente, die gegen die Theorie sprechen. Nach riskanten Fahrmanövern auf der A13 bei Schönborn sind zwei Autofahrer aufeinander losgegangen. Der Streit eskalierte an einem Stauende. Mit gefälschten Polizeiausweisen haben sich zwei Männer Zutritt zur Wohnung einer 93 Jahre alten Frau verschafft. Unter dem Vorwand einer Einbruchskontrolle stahlen sie Bargeld und Schmuck. Der Mitteldeutsche Verkehrsverbund plant eine neue Direktverbindung zwischen Leipzig und Annaberg-Buchholz. Der Start ist bis Frühjahr 2027 vorgesehen. Zunächst fahren die Züge nur morgens und abends. Beim Falstaff-Voting zum beliebtesten Wiener Schnitzel im Osten landet das Augustiner an der Frauenkirche auf Platz 4. Zwei weitere Dresdner Adressen folgen und die Köche verweisen auf die Panade als wichtiges Geheimnis.

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2: Dann könnte man ja in der ganzen Stadt heiraten. Hab ich gesagt, ja, klar, natürlich, warum nicht?
3: Rolf-Dieter Sauer möchte, dass Paare in seiner Villa neben der Dresdner Bergwirtschaft standesamtlich heiraten können. Doch die Stadt lehnt das nach seinen Angaben ab. Der Eigentümer versteht die Entscheidung nicht, denn begonnen habe das Vorhaben ganz anders.
2: Unser Hotel gibt es jetzt seit beinahe 20 Jahren. Konnten wir den Nachbar kaufen, das heißt die Villa. Und wir haben dann Gespräche geführt mit der Stadt, ob wir aus der Villa eine Location bauen können, wo Hochzeiten mit standesamtlicher Trauung durchgeführt werden können. Das wurde uns mündlich bestätigt und dann haben wir die Villa entsprechend in der Form umgebaut und hergerichtet.
3: Zum Gelände gehören ein Garten und das benachbarte Hotel. Dort stehen Küche, Veranstaltungsräume und Terrassen zur Verfügung. Sauer hat eine genaue Vorstellung davon, wie Hochzeitspaare beides nutzen könnten.
2: Wir wollten den natürlichen Anstrich geben, einen offiziellen Anstrich, dass man sagen kann, okay, man kann sich mit seinen Freunden, 20, 30 Leuten hier treffen in unserem Trauungszimmer und kann dann mit dem Standesbeamt ordentlich die Ehe schließen und dann hier auch feiern.
3: Auf unsere Anfrage hin verweist die Verwaltung auf ihre grundsätzliche Planung. Über den Besuch in der Villa schreibt das Fachamt:
4: Tatsächlich fand letztes Jahr auf Initiative der Bergwirtschaft Wildermann eine Begehung mit Vertretern des Bürgeramtes vor Ort statt. In diesem Gespräch wurde eindrücklich erläutert, dass die Landeshauptstadt Dresden keine Erweiterung von Eheschließungsorten anstrebt.
3: Damit geht es aus Sicht der Stadt um mehr als die Eignung dieses Hauses. Sauer berichtet dagegen auch von praktischen Hürden, die ihm genannt worden sind.
2: Dann war das der erste Einwand. Ja, also wir haben ja Hochzeitslocation von der Stadt Dresden. Und würden wir Ehetrauung bei Ihnen durchführen, standesamtliche Ehetrauung, dann könnte man ja in der ganzen Stadt heiraten. Da habe ich gesagt, ja, klar, natürlich, warum nicht? Das muss ja nicht darauf bezogen werden, dass man nur in der Villa heiraten kann. Kann ja jeder heiraten, wo er will.
3: Für zusätzliche Trauorte müsste die Stadt allerdings auch Standesbeamte einsetzen. Dafür fehle Personal, habe die Verwaltung ihm erklärt. Im Gespräch blieb es nach seiner Darstellung nicht bei diesem Einwand.
2: Es war auch noch ein anderer wichtiger Punkt, es gäbe keine Gebührungssatzung dafür. Also man hätte keine Möglichkeit, wie man dann den Standesbeamten berechnet, wenn er dann hierher fahren würde in die Villa, um eine Trauung durchzuführen. Da war ich natürlich der Meinung, kann man nicht vorstellen, dass das kompliziert ist, so eine Kostenrechnung aufzumachen und es dann durch den Stadtrat genehmigen zu lassen.
3: Die Fragen nach Personal und Gebühren beantwortet die Stadt nicht konkret. Für private Veranstaltungsorte sieht sie dennoch eine Möglichkeit.
4: Die Landeshauptstadt Dresden nimmt seit Jahren den Trend wahr, dass sich Paare eine individuell gestaltete Hochzeitszeremonie an einem von ihnen ausgewählten Ort wünschen. Hier könnten Privatbetreiber ansetzen und freie Trauungen bewerben.
3: Eine solche Feier erfüllt Sauers ursprünglichen Wunsch nur zum Teil. Er hat eigenes Geld in den Umbau gesteckt. Fördermittel gab es nach seinen Angaben nicht. Wie geht er mit der Situation um?
2: Alles in allem, das steht jetzt ungefähr 1,5 Jahre. Wir machen freie Trauungen hier. Wir machen andere Veranstaltungen wie Empfänge oder vergleichbare Dinge. Nur halt als Trauzimmer ist es nicht nutzbar, weil es halt nicht geht. Weil es kompliziert ist.
3: Sauer wollte Trauung und Feier an einem Ort zusammenbringen. Vorerst bleibt es bei einem Teil dieses Plans. Für das standesamtliche Jawort führt der Weg weiterhin zu einer anderen Adresse.

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2: Es ist einfach schön, dass man nach so langer Planungszeit, wo alle gehofft haben, wann kommt es denn nur endlich, immer wieder angekündigt, dass man jetzt sagen kann, ja, jetzt kommt es, jetzt wird es realisiert.
3: Ein 100 Millionen Euro Bauvorhaben am Hauptbahnhof soll endlich starten. Bau- und Verkehrsbürgermeister Stefan Kühn erklärt, was dort entstehen soll.
2: Hier am westlichen Wiener Platz wird ein Fernbusterminal entstehen. Das heißt, alle, die mit dem Fernbus reisen wollen, werden hier 50 witterungsgeschützt mit Serviceinfrastruktur das tun können, direkt angebunden mit dem Hauptbahnhof. Bisher ist es ja an der Bayerischen Straße sehr ungeordnet. Es gibt kaum witterungsgeschützte Überdachungen. Ist auch nicht verkehrssicher, wenn die Busse beladen werden. Also endlich nachhaltiges Fernbusterminal wird entstehen. Und wir werden hier ein Fahrradparkhaus haben. Auch das ist ja dringend erforderlich am Hauptbahnhof mit 800 Plätzen. Hier findet man ja kaum noch Abstellmöglichkeiten. Wer sein Fahrrad, ein hochwertiges Fahrrad, diebstahl- und witterungsgeschützt unterbringen kann, der kann das dann künftig hier in dem Terminal machen.
3: Inzwischen hat das Projekt einen neuen Bauherrn. Einzelhandelsunternehmer Peter Sinne hatte eigentlich mit einer früheren Fertigstellung geplant.
4: Wir haben unseren Markt mit Mining-Hotel und Büroräumen hier gebaut und haben natürlich geplant, dass diese Bushaltestelle, das Fernbusterminal, uns Frequenz bringt für den Markt. Da die aber nicht gebaut werden konnte und wir aber die Frequenz brauchen, haben wir das Projekt selber übernommen und realisieren es jetzt selbst.
3: Die Umsetzung auf dem schmalen Grundstück ist anspruchsvoll. Vor allem die Verkehrswege müssen neu aufeinander abgestimmt werden.
2: Zweimal müssen die Fernbusse die Straßenbahngleise überqueren. Das heißt, wir werden dort im Bereich der Ammannstraße eine neue Knotenpunktgestaltung machen. Also der Kreuzungsbereich wird voll signalisiert und hier vor dem Gebäude wird dann eben auch durch die Umgestaltung der Verkehrsfläche sichtbar werden und auch durch eine Ampelanlage, wie der Verkehr geführt wird. Das ist nicht ganz einfach. Wir wollen ja auch die Platzgestaltung weiter hochwertig halten, aber es muss ja gewährleistet sein, dass die zu Fuß, die mit dem Fahrrad oder eben mit dem Fernbus sich bewegen, dass die alle sicher von A nach B kommen.
3: Der Komplex ist zugleich ein großes Immobilienprojekt. Geplant sind auch Büro- und Gewerbeflächen.
4: Wir haben momentan 48% der Fläche schon vermietet, das heißt 52% der Fläche sind noch frei. Und wir stellen schon fest bei unseren bisherigen Bauten, dass wenn dann die Gebäude aus der Erde wachsen, die Mietinteressenten zunehmen. Wir sind natürlich auch mit einigen schon im Gespräch, haben aber noch, und da haben Sie recht, um die 10.000 Quadratmeter Bürofläche frei.
3: Nach den bisherigen Verzögerungen schaut die Stadt genau auf den weiteren Ablauf.
2: Wir haben es natürlich vertraglich vereinbart. Es gibt zum Beispiel Fristen, bis wann eine Tektur für den Bauantrag eingereicht werden soll. Herr Simmel hat den Bauantrag schon eingereicht. Und insofern gibt es Rückfallebenen, aber wir glauben, die werden nicht greifen. Herr Simmel hat ja am Albertplatz mit dem Hochhausgebäude, was früher Dresdner Verkehrsbetrieben gehört, und dem den Anbauten ja bewiesen, dass er ein verlässlicher Partner ist und entsprechend investiert.
3: Auch finanziell beteiligt sich die Stadt Dresden am Projekt.
2: Das heißt, für 2,5 Millionen Zuschuss wird hier das Fahrradparkhaus errichtet und dann gibt es die Verpflichtung, es für 20 Jahre zu betreiben. Genauso wie das Fernbusterminal, und dafür ist auch schon ein Betreiber gefunden. Und von den 800 Stellplätzen sind 300 kostenfrei und alle, die etwas dann auch höherwertig sind vom Schließsystem, für die bezahlt man dann.
3: Nun soll aus der jahrelangen Planung tatsächlich eine Baustelle werden.
4: Wir werden insgesamt um die 100 Millionen Euro investieren und werden im Frühjahr nächsten Jahres anfangen zu bauen. Dieses Jahr geht alles noch in die Planung und dass wir dann, wenn der Winter vorbei ist, gleich mit dem Tiefbau und der Überführung über die Straßenbahn beginnen können.
3: Mitte 2030 soll das neue Terminal eröffnen. Bis dahin wartet auf dem Wiener Platz noch einiges an Arbeit.

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3: Nachrichten. Bei einem Brand in einem Wohnkomplex in Hoyerswerda ist in der vergangenen Nacht ein Mann ums Leben gekommen. Die Einsatzkräfte evakuierten 13 Menschen und bargen einen schwer verletzten 42-Jährigen, der jedoch noch vor Ort starb. Ein 46-Jähriger erlitt leichte Verletzungen und kam in ein Krankenhaus. Die Ursache des Feuers ist noch unklar. Die Kriminalpolizei hat die Ermittlungen aufgenommen. In einem Rinderbestand im Landkreis Sächsische Schweiz-Osterzgebirge ist das Chamonda-Virus nachgewiesen worden. Infizierte Milchkühe bekommen etwa Fieber und produzieren weniger Milch. Auch Durchfall und Atembeschwerden können die Tiere belasten. Zudem kann es bei infizierten Kühen zu Fehlgeburten und bei ungeborenen Kälbern zu Missbildungen kommen. Für Menschen besteht nach Angaben des Landratsamts keine Gefahr. Welche Virusvariante betroffen ist, ist noch unklar. Tierhalter sollen ihre Bestände jetzt vor Insekten schützen. In Sachsen sind in diesem Jahr bislang 19 Menschen beim Baden ums Leben gekommen. Das sind 10 mehr als im gleichen Zeitraum des Vorjahres, wie die DLRG mitteilte. Die meisten tödlichen Unfälle passierten in Seen. Ein Großteil der Badetoten waren männlich. 14 Männer und 3 Frauen kamen in Sachsens Gewässern ums Leben. Die meisten Badetoten gab es in den Altersgruppen 21 bis 30 und 81 Jahre und älter. Die DLRG fordert deshalb mehr Aufklärung sowie Investitionen in Schwimmunterricht und Bäder. Die Sozialdienste der Kirchen sehen ihre Beratungsangebote in Sachsen zunehmend unter finanziellem Druck. Nach Angaben von Diakonie und Caritas steigt der Hilfebedarf bei Kindern, Jugendlichen und Familien, während Therapieplätze und Beratungskapazitäten fehlen. Die Verbände fordern verlässliche Unterstützung und mehr Prävention.

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2: Wir haben das modernste die Elektroautofabrik hier in Sachsen und das kann man nicht einfach so wegwischen.
3: Sei es BMW, sei es Porsche, sei es Volkswagen, wir sind eine Industrieregion, das gehört zusammen und wir erwarten, dass es da klare Bekenntnisse gibt.
4: Bei Volkswagen Sachsen und seinen Zulieferern blicken die Beschäftigten weiterhin mit Sorge auf die Zukunft des Standorts. Bei einer bundesweiten Protestaktion sprach auch Thomas Ehlig, Betriebsratsvorsitzender vor der Gläsernen Manufaktur in Dresden.
5: Es fängt bei der Regierung an, die hier mal aufwachen muss und die Wirtschaft wieder fördern, im Sinne von zu schauen, dass es fairen Wettbewerb geben kann. Das beste Beispiel, die halbherzige Zollpolitik gegenüber China. Die Hybride sind ohne Zoll, die E-Fahrzeuge haben mittlerweile einen Zoll. Das ist nicht durchgedacht, das muss schnellstmöglich beseitigt werden, dass es dazu kommt, ein vernünftiger Energiestrompreis und das Thema Abbau Bürokratie, wenn wir Richtung Regierung gucken. Wenn wir Richtung Vorstand gucken, wäre mal endlich ein klares Bild, ein klares Konzept für die Belegschaften, für die Werke, für die Standorte, für die Arbeitsplätze und die Arbeitsbedingungen vonnöten.
4: Als erster Bevollmächtigter fordert Stefan Ehli klare Perspektiven für die Werke und ihre Beschäftigten.
3: Viele der Probleme, die wir momentan in der Automobilindustrie haben, sind deshalb zustande gekommen, weil die Transformation verschlafen wurde von den Unternehmen, weil die E-Mobilität viel zu spät erkannt wurde, dass das ein großer Faktor ist, weil in Zukunftstechnologien nicht investiert wurde und weil Schlüsseltechnologien einfach viel zu spät eingeführt werden. Und wir müssen hier ganz viel nachholen in Deutschland. Das löst man nicht dadurch, dass man die Entgelte runterschrubbt oder dass man jetzt die Arbeitszeit nach oben schraubt. Ergibt auch gar keinen Sinn, weil wenn ich zu viele Beschäftigte habe, dann brauche ich nicht mehr Arbeitsvolumen, sondern dann muss ich gucken, dass ich es klug verteile.
4: Die Zukunft der Autoindustrie war auch Thema im Sächsischen Landtag. In der vergangenen Woche brachte die CDU-Fraktion um Kai Ritter dazu einen Antrag in die Aktuelle Stunde ein.
2: Wir wollen also mit dieser Debatte ganz klar das Zeichen setzen. Wir haben das modernste die Elektroautofabrik hier in Sachsen und das kann man nicht einfach so wegwischen.
4: Kritik an dem Vorstoß kam von den Grünen rund um Wolfram Günther.
6: Wenn es die CDU kommt, dann ärgert mich das auch vor dem Hintergrund, weil ein Ministerpräsident jahrelang hier Elektromobilität schlecht geredet hat, sich immer wieder für Verbrenner eingesetzt, wo alle wissen, dass das ein Auslaufmodell ist auf der Welt. Deswegen reichlich später sie damit kommen. Und natürlich bin ich aber auch wütend, weil VW intern auch wirklich falsche Weichenstellungen gelegt werden. Also wir merken es ja ihr ganz klar. In den 90er Jahren ging es bei ganz vielen Industrieinvestitionen in Sachsen darum, dass wir verlängerte Werkbank sind. Was anderes haben wir nicht geschafft, aber es ist nicht gelungen, in diesen über 30 Jahren in dieser Zeit wirklich eine ordentliche Eigentumsquote hier in Sachsen aufzubauen. Und das ist jetzt die Konsequenz.
4: Auch die AfD fordert mit Andreas Gerold mehr Lösungsansätze.
7: Das Problem ist ja einfach, dass VW jetzt einfach abwartet, welcher Standort bringt uns noch was entgegen, welchen erhalten wir. Und es ist so ein Konkurrenzkampf, der eigentlich ruinös ist. Und das ist das nicht Schöne dran an der Sache. Irgendeine Art und Weise auch VW davon überzeugen, dass preislich was gemacht wird, dass in der Bürokratie was gemacht wird, dass vor allen Dingen Industriestrompreis her muss, der dort für Belebung sorgt.
4: Die CDU hofft auf die Wirkung aus den Haushaltsinvestitionen.
2: Ja, wir haben ja den Masterplan Westsachsen auf den Weg gebracht. Und das ist ein wichtiges Instrument, dass die Dinge nicht nur um das VW-Werk, sondern um die ganze Region greifen. Und da ist sich die Staatsregierung einig, dass wir im Haushalt diese ersten 100 Millionen dort eingestellt haben. Und die sollen quasi den Anschub geben, dass wir dort die Region sichern können.
4: Die Diskussion zeigt, die Herausforderungen für die Automobilindustrie in Sachsen bleiben groß. Während über Ursachen und Lösungen gestritten wird, geht es für Beschäftigte und Region vor allem um langfristige Perspektiven.
8: Es geht um die Zukunft von Sachsen, es geht um die Zukunft einer Region.

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1: Vandalismus, Straßenkriminalität, Einbrüche. Sicherheit und Ordnung sorgen auf dem Chemnitzer Sonnenberg immer wieder für Diskussionen. Landtagspräsident Alexander Dirks kennt den Stadtteil nicht nur aus der Politik, er lebt selbst dort. Die Probleme vor Ort anzugehen, ist für ihn deshalb nicht nur eine politische, sondern auch eine persönliche Angelegenheit. Im August gab Dirks mit der Diskussionsrunde Sonnenberg aber sicher dafür den Startschuss. Jetzt wechselte er die Perspektive und schaute dafür in der neuen polizeilichen Beratungsstelle hinter die Kulissen.
2: Ja, zum einen finde ich, dass der Sonnenberg sich in den letzten Jahren an vielen Stellen auch positiv entwickelt hat. Wir merken wirklich, wie auch so die Stadtteilgesellschaft erwacht ist, wie viele Menschen sich für den Sonnenberg einbringen, beispielsweise für die Sauberkeit oder auch Kulturveranstaltungen organisieren. Und auf der anderen Seite merken wir, dass in einigen Phänomenbereichen Kriminalität zugenommen hat, beim Thema Körperverletzung, beim Thema Raub. Und das müssen wir natürlich total ernst nehmen, insbesondere wenn wir sehen, dass auch gerade Täter teilweise deutlich jünger werden. Und deswegen ist es mir wichtig, alle, die da etwas tun können, an einen Tisch zu bringen.
1: Dass gerade Jugendliche immer stärker auffallen, beschäftigt auch die Chemnitzer Polizei. Auf dem Sonnenberg bilden vor allem Diebstähle und Sachbeschädigungen einen Schwerpunkt. Während Diebstähle zuletzt leicht zurückgingen, haben Gewaltdelikte nach Angaben des Referatsleiters Kriminalitätsbekämpfung Colin Vandeloo zugenommen. Gerade bei jungen Straftätern lohne sich deshalb ein genauerer Blick.
3: Ja, da hatten wir das Gespräch auf Wunsch des Herrn Dirks mit den Streetworkern, mit Schulen, mit freien Trägern. Uns als Polizei hat das sehr viel gebracht, weil wir da gesehen haben, dass eben die Jugendlichen, die bei uns zum Beispiel als Intensivtäter auftreten, trotzdem noch ansprechbar sind für Streetworker. Und darf nie vergessen, viele aus denen kommen aus schwierigen Familienverhältnissen. Auch da gab es so gewisse Angebote, wo wir als Polizei mal über unseren Tellerrand hinausschauen, weil wir vorwiegend im Bereich Repression, natürlich auch nur Prävention, aber wir werden ja meistens aktiviert oder angerufen, wenn eine Straftat passiert ist und nicht erst davor. Von daher ist es für uns immer schön, wenn wir unsere Partner sehen, mit denen zusammenarbeiten können und dann auch uns auf der Ebene abstimmen können.
1: Polizei, Sozialarbeit, Stadt. Dirks nimmt die Probleme auf dem Sonnenberg von mehreren Seiten in den Blick. Dabei geht es dem sächsischen Landtagspräsidenten längst nicht nur um Kriminalität. Auch der Umgang mit Müll und das Erscheinungsbild des Viertels beschäftigen ihn. Mehr Ordnung durch mehr Überwachung, zeitweise mobile Videoüberwachung an bekannten Schwerpunkten hält Alexander Dirks dabei für sinnvoll. Etwa um illegale Müllablagerungen einzudämmen. Welche Maßnahmen tatsächlich Wirkung zeigen, wird sich allerdings erst mit der Zeit herausstellen. Für die Zukunft des Sonnenbergs hat Alexander Dirks bereits klare Vorstellungen.
2: Wir arbeiten darauf hin, dass wir in einem Jahr sagen können, die Sicherheitssituation im Zentrum, aber eben auch auf dem Chemnitzer Sonnenberg hat sich verbessert. Es gibt beispielsweise weniger Raubdelikte, weniger Körperverletzungen, weniger Straftaten, die wirklich Menschen ganz unmittelbar an körperlicher Unversehrtheit oder mit Blick auf ihr Eigentum betreffen. Und ich glaube, das muss das Ziel sein. Und das ist das Ziel.
1: Die Ziele sind damit gesteckt. Aus Gesprächen soll nun dauerhafte Zusammenarbeit werden. Für mehr Sicherheit, Sauberkeit und ein besseres Miteinander auf dem Sonnenberg. Denn am Ende geht es nicht nur darum, Kriminalität zurückzudrängen, sondern den Stadtteil als Ganzes zu stärken.

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9: Nachrichten. Bei einem Brand in einem Wohnkomplex in Hoyerswerda ist in der vergangenen Nacht ein Mann ums Leben gekommen. Die Einsatzkräfte evakuierten 13 Menschen und bargen einen schwer verletzten 42-Jährigen, der jedoch noch vor Ort starb. Ein 46-Jähriger erlitt leichte Verletzungen und kam in ein Krankenhaus. Die Ursache des Feuers ist noch unklar. Die Kriminalpolizei hat die Ermittlungen aufgenommen. In einem Rinderbestand im Landkreis Sächsische Schweiz-Ostherzgebirge ist das Chamonda-Virus nachgewiesen worden. Infizierte Milchkühe bekommen etwa Fieber und produzieren weniger Milch. Auch Durchfall und Atembeschwerden können die Tiere belasten. Zudem kann es bei infizierten Kühen zu Fehlgeburten und bei ungeborenen Kälbern zu Missbildungen kommen. Für Menschen besteht nach Angaben des Landratsamts keine Gefahr. Welche Virusvariante betroffen ist, ist noch unklar. Tierhalter sollen ihre Bestände jetzt vor Insekten schützen. In Sachsen sind in diesem Jahr bislang 19 Menschen beim Baden ums Leben gekommen. Das sind 10 mehr als im gleichen Zeitraum des Vorjahres, wie die DLRG mitteilte. Die meisten tödlichen Unfälle passierten in Seen. Ein Großteil der Badetoten waren männlich. 14 Männer und 3 Frauen kamen in Sachsens Gewässern ums Leben. Die meisten Badetoten gab es in den Altersgruppen 21 bis 30 und 81 Jahre und älter. Die DLRG fordert deshalb mehr Aufklärung sowie Investitionen in Schwimmunterricht und Bäder. Die Sozialdienste der Kirchen sehen ihre Beratungsangebote in Sachsen zunehmend unter finanziellem Druck. Nach Angaben von Diakonie und Caritas steigt der Hilfebedarf bei Kindern, Jugendlichen und Familien, während Therapieplätze und Beratungskapazitäten fehlen. Die Verbände fordern verlässliche Unterstützung und mehr Prävention.

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1: Dann könnte man ja in der ganzen Stadt heiraten. Da habe ich gesagt, ja, klar, natürlich, warum nicht?
2: Rolf-Dieter Sauer möchte, dass Paare in seiner Villa neben der Dresdner Bergwirtschaft standesamtlich heiraten können. Doch die Stadt lehnt das nach seinen Angaben ab. Der Eigentümer versteht die Entscheidung nicht, denn begonnen habe das Vorhaben ganz anders.
1: Unser Hotel gibt es jetzt seit beinahe 20 Jahren. Konnten wir den Nachbar kaufen, das heißt die Villa. Und wir haben dann Gespräche geführt mit der Stadt, ob wir aus der Villa eine Location bauen können, wo Hochzeiten mit standesamtlicher Trauung durchgeführt werden können. Das wurde uns mündlich bestätigt und dann haben wir die Villa entsprechend in der Form umgebaut und hergerichtet.
2: Zum Gelände gehören ein Garten und das benachbarte Hotel. Dort stehen Küche, Veranstaltungsräume und Terrassen zur Verfügung. Sauer hat eine genaue Vorstellung davon, wie Hochzeitspaare beides nutzen könnten.
1: Wir wollten den natürlichen Anstrich geben, einen offiziellen Anstrich, dass man sagen kann, okay, man kann sich mit seinen Freunden, 20, 30 Leuten hier treffen in unserem Trauungszimmer und kann dann mit dem Standesbeamt ordentlich die Ehe schließen und dann hier auch feiern.
2: Auf unsere Anfrage hin verweist die Verwaltung auf ihre grundsätzliche Planung. Über den Besuch in der Villa schreibt das Fachamt:
3: Tatsächlich fand letztes Jahr auf Initiative der Bergwirtschaft Wildermann eine Begehung mit Vertretern des Bürgeramtes vor Ort statt. In diesem Gespräch wurde eindrücklich erläutert, dass die Landeshauptstadt Dresden keine Erweiterung von Eheschließungsorten anstrebt.
2: Damit geht es aus Sicht der Stadt um mehr als die Eignung dieses Hauses. Sauer berichtet dagegen auch von praktischen Hürden, die ihm genannt worden sind.
1: Dann war das der erste Einwand. Ja, also wir haben ja Hochzeitslocation von der Stadt Dresden. Und würden wir Ehetrauung bei Ihnen durchführen, standesamtliche Ehetrauung, dann könnte man ja in der ganzen Stadt heiraten. Da habe ich gesagt, ja, klar, natürlich, warum nicht? Das muss ja nicht darauf bezogen werden, dass man nur in der Villa heiraten kann. Kann ja jeder heiraten, wo er will.
2: Für zusätzliche Trauorte müsste die Stadt allerdings auch Standesbeamte einsetzen. Dafür fehle Personal, habe die Verwaltung ihm erklärt. Im Gespräch blieb es nach seiner Darstellung nicht bei diesem Einwand.
1: Es war auch noch ein zweiter, ein anderer wichtiger Punkt. Es gäbe keine Gebührungssatzung dafür. Also man hätte keine Möglichkeit, wie man dann den Standesbeamten berechnet, wenn er dann hierher fahren würde in die Villa, um eine Trauung durchzuführen. Da war ich natürlich der Meinung, kann man nicht vorstellen, dass das kompliziert ist, so eine Kostenrechnung aufzumachen und es dann durch den Stadtrat genehmigen zu lassen.
2: Die Fragen nach Personal und Gebühren beantwortet die Stadt nicht konkret. Für private Veranstaltungsorte sieht sie dennoch eine Möglichkeit.
3: Die Landeshauptstadt Dresden nimmt seit Jahren den Trend wahr, dass sich Paare eine individuell gestaltete Hochzeitszeremonie an einem von ihnen ausgewählten Ort wünschen. Hier könnten Privatbetreiber ansetzen und freie Trauungen bewerben.
2: Eine solche Feier erfüllt Sauers ursprünglichen Wunsch nur zum Teil. Er hat eigenes Geld in den Umbau gesteckt. Fördermittel gab es nach seinen Angaben nicht. Wie geht er mit der Situation um?
1: Alles in allem, das steht jetzt ungefähr 1,5 Jahre. Wir machen freie Trauungen hier. Wir machen andere Veranstaltungen wie Empfänge oder vergleichbare Dinge. Nur halt als Trauzimmer ist es nicht nutzbar, weil es halt nicht geht. Weil es kompliziert ist.
2: Sauer wollte Trauung und Feier an einem Ort zusammenbringen. Vorerst bleibt es bei einem Teil dieses Plans. Für das standesamtliche Jawort führt der Weg weiterhin zu einer anderen Adresse.

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1: Es ist einfach schön, dass man nach so langer Planungszeit, wo alle gehofft haben, wann kommt es denn nur endlich, immer wieder angekündigt, dass man jetzt sagen kann, ja, jetzt kommt es, jetzt wird es realisiert.
2: Ein 100 Millionen Euro Bauvorhaben am Hauptbahnhof soll endlich starten. Bau- und Verkehrsbürgermeister Stefan Kühn erklärt, was dort entstehen soll.
1: Hier am westlichen Wiener Platz wird ein Fernbusterminal entstehen. Das heißt, alle, die mit dem Fernbus reisen wollen, werden hier 50 witterungsgeschützt mit Serviceinfrastruktur das tun können, direkt angebunden mit dem Hauptbahnhof. Bisher ist es ja an der Bayerischen Straße sehr ungeordnet. Es gibt kaum witterungsgeschützte Überdachungen. Ist auch nicht verkehrssicher, wenn die Busse beladen werden. Also endlich nachhaltiges Fernbusterminal wird entstehen. Und wir werden hier ein Fahrradparkhaus haben. Auch das ist ja dringend erforderlich am Hauptbahnhof mit 800 Plätzen. Hier findet man ja kaum noch Abstellmöglichkeiten. Wer sein Fahrrad, ein hochwertiges Fahrrad, diebstahl- und witterungsgeschützt unterbringen kann, der kann das dann künftig hier in dem Terminal machen.
2: Inzwischen hat das Projekt einen neuen Bauherrn. Einzelhandelsunternehmer Peter Sinne hatte eigentlich mit einer früheren Fertigstellung geplant.
3: Wir haben unseren Markt mit Mining-Hotel und Büroräumen hier gebaut und haben natürlich geplant, dass diese Bushaltestelle, das Fernbusterminal, uns Frequenz bringt für den Markt. Da die aber nicht gebaut werden konnte und wir aber die Frequenz brauchen, haben wir das Projekt selber übernommen und realisieren es jetzt selbst.
2: Die Umsetzung auf dem schmalen Grundstück ist anspruchsvoll. Vor allem die Verkehrswege müssen neu aufeinander abgestimmt werden.
1: Zweimal müssen die Fernbusse die Straßenbahngleise überqueren. Das heißt, wir werden dort im Bereich der Ammannstraße eine neue Knotenpunktgestaltung machen. Also der Kreuzungsbereich wird voll signalisiert. Und hier vor dem Gebäude wird dann eben auch durch die Umgestaltung der Verkehrsfläche sichtbar werden und auch durch eine Ampelanlage, wie der Verkehr geführt wird. Das ist nicht ganz einfach. Wir wollen ja auch die Platzgestaltung weiter hochwertig halten. Aber es muss ja gewährleistet sein, dass die zu Fuß, die mit dem Fahrrad oder eben mit dem Fernbus sich bewegen, dass die alle sicher von A nach B kommen.
2: Der Komplex ist zugleich ein großes Immobilienprojekt. Geplant sind auch Büro- und Gewerbeflächen.
3: Wir haben momentan 48% der Fläche schon vermietet, das heißt 52% der Fläche sind noch frei. Und wir stellen schon fest bei unseren bisherigen Bauten, dass wenn dann die Gebäude aus der Erde wachsen, die Mietinteressenten zunehmen. Wir sind natürlich auch mit einigen schon im Gespräch, haben aber noch, und da haben Sie recht, um die 10.000 Quadratmeter Bürofläche frei.
2: Nach den bisherigen Verzögerungen schaut die Stadt genau auf den weiteren Ablauf.
1: Wir haben es natürlich vertraglich vereinbart. Es gibt zum Beispiel Fristen, bis wann eine Tektur für den Bauantrag eingereicht werden soll. Herr Simmel hat den Bauantrag schon eingereicht. Und insofern gibt es Rückfallebenen, aber wir glauben, die werden nicht greifen. Herr Simmel hat ja am Albertplatz mit dem Hochhausgebäude, was früher Dresdner Verkehrsbetrieben gehört, und dem den Anbauten ja bewiesen, dass er ein verlässlicher Partner ist und entsprechend investiert.
2: Auch finanziell beteiligt sich die Stadt Dresden am Projekt.
1: Das heißt, für 2,5 Millionen Zuschuss wird hier das Fahrradparkhaus errichtet. Und dann gibt es die Verpflichtung, es für 20 Jahre zu betreiben. Genauso wie das Fernbusterminal. Und dafür ist auch schon ein Betreiber gefunden. Und von den 800 Stellplätzen sind 300 kostenfrei. Und alle, die etwas dann auch höherwertig sind vom Schließsystem, für die bezahlt man dann.
2: Nun soll aus der jahrelangen Planung tatsächlich eine Baustelle werden.
3: Wir werden insgesamt um die 100 Millionen Euro investieren und werden im Frühjahr nächsten Jahres anfangen zu bauen. Dieses Jahr geht alles noch in die Planung, und dass wir dann, wenn der Winter vorbei ist, gleich mit dem Tiefbau und der Überführung über die Straßenbahn beginnen können.
2: Mitte 2030 soll das neue Terminal eröffnen. Bis dahin wartet auf dem Wiener Platz noch einiges an Arbeit.

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10: Nachrichten. Bei einem Brand in einem Wohnkomplex in Hoyerswerda ist in der vergangenen Nacht ein Mann ums Leben gekommen. Die Einsatzkräfte evakuierten 13 Menschen und bargen einen schwer verletzten 42-Jährigen, der jedoch noch vor Ort starb. Ein 46-Jähriger erlitt leichte Verletzungen und kam in ein Krankenhaus. Die Ursache des Feuers ist noch unklar. Die Kriminalpolizei hat die Ermittlungen aufgenommen. In einem Rinderbestand im Landkreis Sächsische Schweiz-Ostherzgebirge ist das Chamonda-Virus nachgewiesen worden. Infizierte Milchkühe bekommen etwa Fieber und produzieren weniger Milch. Auch Durchfall und Atembeschwerden können die Tiere belasten. Zudem kann es bei infizierten Kühen zu Fehlgeburten und bei ungeborenen Kälbern zu Missbildungen kommen. Für Menschen besteht nach Angaben des Landratsamts keine Gefahr. Welche Virusvariante betroffen ist, ist noch unklar. Tierhalter sollen ihre Bestände jetzt vor Insekten schützen. In Sachsen sind in diesem Jahr bislang 19 Menschen beim Baden ums Leben gekommen. Das sind 10 mehr als im gleichen Zeitraum des Vorjahres, wie die DLRG mitteilte. Die meisten tödlichen Unfälle passierten in Seen. Ein Großteil der Badetoten waren männlich. 14 Männer und 3 Frauen kamen in Sachsens Gewässern ums Leben. Die meisten Badetoten gab es in den Altersgruppen 21 bis 30 und 81 Jahre und älter. Die DLRG fordert deshalb mehr Aufklärung sowie Investitionen in Schwimmunterricht und Bäder. Die Sozialdienste der Kirchen sehen ihre Beratungsangebote in Sachsen zunehmend unter finanziellem Druck. Nach Angaben von Diakonie und Caritas steigt der Hilfebedarf bei Kindern, Jugendlichen und Familien, während Therapieplätze und Beratungskapazitäten fehlen. Die Verbände fordern verlässliche Unterstützung und mehr Prävention.

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2: Dann könnte man ja in der ganzen Stadt heiraten. Hab ich gesagt, ja, klar, natürlich, warum nicht?
3: Rolf-Dieter Sauer möchte, dass Paare in seiner Villa neben der Dresdner Bergwirtschaft standesamtlich heiraten können. Doch die Stadt lehnt das nach seinen Angaben ab. Der Eigentümer versteht die Entscheidung nicht, denn begonnen habe das Vorhaben ganz anders.
2: Unser Hotel gibt es jetzt seit beinahe 20 Jahren. Konnten wir den Nachbar kaufen, das heißt die Villa. Und wir haben dann Gespräche geführt mit der Stadt, ob wir aus der Villa eine Location bauen können, wo Hochzeiten mit standesamtlicher Trauung durchgeführt werden können. Das wurde uns mündlich bestätigt und dann haben wir die Villa entsprechend in der Form umgebaut und hergerichtet.
3: Zum Gelände gehören ein Garten und das benachbarte Hotel. Dort stehen Küche, Veranstaltungsräume und Terrassen zur Verfügung. Sauer hat eine genaue Vorstellung davon, wie Hochzeitspaare beides nutzen könnten.
2: Wir wollten den natürlichen Anstrich geben, einen offiziellen Anstrich, dass man sagen kann, okay, man kann sich mit seinen Freunden, 20, 30 Leuten hier treffen in unserem Trauungszimmer und kann dann mit dem Standesbeamt ordentlich die Ehe schließen und dann hier auch feiern.
3: Auf unsere Anfrage hin verweist die Verwaltung auf ihre grundsätzliche Planung. Über den Besuch in der Villa schreibt das Fachamt:
4: Tatsächlich fand letztes Jahr auf Initiative der Bergwirtschaft Wildermann eine Begehung mit Vertretern des Bürgeramtes vor Ort statt. In diesem Gespräch wurde eindrücklich erläutert, dass die Landeshauptstadt Dresden keine Erweiterung von Eheschließungsorten anstrebt.
3: Damit geht es aus Sicht der Stadt um mehr als die Eignung dieses Hauses. Sauer berichtet dagegen auch von praktischen Hürden, die ihm genannt worden sind.
2: Dann war das der erste Einwand. Ja, also wir haben ja Hochzeitslocation von der Stadt Dresden. Und würden wir Ehetrauungen bei Ihnen durchführen, standesamtliche Ehetrauungen, dann könnte man ja in der ganzen Stadt heiraten. Da habe ich gesagt, ja, klar, natürlich, warum nicht? Das muss ja nicht darauf bezogen werden, dass man nur in der Villa heiraten kann. Kann ja jeder heiraten, wo er will.
3: Für zusätzliche Trauorte müsste die Stadt allerdings auch Standesbeamte einsetzen. Dafür fehle Personal, habe die Verwaltung ihm erklärt. Im Gespräch blieb es nach seiner Darstellung nicht bei diesem Einwand.
2: Das war auch noch ein anderer wichtiger Punkt, es gäbe keine Gebührungssatzung dafür. Also man hätte keine Möglichkeit, wie man dann den Standesbeamten berechnet, wenn er dann hierher fahren würde in die Villa, um eine Trauung durchzuführen. Da war ich natürlich der Meinung, kann man nicht vorstellen, dass das kompliziert ist, so eine Kostenrechnung aufzumachen und es dann durch den Stadtrat genehmigen zu lassen.
3: Die Fragen nach Personal und Gebühren beantwortet die Stadt nicht konkret. Für private Veranstaltungsorte sieht sie dennoch eine Möglichkeit.
4: Die Landeshauptstadt Dresden nimmt seit Jahren den Trend wahr, dass sich Paare eine individuell gestaltete Hochzeitszeremonie an einem von ihnen ausgewählten Ort wünschen. Hier könnten Privatbetreiber ansetzen und freie Trauungen bewerben.
3: Eine solche Feier erfüllt Sauers ursprünglichen Wunsch nur zum Teil. Er hat eigenes Geld in den Umbau gesteckt. Fördermittel gab es nach seinen Angaben nicht. Wie geht er mit der Situation um?
2: Alles in allem, das steht jetzt ungefähr 1,5 Jahre. Wir machen freie Trauungen hier. Wir machen andere Veranstaltungen wie Empfänge oder vergleichbare Dinge. Nur halt als Trauzimmer ist es nicht nutzbar, weil es halt nicht geht. Weil es kompliziert ist.
3: Sauer wollte Trauung und Feier an einem Ort zusammenbringen. Vorerst bleibt es bei einem Teil dieses Plans. Für das standesamtliche Jawort führt der Weg weiterhin zu einer anderen Adresse.

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1: Es ist einfach schön, dass man nach so langer Planungszeit, wo alle gehofft haben, wann kommt es denn nur endlich, immer wieder angekündigt, dass man jetzt sagen kann, ja, jetzt kommt es, jetzt wird es realisiert.
2: Ein 100 Millionen Euro Bauvorhaben am Hauptbahnhof soll endlich starten. Bau- und Verkehrsbürgermeister Stefan Kühn erklärt, was dort entstehen soll.
1: Hier am westlichen Wiener Platz wird ein Fernbusterminal entstehen. Das heißt, alle, die mit dem Fernbus reisen wollen, werden hier 50 witterungsgeschützt mit Serviceinfrastruktur das tun können, direkt angebunden mit dem Hauptbahnhof. Bisher ist es ja an der Bayerischen Straße sehr ungeordnet. Es gibt kaum witterungsgeschützte Überdachungen. Ist auch nicht verkehrssicher, wenn die Busse beladen werden. Also endlich nachhaltiges Fernbusterminal wird entstehen. Und wir werden hier ein Fahrradparkhaus haben. Auch das ist ja dringend erforderlich am Hauptbahnhof mit 800 Plätzen. Hier findet man ja kaum noch Abstellmöglichkeiten. Wer sein Fahrrad, ein hochwertiges Fahrrad, diebstahl- und witterungsgeschützt unterbringen kann, der kann das dann künftig hier in dem Terminal machen.
2: Inzwischen hat das Projekt einen neuen Bauherrn. Einzelhandelsunternehmer Peter Sinne hatte eigentlich mit einer früheren Fertigstellung geplant.
3: Wir haben unseren Markt mit Mining Hotel und Büroräumen hier gebaut und haben natürlich geplant, dass diese Bushaltestelle, dieses Fernbusterminal uns Frequenz bringt für den Markt. Da die aber nicht gebaut werden konnte und wir aber die Frequenz brauchen, haben wir das Projekt selber übernommen und realisieren es jetzt selbst.
2: Die Umsetzung auf dem schmalen Grundstück ist anspruchsvoll. Vor allem die Verkehrswege müssen neu aufeinander abgestimmt werden.
1: Zweimal müssen die Fernbusse die Straßenbahngleise überqueren. Das heißt, wir werden dort im Bereich der Ammannstraße eine neue Knotenpunktgestaltung machen. Also der Kreuzungsbereich wird voll signalisiert. Und hier vor dem Gebäude wird dann eben auch durch die Umgestaltung der Verkehrsfläche sichtbar werden und auch durch eine Ampelanlage, wie der Verkehr geführt wird. Das ist nicht ganz einfach. Wir wollen ja auch die Platzgestaltung weiter hochwertig halten. Aber es muss ja gewährleistet sein, dass die zu Fuß, die mit dem Fahrrad oder eben mit dem Fernbus sich bewegen, dass die alle sicher von A nach B kommen.
2: Der Komplex ist zugleich ein großes Immobilienprojekt. Geplant sind auch Büro- und Gewerbeflächen.
3: Wir haben momentan 48% der Fläche schon vermietet, das heißt 52% der Fläche sind noch frei. Und wir stellen schon fest bei unseren bisherigen Bauten, dass wenn dann die Gebäude aus der Erde wachsen, die Mietinteressenten zunehmen. Wir sind natürlich auch mit einigen schon im Gespräch, haben aber noch, und da haben Sie recht, um die 10.000 Quadratmeter Bürofläche frei.
2: Nach den bisherigen Verzögerungen schaut die Stadt genau auf den weiteren Ablauf.
1: Wir haben es natürlich vertraglich vereinbart. Es gibt zum Beispiel Fristen, bis wann eine Tektur für den Bauantrag eingereicht werden soll. Herr Simmel hat den Bauantrag schon eingereicht. Und insofern gibt es Rückfallebenen, aber wir glauben, die werden nicht greifen. Herr Simmel hat ja am Albertplatz mit dem Hochhausgebäude, was früher Dresdner Verkehrsbetrieben gehört, und dem den Anbauten ja bewiesen, dass er ein verlässlicher Partner ist und entsprechend investiert.
2: Auch finanziell beteiligt sich die Stadt Dresden am Projekt.
1: Das heißt, für 2,5 Millionen Zuschuss wird hier das Fahrradparkhaus errichtet. Und dann gibt es die Verpflichtung, es für 20 Jahre zu betreiben. Genauso wie das Fernbusterminal. Und dafür ist auch schon ein Betreiber gefunden. Und von den 800 Stellplätzen sind 300 kostenfrei. Und alle, die etwas dann auch höherwertig sind vom Schließsystem, für die bezahlt man dann.
2: Nun soll aus der jahrelangen Planung tatsächlich eine Baustelle werden.
3: Wir werden insgesamt um die 100 Millionen Euro investieren und werden im Frühjahr nächsten Jahres anfangen zu bauen. Dieses Jahr geht alles noch in die Planung, und dass wir dann, wenn der Winter vorbei ist, gleich mit dem Tiefbau und der Überführung über die Straßenbahn beginnen können.
2: Mitte 2030 soll das neue Terminal eröffnen. Bis dahin wartet auf dem Wiener Platz noch einiges an Arbeit.

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3: Nachrichten. Bei einem Brand in einem Wohnkomplex in Hoyerswerda ist in der vergangenen Nacht ein Mann ums Leben gekommen. Die Einsatzkräfte evakuierten 13 Menschen und bargen einen schwer verletzten 42-Jährigen, der jedoch noch vor Ort starb. Ein 46-Jähriger erlitt leichte Verletzungen und kam in ein Krankenhaus. Die Ursache des Feuers ist noch unklar. Die Kriminalpolizei hat die Ermittlungen aufgenommen. In einem Rinderbestand im Landkreis Sächsische Schweiz-Ostherzgebirge ist das Chamonda-Virus nachgewiesen worden. Infizierte Milchkühe bekommen etwa Fieber und produzieren weniger Milch. Auch Durchfall und Atembeschwerden können die Tiere belasten. Zudem kann es bei infizierten Kühen zu Fehlgeburten und bei ungeborenen Kälbern zu Missbildungen kommen. Für Menschen besteht nach Angaben des Landratsamts keine Gefahr. Welche Virusvariante betroffen ist, ist noch unklar. Tierhalter sollen ihre Bestände jetzt vor Insekten schützen. In Sachsen sind in diesem Jahr bislang 19 Menschen beim Baden ums Leben gekommen. Das sind 10 mehr als im gleichen Zeitraum des Vorjahres, wie die DLRG mitteilte. Die meisten tödlichen Unfälle passierten in Seen. Ein Großteil der Badetoten waren männlich. 14 Männer und 3 Frauen kamen in Sachsens Gewässern ums Leben. Die meisten Badetoten gab es in den Altersgruppen 21 bis 30 und 81 Jahre und älter. Die DLRG fordert deshalb mehr Aufklärung sowie Investitionen in Schwimmunterricht und Bäder. Die Sozialdienste der Kirchen sehen ihre Beratungsangebote in Sachsen zunehmend unter finanziellem Druck. Nach Angaben von Diakonie und Caritas steigt der Hilfebedarf bei Kindern, Jugendlichen und Familien, während Therapieplätze und Beratungskapazitäten fehlen. Die Verbände fordern verlässliche Unterstützung und mehr Prävention.

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2: Das Datum kann ich mich noch genau erinnern. Es war der 4.5. gewesen, um 16.30 Uhr.
3: Für René Heinig war dieser Tag ein Einschnitt. Während seiner Laufrunde brach der Polizist plötzlich zusammen und verdankt sein Leben einem Menschen, der sofort geholfen hat.
2: Kurz vor dem Ziel befand sich eine Vierergruppe auf dem Gehweg, auf dem Radweg. Diese musste ich umrunden. Als ich dann so fast fertig war mit Umrunden, bin ich in mich zusammengezogen. Mir wurde schwarz vor Augen, ohne Vorzeichen, einfach so. Ja, und dann bin ich zu guter Letzt in der Herzklinik dann wieder aufgewacht.
3: Genau solche Situationen stehen im Mittelpunkt der Initiative Dresden rettet Leben. Sie will zeigen, dass bei einem Herzstillstand jeder helfen kann und jede Hilfe zählt. Ulrike Peter vom Deutschen Roten Kreuz Dresden erklärt, worauf es im Ernstfall ankommt.
4: Ziel der Initiative ist tatsächlich, dass wir die Laienreanimation in einer breiten Masse zugänglich machen. Unser Leitmotiv dabei ist prüfen, rufen, drücken. Das sind drei ganz einfache Sachen, die man beachten muss. Und das kann jeder tatsächlich, wenn jemand eine bewusstlose Person auffindet, dass er logischerweise erstmal hingeht. Er stellt fest, er ist bewusstlos. Es ist das Prüfen. Dann das Rufen ist die 112. Und zum Schluss das Drücken, natürlich die Herzdruckmassage, sodass derjenige natürlich eine Chance hat zu überleben.
3: Die ersten Minuten sind entscheidend. Bis der Rettungsdienst eintrifft, vergehen statistisch gesehen 8 bis 12 Minuten. Das Gehirn kann nur etwa 3 bis 5 Minuten ohne Sauerstoff auskommen, bevor irreversible Schäden entstehen. Marie Reben aus der ärztlichen Leitung des Rettungsdienstes Dresden erklärt, was in dieser Zeit im Körper passiert.
5: Wenn das Herz stehen bleibt, kann also kein Blut mehr durch den Körper gepumpt werden, damit auch kein Sauerstoff, was lebenswichtig für die Organe ist. Da das Herz das nicht mehr selber übernehmen kann, müssen wir das von außen durch diese Herzdruckmassage gewährleisten.
3: Trotzdem zögern viele Menschen, weil sie Angst haben, etwas falsch zu machen. Die Initiative möchte genau diese Unsicherheit nehmen.
4: Falsch machen kann man gar nichts. Also selbst wenn man nur die 112 wählt, macht man alles richtig. Nicht wegsehen, hinsehen ist wirklich die Devise. Und ansonsten, wenn man die 112 gewählt hat, die Leitstelle, die leitet einen auch an. Also man ist da auch nicht alleine. Deshalb ist es auch umso wichtiger, die 112 zu wählen. Die prüft auch nochmal gemeinsam mit demjenigen, der hilft. Die Atmung leitet an, leitet auch bei der Herzdruckmassage an. Und viele haben auch Angst, dass man jemanden die Rippen bricht. Da kann ich nur sagen, erstens brechen Rippen nicht ganz so schnell. Und zweitens, selbst wenn, ist immer noch die Frage, eine gebrochene Rippe steht dann im Verhältnis zum geretteten Leben.
3: Damit mehr Menschen im Ernstfall eingreifen, braucht es Aufmerksamkeit und Unterstützung in der gesamten Stadt. Auch Dresdens Sicherheitsbürgermeister Jan Pratzka unterstützt die Initiative.
6: Da braucht es Menschen, die solidarisch sind, die die Situation erkennen, die erste Hilfe leisten. Und dann kann jemand, wie wir das praktische Beispiel haben, auch gut überleben, kann wieder gesund werden. Es kann jede und jeden von uns treffen. Als Opfer nur einfach sagen, dass ich Hilfe brauche, aber genauso als jemand, der einfach die Unterstützung leistet, die die Nächsten einfach brauchen. Und worüber ich mich freue, dass so viele Partner dabei sind, dass wir die Öffentlichkeitswirksamkeit haben. Niemand sollte Angst haben, erste Hilfe zu leisten. Jeder sollte es sich trauen. Hier kann man es üben, da kann man ein Vorbild sein.
3: Prüfen, rufen, drücken. Drei einfache Schritte, die im Ernstfall Leben retten können. Und für René Heinig bedeuten sie ein zweites Leben.

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2: Wir haben das modernste die Elektroautofabrik hier in Sachsen und das kann man nicht einfach so wegwischen.
3: Sei es BMW, sei es Porsche, sei es Volkswagen, wir sind eine Industrieregion, das gehört zusammen und wir erwarten, dass es da klare Bekenntnisse gibt.
4: Bei Volkswagen Sachsen und seinen Zulieferern blicken die Beschäftigten weiterhin mit Sorge auf die Zukunft des Standorts. Bei einer bundesweiten Protestaktion sprach auch Thomas Ehlig, Betriebsratsvorsitzender vor der Gläsernen Manufaktur in Dresden.
5: Es fängt bei der Regierung an, die hier mal aufwachen muss und die Wirtschaft wieder fördern, im Sinne von zu schauen, dass es fairen Wettbewerb geben kann. Das beste Beispiel, die halbherzige Zollpolitik gegenüber China. Die Hybride sind ohne Zoll, die E-Fahrzeuge haben mittlerweile einen Zoll. Das ist nicht durchgedacht, das muss schnellstmöglich beseitigt werden, dass es dazu kommt, ein vernünftiger Energiestrompreis und das Thema Abbau Bürokratie, wenn wir Richtung Regierung gucken. Wenn wir Richtung Vorstand gucken, wäre mal endlich ein klares Bild, ein klares Konzept für die Belegschaften, für die Werke, für die Standorte, für die Arbeitsplätze und die Arbeitsbedingungen vonnöten.
4: Als erster Bevollmächtigter fordert Stefan Ehli klare Perspektiven für die Werke und ihre Beschäftigten.
3: Viele der Probleme, die wir momentan in der Automobilindustrie haben, sind deshalb zustande gekommen, weil die Transformation verschlafen wurde von den Unternehmen, weil die E-Mobilität viel zu spät erkannt wurde, dass das ein großer Faktor ist, weil in Zukunftstechnologien nicht investiert wurde und weil Schlüsseltechnologien einfach viel zu spät eingeführt werden. Und wir müssen hier ganz viel nachholen in Deutschland. Das löst man nicht dadurch, dass man die Entgelte runterschrubbt oder dass man jetzt die Arbeitszeit nach oben schraubt. Ergibt auch gar keinen Sinn, weil wenn ich zu viele Beschäftigte habe, dann brauche ich nicht mehr Arbeitsvolumen, sondern dann muss ich gucken, dass ich es klug verteile.
4: Die Zukunft der Autoindustrie war auch Thema im Sächsischen Landtag. In der vergangenen Woche brachte die CDU-Fraktion um Kai Ritter dazu einen Antrag in die Aktuelle Stunde ein.
2: Wir wollen also mit dieser Debatte ganz klar das Zeichen setzen. Wir haben das modernste die Elektroautofabrik hier in Sachsen und das kann man nicht einfach so wegwischen.
4: Kritik an dem Vorstoß kam von den Grünen rund um Wolfram Günther.
6: Wenn es die CDU kommt, dann ärgert mich das auch vor dem Hintergrund, weil ein Ministerpräsident jahrelang hier Elektromobilität schlecht geredet hat, sich immer wieder für Verbrenner eingesetzt, wo alle wissen, dass das ein Auslaufmodell ist auf der Welt. Deswegen reichlich spät, dass sie damit kommen. Und natürlich bin ich aber auch wütend, weil VW intern auch wirklich falsche Weichenstellungen gelegt werden. Also wir merken es ja ihr ganz klar. In den 90er Jahren ging es bei ganz vielen Industrieinvestitionen in Sachsen darum, dass wir verlängerte Werkbank sind. Was anderes haben wir nicht geschafft, aber es ist nicht gelungen, in diesen über 30 Jahren in dieser Zeit wirklich eine ordentliche Eigentumsquote hier in Sachsen aufzubauen. Und das ist jetzt die Konsequenz.
4: Auch die AfD fordert mit Andreas Gerold mehr Lösungsansätze.
7: Das Problem ist ja einfach, dass VW jetzt einfach abwartet, welcher Standort bringt uns noch was entgegen, welchen erhalten wir. Und es ist so ein Konkurrenzkampf, der eigentlich ruinös ist. Und das ist das nicht Schöne dran an der Sache. Irgendeine Art und Weise auch VW davon überzeugen, dass preislich was gemacht wird, dass in der Bürokratie was gemacht wird, dass vor allen Dingen Industriestrompreis her muss, der dort für Belebung sorgt.
4: Die CDU hofft auf die Wirkung aus den Haushaltsinvestitionen.
2: Ja, wir haben ja den Masterplan Westsachsen auf den Weg gebracht. Und das ist ein wichtiges Instrument, dass die Dinge nicht nur um das VW-Werk, sondern um die ganze Region greifen. Und da ist sich die Staatsregierung einig, dass wir im Haushalt diese ersten 100 Millionen dort eingestellt haben. Und die sollen quasi den Anschub geben, dass wir dort die Region sichern können.
4: Die Diskussion zeigt, die Herausforderungen für die Automobilindustrie in Sachsen bleiben groß. Während über Ursachen und Lösungen gestritten wird, geht es für Beschäftigte und Region vor allem um langfristige Perspektiven.
8: Es geht um die Zukunft von Sachsen, es geht um die Zukunft einer Region.

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11: Nachrichten. Bei einem Brand in einem Wohnkomplex in Hoyerswerda ist in der vergangenen Nacht ein Mann ums Leben gekommen. Die Einsatzkräfte evakuierten 13 Menschen und bargen einen schwer verletzten 42-Jährigen, der jedoch noch vor Ort starb. Ein 46-Jähriger erlitt leichte Verletzungen und kam in ein Krankenhaus. Die Ursache des Feuers ist noch unklar. Die Kriminalpolizei hat die Ermittlungen aufgenommen. In einem Rinderbestand im Landkreis Sächsische Schweiz-Ostherzgebirge ist das Chamonda-Virus nachgewiesen worden. Infizierte Milchkühe bekommen etwa Fieber und produzieren weniger Milch. Auch Durchfall und Atembeschwerden können die Tiere belasten. Zudem kann es bei infizierten Kühen zu Fehlgeburten und bei ungeborenen Kälbern zu Missbildungen kommen. Für Menschen besteht nach Angaben des Landratsamts keine Gefahr. Welche Virusvariante betroffen ist, ist noch unklar. Tierhalter sollen ihre Bestände jetzt vor Insekten schützen. In Sachsen sind in diesem Jahr bislang 19 Menschen beim Baden ums Leben gekommen. Das sind 10 mehr als im gleichen Zeitraum des Vorjahres, wie die DLRG mitteilte. Die meisten tödlichen Unfälle passierten in Seen. Ein Großteil der Badetoten waren männlich. 14 Männer und 3 Frauen kamen in Sachsens Gewässern ums Leben. Die meisten Badetoten gab es in den Altersgruppen 21 bis 30 und 81 Jahre und älter. Die DLRG fordert deshalb mehr Aufklärung sowie Investitionen in Schwimmunterricht und Bäder. Die Sozialdienste der Kirchen sehen ihre Beratungsangebote in Sachsen zunehmend unter finanziellem Druck. Nach Angaben von Diakonie und Caritas steigt der Hilfebedarf bei Kindern, Jugendlichen und Familien, während Therapieplätze und Beratungskapazitäten fehlen. Die Verbände fordern verlässliche Unterstützung und mehr Prävention.

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1: Was ist eigentlich ein guter Kinderfilm? Beim Schlingel in Chemnitz dreht es sich genau darum. Fast 200 Filme aus Deutschland und der ganzen Welt sind in diesem Jahr dabei. Die 31. Ausgabe bringt dabei nicht nur bekannte Geschichten auf die Leinwand, sondern auch eigene Premieren. Eine davon ist Das Neinhorn der Film. Die Geschichte von Marc-Uwe Kling und Astrid Henn feiert beim Schlingel ihre Weltpremiere. Eröffnet wird das Festival mit Sammy und Frieda, Chaos mit Sense. Doch worauf bei einem Film eigentlich geachtet wird, damit er beim Schlingel ins Programm kommt, erklärt der Direktor des Internationalen Filmfestivals, Michael Habauer.
2: Er sollte schon erst einmal so auf der Augenhöhe der Kinder gemacht oder der jeweiligen Zielgruppe gemacht sein. Also für Jugendliche ist es sicherlich auch nochmal anders, als das jetzt für kleinere Kinder der Fall ist. Und es sollte im Wesentlichen auch darauf beruhen, dass es nicht über, sondern für Kinder gemacht ist. Also dieses auf Augenhöhe zu erzählen, die Kinder mitzunehmen, Emotionen hervorzurufen, das ist schon ganz wichtig.
1: Die Auswahl ist international. Filme aus ganz unterschiedlichen Ländern schaffen es nach Chemnitz. Und somit auch ihre Geschichten, die für viele junge Zuschauer zunächst ungewohnt erscheinen können. Denn Kinder und Jugendliche sehen dabei nicht nur Filme auf anderen Sprachen, sondern bekommen auch Einblicke in andere Lebenswelten. Kinder nehmen das laut Habauer oft befreiter von Vorurteilen auf.
2: Man vergleicht und man sucht nach Unterschieden oder nach Parallelen, die es zum eigenen Leben gibt. Und oftmals ist es doch das Gleiche. Also es geht um Freundschaft, es geht um Beziehungen, es geht darum, dass das Elternhaus harmonisch miteinander umgeht, dass man sich unterstützt, dass man sich hilft, irgendwie eine Stufe zu erreichen, wo auch immer oder wie auch immer. Und diese Art ist etwas, was, glaube ich, ganz wichtig ist, der jungen Generation immer mitzugeben, dass Kinder in anderen Regionen nicht unbedingt anders ticken in diese Richtung.
1: Das junge Publikum ist beim Schlingel aber nicht nur Zuschauer. Kinder und Jugendliche übernehmen selbst Verantwortung. Sie sitzen in den Jurys, diskutieren über die Filme und entscheiden mit darüber, wer am Ende einen Preis bekommt. Eine Perspektive, die für das Festival seit Anfang an eine besondere Bedeutung hat. Seit Habauers Kindheit, der Premiere des Filmfestivals 1996 und heutzutage hat sich einiges verändert. Denn während beim Schlingel die große Leinwand im Mittelpunkt steht, werden Filme für Kinder und Familien längst auch zu Hause geschaut. Streamingdienste machen das jederzeit möglich. Der Kinosaal bietet dagegen etwas, das zu Hause nur schwer nachzustellen ist. Viele Menschen, eine große Leinwand und ein gemeinsames Filmerlebnis.
2: Für mich war das selbst als Kind immer etwas ganz Besonderes. Ich konnte allein ins Kino gehen und bin dann abends zu Hause gewesen und habe dann beim Abendessen irgendwie konnte ich erzählen, wo ich war, welche Reise ich unternommen hatte. Und ich hatte eigene Eindrücke, also nichts, was ich mit meinen Eltern vorher geteilt hatte, sondern ich hatte eigene Erlebnisse und konnte darüber berichten. Und das würde ich auch gerne den heutigen Kindern empfehlen, einfach auch mal alleine ins Kino zu gehen und zu gucken, was das mit einem macht und dann zu Hause davon zu erzählen.
1: Was also einen guten Kinderfilm ausmacht, darauf gibt es beim Schlingel wohl nicht die eine Antwort. Mal sind es neue Perspektiven, mal ungewöhnliche Geschichten und manchmal einfach das Erlebnis vor der großen Leinwand. Welche Filme das junge Publikum in diesem Jahr besonders überzeugen, entscheidet sich beim 31. Schlingel in Chemnitz.

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2: Was ist eigentlich ein guter Kinderfilm? Beim Schlingel in Chemnitz dreht es sich genau darum. Fast 200 Filme aus Deutschland und der ganzen Welt sind in diesem Jahr dabei. Die 31. Ausgabe bringt dabei nicht nur bekannte Geschichten auf die Leinwand, sondern auch eigene Premieren. Eine davon ist Das Neinhorn, der Film. Die Geschichte von Marc-Uwe Kling und Astrid Henn feiert beim Schlingel ihre Weltpremiere. Eröffnet wird das Festival mit Sammy und Frieda, Chaos mit Sense. Doch worauf bei einem Film eigentlich geachtet wird, damit er beim Schlingel ins Programm kommt, erklärt der Direktor des Internationalen Filmfestivals, Michael Habauer.
3: Er sollte schon erst einmal so auf der Augenhöhe der Kinder gemacht oder der jeweiligen Zielgruppe gemacht sein. Also für Jugendliche ist es sicherlich auch noch mal anders, als das jetzt für kleinere Kinder der Fall ist. Und es sollte im Wesentlichen auch darauf beruhen, dass es nicht über, sondern für Kinder gemacht ist. Also dieses auf Augenhöhe zu erzählen, die Kinder mitzunehmen, Emotionen hervorzurufen, das ist schon ganz wichtig.
2: Die Auswahl ist international. Filme aus ganz unterschiedlichen Ländern schaffen es nach Chemnitz und somit auch ihre Geschichten, die für viele junge Zuschauer zunächst ungewohnt erscheinen können. Denn Kinder und Jugendliche sehen dabei nicht nur Filme auf anderen Sprachen, sondern bekommen auch Einblicke in andere Lebenswelten. Kinder nehmen das laut Habauer oft befreiter von Vorurteilen auf.
3: Man vergleicht und man sucht nach Unterschieden oder nach Parallelen, die es zum eigenen Leben gibt. Und oftmals ist es doch das Gleiche. Also es geht um Freundschaft, es geht um Beziehungen, es geht darum, dass das Elternhaus harmonisch miteinander umgeht, dass man sich unterstützt, dass man sich hilft, irgendwie eine Stufe zu erreichen, wo auch immer oder wie auch immer. Und diese Art ist etwas, was, glaube ich, ganz wichtig ist, der jungen Generation immer mitzugeben, dass Kinder in anderen Regionen nicht unbedingt anders ticken in diese Richtung.
2: Das junge Publikum ist beim Schlingel aber nicht nur Zuschauer. Kinder und Jugendliche übernehmen selbst Verantwortung. Sie sitzen in den Jurys, diskutieren über die Filme und entscheiden mit darüber, wer am Ende einen Preis bekommt. Eine Perspektive, die für das Festival seit Anfang an eine besondere Bedeutung hat. Seit Habauers Kindheit, der Premiere des Filmfestivals 1996 und heutzutage hat sich einiges verändert. Denn während beim Schlingel die große Leinwand im Mittelpunkt steht, werden Filme für Kinder und Familien längst auch zu Hause geschaut. Streamingdienste machen das jederzeit möglich. Der Kinosaal bietet dagegen etwas, das zu Hause nur schwer nachzustellen ist. Viele Menschen, eine große Leinwand und ein gemeinsames Filmerlebnis.
3: Für mich war das selbst als Kind immer etwas ganz Besonderes. Ich konnte allein ins Kino gehen und bin dann abends zu Hause gewesen und habe dann beim Abendessen irgendwie konnte ich erzählen, wo ich war, welche Reise ich unternommen hatte. Und ich hatte eigene Eindrücke, also nichts, was ich mit meinen Eltern vorher geteilt hatte, sondern ich hatte eigene Erlebnisse und konnte darüber berichten. Und das würde ich auch gerne den heutigen Kindern empfehlen, einfach auch mal alleine ins Kino zu gehen und zu gucken, was das mit einem macht und dann zu Hause davon zu erzählen.
2: Was also einen guten Kinderfilm ausmacht, darauf gibt es beim Schlingel wohl nicht die eine Antwort. Mal sind es neue Perspektiven, mal ungewöhnliche Geschichten und manchmal einfach das Erlebnis vor der großen Leinwand. Welche Filme das junge Publikum in diesem Jahr besonders überzeugen, entscheidet sich beim 31. Schlingel in Chemnitz.

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3: Nachrichten. Bei einem Brand in einem Wohnkomplex in Hoyerswerda ist in der vergangenen Nacht ein Mann ums Leben gekommen. Die Einsatzkräfte evakuierten 13 Menschen und bargen einen schwer verletzten 42-Jährigen, der jedoch noch vor Ort starb. Ein 46-Jähriger erlitt leichte Verletzungen und kam in ein Krankenhaus. Die Ursache des Feuers ist noch unklar. Die Kriminalpolizei hat die Ermittlungen aufgenommen. In einem Rinderbestand im Landkreis Sächsische Schweiz-Ostherzgebirge ist das Chamonda-Virus nachgewiesen worden. Infizierte Milchkühe bekommen etwa Fieber und produzieren weniger Milch. Auch Durchfall und Atembeschwerden können die Tiere belasten. Zudem kann es bei infizierten Kühen zu Fehlgeburten und bei ungeborenen Kälbern zu Missbildungen kommen. Für Menschen besteht nach Angaben des Landratsamts keine Gefahr. Welche Virusvariante betroffen ist, ist noch unklar. Tierhalter sollen ihre Bestände jetzt vor Insekten schützen. In Sachsen sind in diesem Jahr bislang 19 Menschen beim Baden ums Leben gekommen. Das sind 10 mehr als im gleichen Zeitraum des Vorjahres, wie die DLRG mitteilte. Die meisten tödlichen Unfälle passierten in Seen. Ein Großteil der Badetoten waren männlich. 14 Männer und 3 Frauen kamen in Sachsens Gewässern ums Leben. Die meisten Badetoten gab es in den Altersgruppen 21 bis 30 und 81 Jahre und älter. Die DLRG fordert deshalb mehr Aufklärung sowie Investitionen in Schwimmunterricht und Bäder. Die Sozialdienste der Kirchen sehen ihre Beratungsangebote in Sachsen zunehmend unter finanziellem Druck. Nach Angaben von Diakonie und Caritas steigt der Hilfebedarf bei Kindern, Jugendlichen und Familien, während Therapieplätze und Beratungskapazitäten fehlen. Die Verbände fordern verlässliche Unterstützung und mehr Prävention.

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1: Es ist ja kein Sport, wenn man ihn nicht selbst betreibt. Tiere werden dafür benutzt, Wettflüge zu fliegen, um Preisgelder zu gewinnen für die Züchter und werden dafür ausgebeutet.
2: Diese Kritik kommt von Martha Broll, Vorstandsmitglied der Stadttaubeninitiative Dresden. Gemeinsam mit weiteren Tierschützern demonstrierte sie gegen Wettflüge, bei denen Tauben hunderte Kilometer von ihren Heimatschlägen freigelassen werden.
1: Der Stress ist das Hauptproblem, ne? Also die sind ja leben lang zusammen mit ihren Partnern, werden dann voneinander getrennt und mal wieder kurz zusammengelassen, um eben den Ansporn zu machen, dass sie schnell möglich zurückfliegen. Das machen die natürlich dann auch, weil sie zurück wollen, sie sind ortstreu, sie wollen nach Hause und geben alles und die meisten schaffen es halt nicht.
2: Was auf dem Rückweg geschieht, bleibt meist unsichtbar. Erst wenn Passanten eine Taube im Park, am Straßenrand oder in einem Garten entdecken und Hilfe rufen, werden einzelne Schicksale bekannt.
1: Es gibt Tauben, die sind kurz vorm Ende, die sind ausgehungert, ausgedurstet, gerade wenn die im Hochsommer fliegen, sind sie total dehydriert, verletzt, vom Greifvogel angegriffen. Ja, oder halt einfach orientierungslos, Jungtauben, die den Anschluss verpasst haben und dann runterkommen und nie wissen, wo sie sind und auch nicht wissen, wo sie noch hin sollen.
2: Brieftaubenzüchter verweisen auf den ausgeprägten Orientierungssinn der Tiere und darauf, dass sie eigens für diese Flüge gezüchtet werden. Für Martha Broll beantwortet das jedoch nicht die entscheidende Frage.
1: Also, dass die Tiere gerne fliegen, dass sie das lieben zu fliegen, das mag ja sein. Sie fliegen sicherlich gerne an ihrem Taubenschlag umher, so freiwillig. Aber ich denke nicht, dass sie gerne fliegen, wenn sie 800 Kilometer von zu Hause weggekarrt werden und haben dann Freude und kommen fröhlich frisch nach Hause. So ist es halt nicht.
2: Wie aus Protest praktische Hilfe wird, zeigt sich in Martha Breus Wohnung. Dort hat sie einen Teil ihres Zuhauses zur Pflegestation gemacht und versorgt mehrere Fundtauben. Bei einem Tier führt die Spur weit über Dresden hinaus.
3: Oma ist eine Brieftaube, die sich erstmal nicht direkt von der Stadttaube für den Laien unterscheidet. Man kann es aber ganz gut erkennen an den Ringen. Und zwar hat die Oma hier diesen blauen Ring, das heißt, das ist ein Jungtier von 2026, da steht auch eine 26 drauf. Und das Kürzel PL steht für Polen. Dann gibt es DV für Deutschland und diverse andere Kürzel. Dann hat die Oma hier drüben noch einen Ring. Ja. Das ist der Transponder. Daran erkennt man, dass sie am Wettflug teilgenommen hat, weil der registriert den Einflug in den Schlag. Und ein Telefonring. Die sind nicht immer dran. Bei ihr ist jetzt einer dran. Die Finderin hat auch angerufen beim Züchter in Polen. Der meinte, 400 Kilometer fährt er nicht, um sie abzuholen.
2: Der Ring verrät die Herkunft, nicht aber den Gesundheitszustand. Wie dringend eine Taube Hilfe benötigt, zeigt sich häufig erst bei der Untersuchung.
1: Also die Brieftaube, die ist noch gut beisammen gewesen. Die wurde auch nicht verletzt zum Glück vom Sperber. Die ist auch gut ernährt. Das erkennt man an dem Brustkorb. Das ist schön prall hier. Das ist aber die Ausnahme. Das ist eine völlig abgemagerte Brieftaube. Auch eine von 26. Und die ist jetzt aber auch schon, ich glaube, 7 Tage in Pflege. Und trotzdem ist das Brustbein halt. Ne? Also das sah ganz, ganz, ganz schlimm aus, als sie gefunden wurde. Da ist nur noch Knochen. Und das ist der Normalzustand von Brieftauben, die wir auf die Pflegestelle nehmen.
2: Auch wenn eine Taube wieder stabil ist, ist der Fall nicht beendet. Broll kann die Tiere nicht dauerhaft aufnehmen und gibt sie inzwischen an das Dresdner Tierheim weiter.
1: Die Züchter sind verpflichtet, ihre Tiere abzuholen. Was danach mit den Tieren passiert, kann man sich eigentlich denken. Deswegen ist es wirklich sehr, sehr schwer, diese Tiere da hinzugeben, weil man eigentlich weiß, man hätte sich die Mühe auch sparen können. Aber wenn wir es halt nicht so machen, kommt es halt nie dazu, dass die Züchter in die Verantwortung genommen werden und dass halt Behörden einfach auch mal mitbekommen, um wie viele Tiere es sich so handelt. Kaum einer weiß ja auch davon, dass es diese Brieftauben überhaupt gibt. Selbst das Veterinäramt war sehr überrascht letztes Jahr, als ich mit dem Thema ankam.
2: Martha Breus Kritik richtet sich gegen den Brieftaubensport. Ihre Hilfe gilt dem einzelnen Tier. Wer eine apathische, verletzte oder flugunfähige Taube findet, sollte sie nicht einfach sitzen lassen. Am besten vorsichtig mit einem Schal sichern, in einen belüfteten Karton setzen und die lokale Taubenhilfe oder das Tierheim verständigen.

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1: Es ist ja kein Sport, wenn man ihn nicht selbst betreibt. Tiere werden dafür benutzt, Wettflüge zu fliegen, um Preisgelder zu gewinnen für die Züchter und werden dafür ausgebeutet.
2: Diese Kritik kommt von Martha Broll, Vorstandsmitglied der Stadttaubeninitiative Dresden. Gemeinsam mit weiteren Tierschützern demonstrierte sie gegen Wettflüge, bei denen Tauben hunderte Kilometer von ihren Heimatschlägen freigelassen werden.
1: Der Stress ist das Hauptproblem. Ne? Also die sind ja leben lang zusammen mit ihren Partnern, werden dann voneinander getrennt und mal wieder kurz zusammengelassen, um eben den Ansporn zu machen, dass sie schnell möglich zurückfliegen. Das machen die natürlich dann auch, weil sie zurück wollen. Sie sind ortstreu, sie wollen nach Hause und geben alles. Und die meisten schaffen es halt nicht.
2: Was auf dem Rückweg geschieht, bleibt meist unsichtbar. Erst wenn Passanten eine Taube im Park, am Straßenrand oder in einem Garten entdecken und Hilfe rufen, werden einzelne Schicksale bekannt.
1: Es gibt Tauben, die sind kurz vorm Ende, die sind ausgehungert, ausgedurstet. Gerade wenn die im Hochsommer fliegen, sind sie total dehydriert, verletzt, vom Greifvogel angegriffen. Ja, oder halt einfach orientierungslos, Jungtauben, die den Anschluss verpasst haben und dann runterkommen und nie wissen, wo sie sind und auch nicht wissen, wo sie noch hin sollen.
2: Brieftaubenzüchter verweisen auf den ausgeprägten Orientierungssinn der Tiere und darauf, dass sie eigens für diese Flüge gezüchtet werden. Für Martha Broll beantwortet das jedoch nicht die entscheidende Frage.
1: Also, dass die Tiere gerne fliegen, dass sie das lieben zu fliegen, das mag ja sein. Sie fliegen sicherlich gerne an ihrem Taubenschlag umher, so freiwillig. Aber ich denke nicht, dass sie gerne fliegen, wenn sie 800 Kilometer von zu Hause weggekarrt werden und haben dann Freude und kommen fröhlich frisch nach Hause. So ist es halt nicht.
2: Wie aus Protest praktische Hilfe wird, zeigt sich in Martha Breus Wohnung. Dort hat sie einen Teil ihres Zuhauses zur Pflegestation gemacht und versorgt mehrere Pfundtauben. Bei einem Tier führt die Spur weit über Dresden hinaus.
3: Oma ist eine Brieftaube, die sich erstmal nicht direkt von der Stadttaube für den Laien unterscheidet. Man kann es aber ganz gut erkennen an den Ringen. Und zwar hat die Oma hier diesen blauen Ring, das heißt, das ist ein Jungtier von 2026, da steht auch eine 26 drauf. Und das Kürzel PL steht für Polen. Dann gibt es DV für Deutschland und diverse andere Kürzel. Dann hat die Oma hier drüben noch einen Ring. Ja. Das ist der Transponder. Daran erkennt man, dass sie am Wettflug teilgenommen hat, weil der registriert den Einflug in den Schlag. Und einen Telefonring. Die sind nicht immer dran. Bei ihr ist jetzt einer dran. Die Finderin hat auch angerufen beim Züchter in Polen. Der meinte, 400 Kilometer fährt er nicht, um sie abzuholen.
2: Der Ring verrät die Herkunft, nicht aber den Gesundheitszustand. Wie dringend eine Taube Hilfe benötigt, zeigt sich häufig erst bei der Untersuchung.
1: Also die Brieftaube, die ist noch gut beisammen gewesen. Die wurde auch nicht verletzt im Blick vom Sperber. Die ist auch gut ernährt. Das erkennt man an dem Brustkorb. Das ist schön prall hier. Das ist aber die Ausnahme. Das ist eine völlig abgemagerte Brieftaube. Auch eine von 26. Und die ist jetzt aber auch schon, ich glaube, 7 Tage in Pflege. Und trotzdem ist das Brustbein halt. Ne? Also das sah ganz, ganz, ganz schlimm aus, als sie gefunden wurde. Da ist nur noch Knochen. Und das ist der Normalzustand von Brieftauben, die wir auf die Pflegestelle nehmen.
2: Auch wenn eine Taube wieder stabil ist, ist der Fall nicht beendet. Broll kann die Tiere nicht dauerhaft aufnehmen und gibt sie inzwischen an das Dresdner Tierheim weiter.
1: Die Züchter sind verpflichtet, ihre Tiere abzuholen. Was danach mit den Tieren passiert, kann man sich eigentlich denken. Deswegen ist es wirklich sehr, sehr schwer, diese Tiere da hinzugeben, weil man eigentlich weiß, man hätte sich die Mühe auch sparen können. Aber wenn wir es halt nicht so machen, kommt es halt nie dazu, dass die Züchter in die Verantwortung genommen werden und dass halt Behörden einfach auch mal mitbekommen, um wie viele Tiere es sich so handelt. Kaum einer weiß ja auch davon, dass es diese Brieftauben überhaupt gibt. Selbst das Veterinäramt war sehr überrascht letztes Jahr, als ich mit dem Thema ankam.
2: Martha Breus Kritik richtet sich gegen den Brieftaubensport. Ihre Hilfe gilt dem einzelnen Tier. Wer eine apathische, verletzte oder flugunfähige Taube findet, sollte sie nicht einfach sitzen lassen. Am besten vorsichtig mit einem Schal sichern, in einen belüfteten Karton setzen und die lokale Taubenhilfe oder das Tierheim verständigen.

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10: Nachrichten. Bei einem Brand in einem Wohnkomplex in Hoyerswerda ist in der vergangenen Nacht ein Mann ums Leben gekommen. Die Einsatzkräfte evakuierten 13 Menschen und bargen einen schwer verletzten 42-Jährigen, der jedoch noch vor Ort starb. Ein 46-Jähriger erlitt leichte Verletzungen und kam in ein Krankenhaus. Die Ursache des Feuers ist noch unklar. Die Kriminalpolizei hat die Ermittlungen aufgenommen. In einem Rinderbestand im Landkreis Sächsische Schweiz-Ostherzgebirge ist das Chamonda-Virus nachgewiesen worden. Infizierte Milchkühe bekommen etwa Fieber und produzieren weniger Milch. Auch Durchfall und Atembeschwerden können die Tiere belasten. Zudem kann es bei infizierten Kühen zu Fehlgeburten und bei ungeborenen Kälbern zu Missbildungen kommen. Für Menschen besteht nach Angaben des Landratsamts keine Gefahr. Welche Virusvariante betroffen ist, ist noch unklar. Tierhalter sollen ihre Bestände jetzt vor Insekten schützen. In Sachsen sind in diesem Jahr bislang 19 Menschen beim Baden ums Leben gekommen. Das sind 10 mehr als im gleichen Zeitraum des Vorjahres, wie die DLRG mitteilte. Die meisten tödlichen Unfälle passierten in Seen. Ein Großteil der Badetoten waren männlich. 14 Männer und 3 Frauen kamen in Sachsens Gewässern ums Leben. Die meisten Badetoten gab es in den Altersgruppen 21 bis 30 und 81 Jahre und älter. Die DLRG fordert deshalb mehr Aufklärung sowie Investitionen in Schwimmunterricht und Bäder. Die Sozialdienste der Kirchen sehen ihre Beratungsangebote in Sachsen zunehmend unter finanziellem Druck. Nach Angaben von Diakonie und Caritas steigt der Hilfebedarf bei Kindern, Jugendlichen und Familien, während Therapieplätze und Beratungskapazitäten fehlen. Die Verbände fordern verlässliche Unterstützung und mehr Prävention.

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2: Es ist ja kein Sport, wenn man ihn nicht selbst betreibt. Tiere werden dafür benutzt, mit Flüge zu fliegen, um Preisgelder zu gewinnen für die Züchter und werden dafür ausgebeutet.
3: Diese Kritik kommt von Martha Broll, Vorstandsmitglied der Stadttaubeninitiative Dresden. Gemeinsam mit weiteren Tierschützern demonstrierte sie gegen Wettflüge, bei denen Tauben hunderte Kilometer von ihren Heimatschlägen freigelassen werden.
2: Der Stress ist das Hauptproblem, ne? Also die sind ja, leben ja ein Leben lang zusammen mit ihren Partnern, werden dann voneinander getrennt, dann mal wieder kurz zusammengelassen, um eben den Ansporn zu machen, dass sie schnell möglich zurückfliegen. Das machen die natürlich dann auch, weil sie zurück wollen, sie sind ortstreu, sie wollen nach Hause und geben alles und ja, und die meisten schaffen es halt nicht.
3: Was auf dem Rückweg geschieht, bleibt meist unsichtbar. Erst wenn Passanten eine Taube im Park, am Straßenrand oder in einem Garten entdecken und Hilfe rufen, werden einzelne Schicksale bekannt.
2: Es gibt Tauben, die sind kurz vorm Ende, die sind ausgehungert, ausgedurstet. Gerade wenn die im Hochsommer fliegen, sind sie total dehydriert, verletzt, vom Greifvogel angegriffen. Ja, oder halt einfach orientierungslos, Jungtauben, die den Anschluss verpasst haben und dann runterkommen und nie wissen, wo sie sind und auch nicht wissen, wo sie noch hin sollen.
3: Brieftaubenzüchter verweisen auf den ausgeprägten Orientierungssinn der Tiere und darauf, dass sie eigens für diese Flüge gezüchtet werden. Für Martha Broll beantwortet das jedoch nicht die entscheidende Frage.
2: Also, dass die Tiere gerne fliegen, dass sie das lieben zu fliegen, das mag ja sein. Sie fliegen sicherlich gerne an ihrem Taubenschlag umher, so freiwillig. Aber ich denke nicht, dass sie gerne fliegen, wenn sie 800 Kilometer von zu Hause weggekarrt werden und haben dann Freude und kommen fröhlich frisch nach Hause. So ist es halt nicht.
3: Wie aus Protest praktische Hilfe wird, zeigt sich in Martha Breus Wohnung. Dort hat sie einen Teil ihres Zuhauses zur Pflegestation gemacht und versorgt mehrere Fundtauben. Bei einem Tier führt die Spur weit über Dresden hinaus.
4: Oma ist eine Brieftaube, die sich erstmal nicht direkt von der Stadttaube für den Laien unterscheidet. Man kann es aber ganz gut erkennen an den Ringen. Und zwar hat die Oma hier diesen blauen Ring, das heißt, das ist ein Jungtier von 2026, da steht auch eine 26 drauf. Und das Kürzel PL steht für Polen. Dann gibt es DV für Deutschland und diverse andere Kürzel. Dann hat die Oma hier drüben noch einen Ring. Ja. Das ist der Transponder. Daran erkennt man, dass sie am Wettflug teilgenommen hat, weil der registriert den Einflug in den Schlag. Und einen Telefonring. Die sind nicht immer dran. Bei ihr ist jetzt einer dran. Die Finderin hat auch angerufen beim Züchter in Polen. Der meinte, 400 Kilometer fährt er nicht, um sie abzuholen.
3: Der Ring verrät die Herkunft, nicht aber den Gesundheitszustand. Wie dringend eine Taube Hilfe benötigt, zeigt sich häufig erst bei der Untersuchung.
2: Also die Brieftaube, die ist noch gut beisammen gewesen. Die wurde auch nicht verletzt im Blick vom Sperber. Die ist auch gut ernährt. Das erkennt man an dem Brustkorb. Das ist schön prall hier. Das ist aber die Ausnahme. Das ist eine völlig abgemagerte Brieftaube. Auch eine von 26. Und die ist jetzt aber auch schon, ich glaube, 7 Tage in Pflege. Und trotzdem ist das Brustbein halt. Ne? Also das sah ganz, ganz, ganz schlimm aus, als sie gefunden wurde. Da ist nur noch Knochen. Und das ist der Normalzustand von Brieftauben, die wir auf die Pflegestelle nehmen.
3: Auch wenn eine Taube wieder stabil ist, ist der Fall nicht beendet. Broll kann die Tiere nicht dauerhaft aufnehmen und gibt sie inzwischen an das Dresdner Tierheim weiter.
2: Die Züchter sind verpflichtet, ihre Tiere abzuholen. Was danach mit den Tieren passiert, kann man sich eigentlich denken. Deswegen ist es wirklich sehr, sehr schwer, diese Tiere da hinzugeben, weil man eigentlich weiß, man hätte sich die Mühe auch sparen können. Aber wenn wir es halt nicht so machen, kommt es halt nie dazu, dass die Züchter in die Verantwortung genommen werden und dass halt Behörden einfach auch mal mitbekommen, um wie viele Tiere es sich so handelt. Kaum einer weiß ja auch davon, dass es diese Brieftauben überhaupt gibt. Selbst das Veterinäramt war sehr überrascht letztes Jahr, als ich mit dem Thema ankam.
3: Martha Breus Kritik richtet sich gegen den Brieftaubensport. Ihre Hilfe gilt dem einzelnen Tier. Wer eine apathische, verletzte oder flugunfähige Taube findet, sollte sie nicht einfach sitzen lassen. Am besten vorsichtig mit einem Schal sichern, in einen belüfteten Karton setzen und die lokale Taubenhilfe oder das Tierheim verständigen.

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1: Schieben wir die Falschen ab?
2: Jeder, der hier in Deutschland arbeitet, Steuern zahlt, Vollzeit arbeitet und Steuern zahlt und die deutsche Sprache kommunikationsmäßig beherrscht, der ist ein wertvoller Mitglied unseres Staates.
1: In Leipzig wurde ein junger Mann aus Venezuela abgeschoben und sein Chef ist wütend.
2: Was soll jemand machen? Wie soll man sich diesem Land Integration vorstellen? C1-Sprache, den Deutschland-Test mit Bravo bestanden. Was verlangt dieser Staat noch, um hier integriert zu sein?
1: Denn Louis M. hatte einen Vollzeitjob, sprach gut Deutsch und hatte eine eigene Wohnung. Trotzdem musste er Deutschland verlassen. Warum kann jemand als gut integriert gelten und trotzdem abgeschoben werden? Ralf Hack leitet die Geschäfte der Kaffeerösterei Ganos am Leipziger Dietrichring. Dass sein Mitarbeiter abgeschoben werden soll, erfährt er mitten in der Nacht von Louis M. am Telefon.
2: Gerechnet habe ich überhaupt nicht mit einer Nachricht. Ich habe auch nicht damit gerechnet, dass jemand, der eine Duldung hat und eine Arbeitserlaubnis hat, dass der sofort abgeschoben werden kann. Wie ich darauf reagiert habe, ich habe im ersten Moment gedacht, das ist irgendwie eine Nachtversion von Verstehen Sie Spaß. Schlechte Art, aber nicht außergewöhnlich. Und wie ich dann Louis am Telefon hatte, merke ich dann, das ist bitterböser Ernst.
1: Seit Januar 2025 arbeitet Louis M. nach Angaben seines Arbeitgebers durchgehend in Vollzeit in der Rösterei. Dort stand der Venezolaner auch im direkten Kontakt mit den Kunden, erklärt Chef Ralf Hack.
2: Also wissen Sie, wir sind ein kleines Team und das ist auch sowas wie eine Familie. Und wenn da jemand von heute auf morgen ausfällt und man weiß nicht warum, nimmt mich das persönlich mit. Noch dazu, wenn es ein Mitarbeiter ist, der große Verantwortung hat, der seine Arbeit sehr gut gemacht hat, der fließend spricht beispielsweise, der für uns voll integriert war.
1: Auf Nachfrage von Sachsenfernsehen erklärt die Landesdirektion Sachsen, Louis M. sei vollziehbar ausreisepflichtig gewesen. Auch eine Erwerbstätigkeit hebe diese Ausreisepflicht grundsätzlich nicht auf. Gleichzeitig priorisiere die Behörde unter anderem erwerbslose Ausreisepflichtige, sofern entsprechende Informationen vor Beginn einer Rückführung bekannt seien. Im Fall von Louis M. sei der Landesdirektion seine Beschäftigung nach eigenen Angaben allerdings nicht bekannt gewesen. Auch die zuständige Ausländerbehörde habe diese auf Nachfrage nicht angegeben. Genau hier werfen Recherchen von Sachsenfernsehen neue Fragen auf. Uns liegen ein unbefristeter Arbeitsvertrag und Schriftverkehr vor, aus dem hervorgeht, dass Louis M.'s Erwerbstätigkeit gegenüber zuständigen Behörden angegeben worden sei. Ob diese Information zwischen den beteiligten Stellen verloren ging oder nicht weitergegeben wurde, ist bislang ungeklärt. Die zuständigen Stellen äußerten sich bis Redaktionsschluss nicht. Und noch etwas macht den Fall besonders. Für Venezolaner hatte Sachsen nach Medienberichten Ende 2025 eine Priorisierung bei Rückführungen vorgesehen. Hintergrund waren begrenzte Rückführungsmöglichkeiten. Eine bestehende Beschäftigung sollte dabei möglichst fortgeführt werden können. Vor einer Abschiebung schützt sie trotzdem nicht. 2026 wurden laut Medienberichten bereits 13 Menschen aus Sachsen nach Venezuela abgeschoben. Warum Louis M. zu diesem Zeitpunkt abgeschoben wurde, ist für seinen Arbeitgeber trotzdem nicht nachvollziehbar.
2: Ich kenne keinen Grund. Ganz eindeutig, kenne keinen Grund. Ich vermute allerdings, dass bestimmte politische Ereignisse in diesem Land zu bestimmten Reaktionen führen, dass man irgendwie was präsentieren will. Also es sind ja Abschiebezahlen, die präsentiert werden, aber es sind nicht Schicksale, die dahinter stehen. Und das macht sich dann, denke ich mal, in bestimmten Bereichen ganz gut zu sagen, ja, wir haben, was weiß ich, wie viele 100 Leute abgeschoben. Das ist meine private Vermutung.
1: Dass politische Gründe hinter der konkreten Abschiebung stehen könnten, ist Ralf Haags persönliche Vermutung.
2: Aber der logische Menschenverstand sagt mir, Leute, die arbeiten gehen, die sich gemeldet haben, sind greifbar. Na, und man geht immer in den meisten Fällen den Weg des geringsten Widerstands und nimmt die, die man sofort findet.
1: Hack hat inzwischen einen Anwalt eingeschaltet. Louis M. ist nach seinen Angaben in Venezuela angekommen und dort nach seinem letzten Kenntnisstand in Sicherheit. Der Arbeitgeber will prüfen, ob eine Rückkehr nach Deutschland für ihn möglich ist. Warum Louis M. gerade zu diesem Zeitpunkt abgeschoben wurde, bleibt offen.
2: Ich würde ihm sagen, Louis, halt durch, wir packen das. Wir wollen dich zurück.

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3: Nachrichten. Bei einem Brand in einem Wohnkomplex in Hoyerswerda ist in der vergangenen Nacht ein Mann ums Leben gekommen. Die Einsatzkräfte evakuierten 13 Menschen und bargen einen schwer verletzten 42-Jährigen, der jedoch noch vor Ort starb. Ein 46-Jähriger erlitt leichte Verletzungen und kam in ein Krankenhaus. Die Ursache des Feuers ist noch unklar. Die Kriminalpolizei hat die Ermittlungen aufgenommen. In einem Rinderbestand im Landkreis Sächsische Schweiz-Ostherzgebirge ist das Chamonda-Virus nachgewiesen worden. Infizierte Milchkühe bekommen etwa Fieber und produzieren weniger Milch. Auch Durchfall und Atembeschwerden können die Tiere belasten. Zudem kann es bei infizierten Kühen zu Fehlgeburten und bei ungeborenen Kälbern zu Missbildungen kommen. Für Menschen besteht nach Angaben des Landratsamts keine Gefahr. Welche Virusvariante betroffen ist, ist noch unklar. Tierhalter sollen ihre Bestände jetzt vor Insekten schützen. In Sachsen sind in diesem Jahr bislang 19 Menschen beim Baden ums Leben gekommen. Das sind 10 mehr als im gleichen Zeitraum des Vorjahres, wie die DLRG mitteilte. Die meisten tödlichen Unfälle passierten in Seen. Ein Großteil der Badetoten waren männlich. 14 Männer und 3 Frauen kamen in Sachsens Gewässern ums Leben. Die meisten Badetoten gab es in den Altersgruppen 21 bis 30 und 81 Jahre und älter. Die DLRG fordert deshalb mehr Aufklärung sowie Investitionen in Schwimmunterricht und Bäder. Die Sozialdienste der Kirchen sehen ihre Beratungsangebote in Sachsen zunehmend unter finanziellem Druck. Nach Angaben von Diakonie und Caritas steigt der Hilfebedarf bei Kindern, Jugendlichen und Familien, während Therapieplätze und Beratungskapazitäten fehlen. Die Verbände fordern verlässliche Unterstützung und mehr Prävention.

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1: Schieben wir die Falschen ab?
2: Jeder, der hier in Deutschland arbeitet, Steuern zahlt, Vollzeit arbeitet und Steuern zahlt und die deutsche Sprache kommunikationsmäßig beherrscht, der ist ein wertvoller Mitglied unseres Staates.
1: In Leipzig wurde ein junger Mann aus Venezuela abgeschoben und sein Chef ist wütend.
2: Was soll jemand machen? Wie soll man sich diesem Land Integration vorstellen? C1-Sprache, den Deutschland-Test mit Bravo bestanden. Was verlangt dieser Staat noch, um hier integrierbar zu sein.
1: Denn Louis M. hatte einen Vollzeitjob, sprach gut Deutsch und hatte eine eigene Wohnung. Trotzdem musste er Deutschland verlassen. Warum kann jemand als gut integriert gelten und trotzdem abgeschoben werden? Ralf Hack leitet die Geschäfte der Kaffeerösterei Ganos am Leipziger Dietrichring. Dass sein Mitarbeiter abgeschoben werden soll, erfährt er mitten in der Nacht von Louis M. am Telefon.
2: Gerechnet habe ich überhaupt nicht mit einer Nachricht. Ich habe auch nicht damit gerechnet, dass jemand, der eine Duldung hat und eine Arbeitserlaubnis hat, dass der sofort abgeschoben werden kann. Wie ich darauf reagiert habe, ich habe im ersten Moment gedacht, das ist irgendwie eine Nachtversion von Verstehen Sie Spaß. Schlechter Art, aber nicht außergewöhnlich. Und wie ich dann Louis am Telefon hatte, merke ich dann, dass ich bitterböser Ernst. Da ging es dann darum zu gucken, ob wir ein paar Dokumente finden, damit die Polizei, die ihn abgeholt hat, die übrigens sehr kooperativ war, das muss man mal fairerweise lassen, dass die dann wenigstens eine Möglichkeit hat. War nicht der Fall. Und als ich dann in seiner Wohnung war, um nochmal die Unterlagen dort durchzusuchen, um was zu finden, war er schon im Auto auf dem Weg nach Berlin.
1: Seit Januar 2025 arbeitet Louis M. nach Angaben seines Arbeitgebers durchgehend in Vollzeit in der Rösterei. Dort stand der Venezolaner auch im direkten Kontakt mit den Kunden, erklärt Chef Ralf Hack.
2: Also wissen Sie, wir sind ein kleines Team und das ist auch sowas wie eine Familie. Und wenn da jemand von heute auf morgen ausfällt und man weiß nicht warum, nimmt mich das persönlich mit. Noch dazu, wenn es ein Mitarbeiter ist, der große Verantwortung hat, der seine Arbeit sehr gut gemacht hat, der fließend spricht beispielsweise, der für uns voll integriert war.
1: Auf Nachfrage von Sachsenfernsehen erklärt die Landesdirektion Sachsen, Louis M. sei vollziehbar ausreisepflichtig gewesen. Auch eine Erwerbstätigkeit hebe diese Ausreisepflicht grundsätzlich nicht auf. Gleichzeitig priorisiere die Behörde unter anderem erwerbslose Ausreisepflichtige, sofern entsprechende Informationen vor Beginn einer Rückführung bekannt seien. Im Fall von Louis M. sei der Landesdirektion seine Beschäftigung nach eigenen Angaben allerdings nicht bekannt gewesen. Auch die zuständige Ausländerbehörde habe diese auf Nachfrage nicht angegeben. Genau hier werfen Recherchen von Sachsenfernsehen neue Fragen auf. Uns liegen ein unbefristeter Arbeitsvertrag und Schriftverkehr vor, aus dem hervorgeht, dass Louis M.'s Erwerbstätigkeit gegenüber zuständigen Behörden angegeben worden sei. Ob diese Information zwischen den beteiligten Stellen verloren ging oder nicht weitergegeben wurde, ist bislang ungeklärt. Die zuständigen Stellen äußerten sich bis Redaktionsschluss nicht. Und noch etwas macht den Fall besonders. Für Venezolaner hatte Sachsen nach Medienberichten Ende 2025 eine Priorisierung bei Rückführungen vorgesehen. Hintergrund waren begrenzte Rückführungsmöglichkeiten. Eine bestehende Beschäftigung sollte dabei möglichst fortgeführt werden können. Vor einer Abschiebung schützt sie trotzdem nicht. 2026 wurden laut Medienberichten bereits 13 Menschen aus Sachsen nach Venezuela abgeschoben. Warum Louis M. zu diesem Zeitpunkt abgeschoben wurde, ist für seinen Arbeitgeber trotzdem nicht nachvollziehbar.
2: Ich kenne keinen Grund. Ganz eindeutig, kenne keinen Grund. Ich vermute allerdings, dass bestimmte politische Ereignisse in diesem Land zu bestimmten Reaktionen führen, dass man irgendwie was präsentieren will. Also es sind ja Abschiebezahlen, die präsentiert werden, aber es sind nicht Schicksale, die dahinter stehen. Und das macht sich dann, denke ich mal, in bestimmten Bereichen ganz gut zu sagen, ja, wir haben, was weiß ich, wie viele 100 Leute abgeschoben. Das ist meine private Vermutung.
1: Dass politische Gründe hinter der konkreten Abschiebung stehen könnten, ist Ralf Haags persönliche Vermutung.
2: Aber der logische Menschenverstand sagt mir, Leute, die arbeiten gehen, die sich gemeldet haben, sind greifbar. Na, und man geht immer in den meisten Fällen den Weg des geringsten Widerstands und nimmt die, die man sofort findet.
1: Haag hat inzwischen einen Anwalt eingeschaltet. Louis M. ist nach seinen Angaben in Venezuela angekommen und dort nach seinem letzten Kenntnisstand in Sicherheit. Der Arbeitgeber will prüfen, ob eine Rückkehr nach Deutschland für ihn möglich ist. Warum Louis M. gerade zu diesem Zeitpunkt abgeschoben wurde, bleibt offen.
2: Ich würde ihm sagen, Louis, halt durch, wir packen das. Wir wollen dich zurück.

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1: Na, wie ein Schlag in die Magengrube, möchte ich mal sagen. Also wir waren sehr baff.
2: Ticketfalle zielt auf den Dresdner Weihnachtszirkus. Immer wieder geraten Verbraucher beim Online-Kartenkauf an zweifelhafte, möglicherweise sogar betrügerische Angebote. Aktuell sorgt die Plattform Viagogo für Verzweiflung. Franziska Geisler von der Verbraucherzentrale Sachsen erklärt die Risiken.
3: Der Dresdner Weihnachtszirkus, der warnt selber auf seiner Website davor, dass man keine Tickets über Viagogo oder andere Anbieter kaufen soll, sondern ausschließlich direkt bei ihm. Und das ist auch das, was wir immer empfehlen. Denn Viagogo ist lediglich ein Ticketvermittler. Das heißt, dass man Tickets bei einem anderen Verkäufer kauft. Man weiß aber überhaupt nicht, wer dieser Verkäufer ist. Also ob es ein privater Verkäufer ist, ob es ein Unternehmen ist. Und das öffnet natürlich Tür und Tor für Missbrauch und Betrug.
2: Auch Susanne und Thomas Ziolos wollten eigentlich nur Karten für den Dresdner Weihnachtszirkus kaufen. Ihre Google-Suche führte sie zu einem Angebot von Viagogo.
1: Es ist nicht möglich, jemanden ans Telefon zu bekommen. Die Stimme sagte bloß, die Karten wären rechtzeitig eine Woche vor Veranstaltung bis spätestens diesem Tag uns zugesandt. So, und dann haben wir im Internet gegoogelt. Es ist als keine seriöse Institution deklariert worden. Und dann haben wir eine Mail hingeschrieben, dass wir diesem Vertrag nicht mehr trauen und wir möchten unser Geld zurückhaben, wenn bis Montag, also das war am Freitag, wenn bis Montag keine Tickets vorliegen. Und am Montag kamen dann die Tickets per also online. Und auf dem war aber der Preis weggemacht und auch der Verkäufer weggemacht.
2: Konkret werden auf der Website Tickets für fast das Doppelte des Originalpreises angeboten. Für Käufer bleibt damit vor allem eine Frage. Wer steckt denn nun wirklich hinter einem solchen Angebot? Genau hier beginnt das Problem des Ticket-Zweitmarktes.
3: Es kann sein, dass es einmal personalisierte Tickets sind. Dann hat man das Problem, dass man ein Ticket hat, was auf einen anderen Namen personalisiert ist und man dieses Ticket dann noch irgendwie umschreiben lassen muss. In der Regel kann man das beim Veranstalter machen. Also man sollte da den Veranstalter kontaktieren. Aber es kann durchaus schwierig werden oder es können noch Zusatzkosten dazukommen. Dann hat man natürlich das größte Problem, dass es deutlich teurer ist als beim Veranstalter selber, obwohl die Tickets beim Veranstalter noch verfügbar sind. Und dann hat man auch oftmals das Problem, dass Tickets verkauft werden, die es gar nicht gibt, die nicht gültig sind, die vielleicht auch für eine Veranstaltung sind, die es überhaupt nicht gibt. Und dann hat man da viel Geld für nichts bezahlt.
2: Wo endet ein erlaubter Ticketweiterverkauf und wo wird's rechtlich schwierig? Wo beginnt Betrug? Die Verbraucherzentrale Sachsen ordnet den Fall des Paares Ziolos nochmal in einer schriftlichen Stellungnahme rechtlich ein.
4: Der Weiterverkauf von Tickets ist grundsätzlich erlaubt. Bei Viagogo wurden aber bereits bestimmte Geschäftspraktiken rechtlich überprüft. Das Landgericht München hat unter anderem kritisiert, dass die Plattform nicht ausreichend transparent macht, wer hinter den Angeboten steht und wie sich Preise zusammensetzen.
2: Der Weg zu Viagogo führte über eine Google Ads-Anzeige. Wir haben Google mit dem konkreten Fall und den Vorwürfen rund um die Tickets konfrontiert.
5: Jeder Werbetreibende kann gegen eine Sperrung von Google Ads-Konten aufgrund von Richtlinienverstößen Einspruch einlegen. Wenn wir feststellen, dass angemessene Änderungen vorgenommen wurden, kann ein Konto wieder aktiviert werden. Wir setzen unsere Richtlinien weiterhin durch und gehen gegen Anzeigen oder Konten vor, die gegen unsere Richtlinien verstoßen.
2: Auf unsere ursprünglich konkret gestellten Fragen und auch auf Nachfragen im Hinblick zu Verantwortung und möglicherweise Haftung ging der Konzern nicht ein. Unsere Recherchen haben außerdem ergeben, dass Google im Jahr 2019 die Firma Viagogo als Werbekunden einmal verbannt hatte. Wie es zur Umentscheidung kam und die Hintergründe dazu, das erläuterte uns Google auf Nachfrage ebenfalls nicht. Auch nach unserer Anfrage war die Viagogo-Anzeige weiterhin über Google auffindbar.
3: Man sollte sich immer vorher beim Veranstalter direkt informieren, was für Tickets gibt's, für wann gibt's die Tickets, wie teuer sind die Tickets und immer ganz genau auch ins Kleingedruckte schauen und halt darauf achten, dass man dann so bei diesen Plattformen einfach ein bisschen das Bauchgefühl mitspielen lässt, ins Impressum gucken, wo sitzen denn diese Anbieter. Viagogo zum Beispiel sitzt in der Schweiz, dann wird's auch sehr schwierig für die VerbraucherInnen, da die Ansprüche durchzusetzen. Im Zweifelsfall gibt's Ombudsstellen auch in der Schweiz, an die man sich wenden kann, aber lieber vorher schauen, als wenn man dann sehr viel Geld bezahlt hat.
2: Was als Vorfreude auf einen schönen Abend im Dresdner Weihnachtszirkus begann, wurde für das Paar zu einer nervenaufreibenden Erfahrung. Möglicherweise wäre darauf niemand aufmerksam geworden, wenn sich das Paar nicht beim Dresdner Weihnachtszirkus gemeldet und dort auch Hilfe erhalten hätte. Der Fall zeigt, beim Ticketkauf im Internet lohnt sich der genaue Blick, bevor aus Vorfreude Enttäuschung wird.

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Einen wunderschönen guten Abend und herzlich willkommen zu Sachsen aktuell. Und das sind die Themen. Zwischen Vorfreude und Abzocke. Fans des Dresdner Weihnachtszirkus fallen auf Ticketfalle bei Viagogo rein. Außerdem, abgeschoben trotz Vollzeitjob, Luis M. aus Leipzig muss zurück nach Venezuela. Liegt hier Behördenversagen vor? Und Chemnitzer Lulatsch wird zur Straßenbahn, Wahrzeichen jetzt auch auf der Schiene unterwegs.

0: Ein schöner Zirkusabend sollte es werden. Doch für einige Fans des Dresdner Weihnachtszirkus begann der Ärger schon beim Ticketkauf. Sie sind bei Viagogo gelandet, einer vermeintlich seriösen Ticketplattform, haben deutlich mehr bezahlt und sind damit in eine böse Falle getappt.
1: Na, wie ein Schlag in die Magengrube, möchte ich mal sagen. Also wir waren sehr baff.
2: Ticketfalle zielt auf den Dresdner Weihnachtszirkus. Immer wieder geraten Verbraucher beim Online-Kartenkauf an zweifelhafte, möglicherweise sogar betrügerische Angebote. Aktuell sorgt die Plattform Viagogo für Verzweiflung. Franziska Geisler von der Verbraucherzentrale Sachsen erklärt die Risiken.
3: Der Dresdner Weihnachtszirkus, der warnt selber auf seiner Website davor, dass man keine Tickets über Viagogo oder andere Anbieter kaufen soll, sondern ausschließlich direkt bei ihm. Und das ist auch das, was wir immer empfehlen. Denn Viagogo ist lediglich ein Ticketvermittler. Das heißt, dass man Tickets bei einem anderen Verkäufer kauft. Man weiß aber überhaupt nicht, wer dieser Verkäufer ist. Also ob es ein privater Verkäufer ist, ob es ein Unternehmen ist. Und das öffnet natürlich Tür und Tor für Missbrauch und Betrug.
2: Auch Susanne und Thomas Ziolos wollten eigentlich nur Karten für den Dresdner Weihnachtszirkus kaufen. Ihre Google-Suche führte sie zu einem Angebot von Viagogo.
1: Es ist nicht möglich, jemanden ans Telefon zu bekommen. Die Stimme sagte bloß, die Karten wären rechtzeitig eine Woche vor Veranstaltung bis spätestens diesem Tag uns zugesandt. So, und dann haben wir im Internet gegoogelt. Es ist als keine seriöse Institution deklariert worden. Und dann haben wir eine Mail hingeschrieben, dass wir diesem Vertrag nicht mehr trauen und wir möchten unser Geld zurückhaben, wenn bis Montag, also das war am Freitag, wenn bis Montag keine Tickets vorliegen. Und am Montag kamen dann die Tickets per, also online. Und auf dies war aber der Preis weggemacht und auch der Verkäufer weggemacht.
2: Konkret werden auf der Website Tickets für fast das Doppelte des Originalpreises angeboten. Für Käufer bleibt damit vor allem eine Frage. Wer steckt denn nun wirklich hinter einem solchen Angebot? Genau hier beginnt das Problem des Ticket-Zweitmarktes.
3: Es kann sein, dass es einmal personalisierte Tickets sind. Dann hat man das Problem, dass man ein Ticket hat, was auf einen anderen Namen personalisiert ist und man dieses Ticket dann noch irgendwie umschreiben lassen muss. In der Regel kann man das beim Veranstalter machen. Also man sollte da den Veranstalter kontaktieren. Aber es kann durchaus schwierig werden oder es können noch Zusatzkosten dazukommen. Dann hat man natürlich das größte Problem, dass es deutlich teurer ist als beim Veranstalter selber, obwohl die Tickets beim Veranstalter noch verfügbar sind. Und dann hat man auch oftmals das Problem, dass Tickets verkauft werden, die es gar nicht gibt, die nicht gültig sind, die vielleicht auch für eine Veranstaltung sind, die es überhaupt nicht gibt. Und dann hat man da viel Geld für nichts bezahlt.
2: Wo endet ein erlaubter Ticketweiterverkauf und wo wird's rechtlich schwierig? Wo beginnt Betrug? Die Verbraucherzentrale Sachsen ordnet den Fall des Paares Ziolos nochmal in einer schriftlichen Stellungnahme rechtlich ein.
4: Der Weiterverkauf von Tickets ist grundsätzlich erlaubt. Bei Viagogo wurden aber bereits bestimmte Geschäftspraktiken rechtlich überprüft. Das Landgericht München hat unter anderem kritisiert, dass die Plattform nicht ausreichend transparent macht, wer hinter den Angeboten steht und wie sich Preise zusammensetzen.
2: Der Weg zu Viagogo führte über eine Google Ads-Anzeige. Wir haben Google mit dem konkreten Fall und den Vorwürfen rund um die Tickets konfrontiert.
5: Jeder Werbetreibende kann gegen eine Sperrung von Google Ads-Konten aufgrund von Richtlinienverstößen Einspruch einlegen. Wenn wir feststellen, dass angemessene Änderungen vorgenommen wurden, kann ein Konto wieder aktiviert werden. Wir setzen unsere Richtlinien weiterhin durch und gehen gegen Anzeigen oder Konten vor, die gegen unsere Richtlinien verstoßen.
2: Auf unsere ursprünglich konkret gestellten Fragen und auch auf Nachfragen im Hinblick zu Verantwortung und möglicherweise Haftung ging der Konzern nicht ein. Unsere Recherchen haben außerdem ergeben, dass Google im Jahr 2019 die Firma Viagogo als Werbekunden einmal verbannt hatte. Wie es zur Umentscheidung kam und die Hintergründe dazu, das erläuterte uns Google auf Nachfrage ebenfalls nicht. Auch nach unserer Anfrage war die Viagogo-Anzeige weiterhin über Google auffindbar.
3: Man sollte sich immer vorher beim Veranstalter direkt informieren, was für Tickets gibt's, für wann gibt's die Tickets, wie teuer sind die Tickets und immer ganz genau auch ins Kleingedruckte schauen und halt darauf achten, dass man dann so bei diesen Plattformen einfach ein bisschen das Bauchgefühl mitspielen lässt, ins Impressum gucken, wo sitzen denn diese Anbieter. Viagogo zum Beispiel sitzt in der Schweiz, dann wird's auch sehr schwierig für die VerbraucherInnen, da die Ansprüche durchzusetzen. Im Zweifelsfall gibt's Ombudsstellen auch in der Schweiz, an die man sich wenden kann, aber lieber vorher schauen, als wenn man dann sehr viel Geld bezahlt habe.
2: Was als Vorfreude auf einen schönen Abend im Dresdner Weihnachtszirkus begann, wurde für das Paar zu einer nervenaufreibenden Erfahrung. Möglicherweise wäre darauf niemand aufmerksam geworden, wenn sich das Paar nicht beim Dresdner Weihnachtszirkus gemeldet und dort auch Hilfe erhalten hätte. Der Fall zeigt, beim Ticketkauf im Internet lohnt sich der genaue Blick, bevor aus Vorfreude Enttäuschung wird.
0: Ein fester Job, gute Deutschkenntnisse und ein eigenes Leben in Leipzig. Trotzdem wird Luis M. nach Venezuela abgeschoben. Sein Arbeitgeber ist fassungslos. Besonders brisant, nach Angaben der Landesdirektion war seine Beschäftigung dort zum Zeitpunkt der Rückführung nicht bekannt. Recherchen von Sachsenfernsehen werfen deshalb neue Fragen auf.
6: Schieben wir die Falschen ab?
7: Jeder, der hier in Deutschland arbeitet, Steuern zahlt, Vollzeit arbeitet und Steuern zahlt und die deutsche Sprache kommunikationsmäßig beherrscht, der ist ein wertvoller Mitglied unseres Staates.
6: In Leipzig wurde ein junger Mann aus Venezuela abgeschoben und sein Chef ist wütend.
7: Was soll jemand machen? Wie soll man sich diesem Land Integration vorstellen? C1-Sprache, den Deutschland-Test mit Bravo bestanden. Was verlangt dieser Staat noch, um hier integrierbar zu sein.
6: Denn Luis M. hatte einen Vollzeitjob, sprach gut Deutsch und hatte eine eigene Wohnung. Trotzdem musste er Deutschland verlassen. Warum kann jemand als gut integriert gelten und trotzdem abgeschoben werden? Ralf Hack leitet die Geschäfte der Kaffeerösterei Ganos am Leipziger Dietrichring. Dass sein Mitarbeiter abgeschoben werden soll, erfährt er mitten in der Nacht von Luis M. am Telefon.
7: Gerechnet habe ich überhaupt nicht mit einer Nachricht. Ich habe auch nicht damit gerechnet, dass jemand, der eine Duldung hat und eine Arbeitserlaubnis hat, dass der sofort abgeschoben werden kann. Wie ich darauf reagiert habe, ich habe im ersten Moment gedacht, das ist irgendwie eine Nachtversion von Verstehen Sie Spaß. Schlechter Art, aber nicht außergewöhnlich. Und wie ich dann Luis am Telefon hatte, merke ich dann, das ist bitterböser Ernst.
6: Seit Januar 2025 arbeitet Luis M. nach Angaben seines Arbeitgebers durchgehend in Vollzeit in der Rösterei. Dort stand der Venezolaner auch im direkten Kontakt mit den Kunden, erklärt Chef Ralf Hack.
7: Also wissen Sie, wir sind ein kleines Team und das ist auch sowas wie eine Familie. Und wenn da jemand von heute auf morgen ausfällt und man weiß nicht warum, nimmt mich das persönlich mit. Noch dazu, wenn es ein Mitarbeiter ist, der große Verantwortung hat, der seine Arbeit sehr gut gemacht hat, der fließend spricht beispielsweise, der für uns voll integriert war.
6: Auf Nachfrage von Sachsenfernsehen erklärt die Landesdirektion Sachsen, Luis M. sei vollziehbar ausreisepflichtig gewesen. Auch eine Erwerbstätigkeit hebe diese Ausreisepflicht grundsätzlich nicht auf. Gleichzeitig priorisiere die Behörde unter anderem erwerbslose Ausreisepflichtige, sofern entsprechende Informationen vor Beginn einer Rückführung bekannt seien. Im Fall von Luis M. sei der Landesdirektion seine Beschäftigung nach eigenen Angaben allerdings nicht bekannt gewesen. Auch die zuständige Ausländerbehörde habe diese auf Nachfrage nicht angegeben. Genau hier werfen Recherchen von Sachsenfernsehen neue Fragen auf. Uns liegen ein unbefristeter Arbeitsvertrag und Schriftverkehr vor, aus dem hervorgeht, dass Luis M.'s Erwerbstätigkeit gegenüber zuständigen Behörden angegeben worden sei. Ob diese Information zwischen den beteiligten Stellen verloren ging oder nicht weitergegeben wurde, ist bislang ungeklärt. Die zuständigen Stellen äußerten sich bis Redaktionsschluss nicht. Und noch etwas macht den Fall besonders. Für Venezolaner hatte Sachsen nach Medienberichten Ende 2025 eine Priorisierung bei Rückführungen vorgesehen. Hintergrund waren begrenzte Rückführungsmöglichkeiten. Eine bestehende Beschäftigung sollte dabei möglichst fortgeführt werden können. Vor einer Abschiebung schützt sie trotzdem nicht. 2026 wurden laut Medienberichten bereits 13 Menschen aus Sachsen nach Venezuela abgeschoben. Warum Luis M. zu diesem Zeitpunkt abgeschoben wurde, ist für seinen Arbeitgeber trotzdem nicht nachvollziehbar.
7: Ich kenne keinen Grund. ganz eindeutig, kenne keinen Grund. Ich vermute allerdings, dass bestimmte politische Ereignisse in diesem Land zu bestimmten Reaktionen führen, dass man irgendwie was präsentieren will. Also es sind ja Abschiebezahlen, die präsentiert werden, aber es sind nicht Schicksale, die dahinter stehen. Und das macht sich dann, denke ich mal, in bestimmten Bereichen ganz gut zu sagen, ja, wir haben, was weiß ich, wie viele 100 Leute abgeschoben. Das ist meine private Vermutung.
6: Dass politische Gründe hinter der konkreten Abschiebung stehen könnten, ist Ralf Haags persönliche Vermutung.
7: Aber der logische Menschenverstand sagt mir, Leute, die arbeiten gehen, die sich gemeldet haben, sind greifbar. Na, und man geht immer in den meisten Fällen den Weg des geringsten Widerstands und nimmt die, die man sofort findet.
6: Haag hat inzwischen einen Anwalt eingeschaltet. Louis M. ist nach seinen Angaben in Venezuela angekommen und dort nach seinem letzten Kenntnisstand in Sicherheit. Der Arbeitgeber will prüfen, ob eine Rückkehr nach Deutschland für ihn möglich ist. Warum Louis M. gerade zu diesem Zeitpunkt abgeschoben wurde, bleibt offen.
7: Ich würde ihm sagen, Louis, halt durch, wir packen das. Wir wollen dich zurück.
0: Willkommen zurück bei Sachsen aktuell. Wenn es draußen kälter wird, bereiten wir Menschen uns auf den Winter vor. Wir machen Vorräte, bringen Haus und Garten in Ordnung und holen die warmen Sachen heraus. Auch Eichhörnchen sind jetzt fleißig unterwegs und sammeln Nahrung für die kalten Monate. Doch auf ihrem Weg durch den Winter lauern einige Gefahren. Viele davon direkt in unseren Gärten. Eine Dresdnerin kennt die kleinen Tiere dabei ganz genau. Jacqueline Gräfe engagiert sich seit Jahren ehrenamtlich für Eichhörnchen und zeigte zuletzt bei einer speziellen Führung, wie die Tiere bei ihren Wintervorbereitungen unterstützt werden können.
8: Wir machen kleine Tiere ganz groß.
9: Wie das gelingen kann, weiß Jacqueline Gräfe. Sie ist ehrenamtliche Eichhörnchenretterin beim Verein Hörnchenhausen Dresden e.V. und gibt regelmäßig Führungen im Schlossgarten Pillnitz. Bevor die kleinen Eichhörnchen groß werden können, müssen sie sich einigen Gefahren stellen. Manche davon sogar in unseren eigenen Gärten.
8: Wir haben sehr viele Fallen, was wir gar nicht mitbekommen, im Garten. Kann ganz viel passieren, Wasserfässer. Wir setzen Gifte ein, wir hängen Netze in unsere Gärten, die Tiere können sich verheddern.
9: Vieles davon wirkt zunächst harmlos. Für Eichhörnchen kann genau das zum Verhängnis werden. Die Führung soll deshalb den Blick für Gefahren schärfen, die im Alltag schnell übersehen werden.
8: Wir klären ganz speziell über eine artgerechte Fütterung auf. Und unser ganzes Ziel ist, das Wissen der Menschen. Da können Pleiten, Pech und Pannen für die Eichhörnchen vorgebeugt werden. Wir wollen vorbeugen, damit nicht so viele Tiere in unsere Station kommen.
9: Wie wichtig diese Vorsorge ist, lässt sich im Park direkt beobachten. Hier geht es nicht nur um Theorie. Einige der tierischen Bewohner sind den Vereinsmitgliedern inzwischen bestens bekannt.
8: Wir haben ja das rote Eichhörnchen Helga gesehen, das haben wir liebevoll so genannt. Die hatte dieses Jahr auch Babys. Wir haben hier ein schwarzes Laufen, das rufen wir Trudi. Und dann gibt es ein Fritzi und Willi. Die Tiere haben von uns alle Namen bekommen. Die hören natürlich nicht drauf.
9: Vor allem Trudi sticht mit ihrem schwarzen Fell sofort ins Auge. Exotisch ist sie deshalb aber nicht. Auch heimische Eichhörnchen können dunkel bis fast schwarz gefärbt sein. Insgesamt leben nach Schätzungen des Vereins rund 15 Eichhörnchen in der Anlage. Darunter immer wieder auch Jungtiere.
8: Wir haben dieses Jahr hier mehrere Würfe in der Anlage gehabt. Wenn es aber zu viel wird, wandern die über die Elbhänge ab. Die haben hier genug Möglichkeiten, um dann eigene Reviere zu finden.
9: Während für uns langsam der Herbst beginnt, läuft bei den Eichhörnchen die Vorbereitung auf die kalten Monate bereits auf Hochtouren. Wer dabei helfen möchte, greift schnell selbst zu Nüssen und Futter. Doch gut gemeint ist nicht automatisch richtig. Deshalb gehört auch die passende Ernährung zum Einmaleins des Eichhörnchenschutzes.
8: Das Eichhörnchen kann man über das ganze Jahr füttern. Besonders wichtig ist die Fütterung nach dem Winter. Jetzt schaffen die ihre Wintervorräte an und die haben die bis über den Winter. Im Frühjahr sehen wir immer wieder, dass die Tiere dann doch schon ein bisschen Not haben und wir empfehlen immer besonders die Fütterung im Frühjahr vorzunehmen. Walnüsse, Haselnüsse, Sonnenblumenkörner freut die Eichhörnchen.
9: Neben Frau Gräfe zählt der Verein rund 20 aktive Mitglieder, unter anderem Fahrdienst, Fotograf und Nähfeen.
8: Hörnchenhausen Dresden e.V. ist nicht bloß für die Aufzucht von verletzten oder kranken Tieren da, sondern ganz sehr für Prävention. Im Jahr haben wir ungefähr 45 Informationsveranstaltungen zu dem Thema Eichhörnchen, um vorzubeugen, damit die Tiere nie erst in Situationen kommen, die wir vermeiden können.
9: Kleine Tiere groß machen heißt für Hörnchenhausen deshalb auch, möglichst verhindern, dass sie überhaupt Hilfe brauchen. Und dafür lohnt sich manchmal schon ein genauerer Blick in den eigenen Garten.
0: Der Chemnitzer Lulatsch ist eigentlich nicht zu übersehen und normalerweise ziemlich standfest. Jetzt bekommt das Wahrzeichen allerdings ein mobiles Gegenstück. Die CVAG und 1 Energie haben eine Straßenbahn in den markanten Farben des Schornsteins gestaltet. Ein Jahr lang wurde geplant und umgesetzt. Jetzt rollt der Lulatsch durchs Chemnitzer Straßenbahnnetz.
10: Normalerweise steht er ziemlich unbeweglich im Stadtbild, rund 300 Meter hoch, weithin sichtbar und vor allem ziemlich bunt. Der Chemnitzer Lulatsch gehört längst zu den Wahrzeichen der Stadt. Jetzt kommt allerdings Bewegung in die Sache, denn die Farben des Schornsteins sind ab sofort auch auf Schienen unterwegs. CVAG und 1 Energie haben eine Straßenbahn im Lulatsch-Design vorgestellt. Von der ersten Idee bis zur fertigen Bahn dauerte es rund ein Jahr. Und für die ungewöhnliche Gestaltung hatte man bei der CVAG eine ziemlich bildliche Vorstellung.
11: Ich denke mal, der Schornstein ist wirklich zu einem Chemnitzer Wahrzeichen geworden und wir als CVAG im Konzernverbund der Versorgungs- und Verkehrsholding zusammen mit der 1 als Unternehmen ja tätig und haben wir gesagt, Mensch, wollen wir nicht mal zusammen mit der 1 so eine Bahn den Schornstein mal flachlegen, also den Schornstein wirklich auch nehmen und nochmal auf die Schiene bringen. Und wir fanden, das ist eine ganz tolle Idee, die dort entwickelt worden ist.
10: Flachgelegt, natürlich nur im übertragenen Sinne. Der echte Schornstein bleibt, wo er ist. Sein mobiles Gegenstück soll dagegen im gesamten Chemnitzer Straßenbahnnetz unterwegs sein. Und wer genau hinschaut, entdeckt einen kleinen Unterschied zum großen Vorbild. 7 Fahrstreifen trägt der Schornstein, auf der Bahn sind es streng genommen nur 6 verschiedene Farben. Denn die beiden Blautöne sind identisch, bunt wird es aber nicht nur außen. Auch im Innenraum zieht sich das Lulatsch-Design weiter bis auf die Sitze. Das klingt zunächst nach einem kleinen Detail. Bei der Umsetzung war es allerdings eines, über das länger diskutiert wurde.
11: Die Sitze werden neu gepolstert und deshalb haben wir auch gesagt, ja, es ist ein bisschen aufwendig, für diese kleinen Mengen die Polster zu besorgen in den Farben des Schornsteins. Das war auch fast die längste Diskussion, die wir hatten. Tun wir das oder tun wir es nicht?
10: Die Antwort ist offensichtlich. Sie haben es getan. Möglich wurde die Neugestaltung im Zuge einer Hauptuntersuchung. Die steht bei den Bahnen alle 8 Jahre an. Dabei geht es allerdings um deutlich mehr als neue Polster und frische Farbe. Das Fahrzeug wird nahezu komplett auseinandergenommen. Technische Komponenten werden geprüft, instand gesetzt oder bei Bedarf ausgetauscht. Am Ende wird alles wieder zusammengesetzt und in diesem Fall bekam die Bahn eben noch eine besonders auffällige Hülle. Für 1 Energie ist die Gestaltung gleichzeitig eine Möglichkeit, ein Chemnitzer Wahrzeichen noch stärker in den Alltag der Stadt zu holen.
12: Der ist mittlerweile Erkennungszeichen für Chemnitz, für die Bürgerinnen und Bürger unserer Stadt. Und ich glaube, jetzt in Bahnfunktion unterwegs, ist einfach unser Wahrzeichen der Stadt einfach noch prägender im Stadtbild erkennbar und erlebbar für unsere Bürgerinnen und Bürger, aber auch für Gäste und Touristen.
10: Hinter der bunten Bahn steckt außerdem die Zusammenarbeit zweier kommunaler Unternehmen. Die CVAG bringt die Fahrgäste durch Chemnitz, 1 Energie liefert nach Angaben des Unternehmens den erneuerbaren Strom für den Betrieb der Bahn. Für Alexander Teichert war die Präsentation selbst übrigens ebenfalls eine Premiere. Das fertige Ergebnis hatte er vorher noch nicht gesehen.
12: Für mich heute Premiere, ich bin überwältigt, es sieht wirklich klasse aus, zeigt auch die Freude und die Strahlkraft der Farben. Ich glaube, Chemnitz ist bunt und lebenswert und das drückt sich hier in der Schornsteinbahn auch aus.
10: Ein Einzelstück soll die Bahn bleiben. Eine zweite Straßenbahn in diesem Design ist nach Angaben der CVAG nicht geplant. Dafür soll das bunte Original auf unterschiedlichen Linien im gesamten Netz eingesetzt werden. Der Chemnitzer Lulatsch hat damit gewissermaßen einen kleinen Bruder bekommen. Deutlich kürzer, deutlich schneller und während das große Vorbild seit Jahrzehnten am selben Fleck steht, kommt dieses Chemnitzer Wahrzeichen künftig sogar bis zur Haltestelle.
0: Und das war Sachsen aktuell an diesem Mittwoch. Vielen Dank, dass Sie auch heute wieder mit dabei waren. Alle Beiträge der heutigen Sendung finden Sie wie gewohnt zum Nachschauen und Nachlesen in unserer Mediathek unter www.sachsen-fernsehen.de. Mein Team und ich wünschen Ihnen einen angenehmen Abend und einen guten Start in den Donnerstag. Machen Sie es gut und bis morgen bei Sachsen aktuell.
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4: Nachrichten. Kurz vor der Entscheidung über den deutschen Olympiakandidaten will Berlin seine Bewerbung offenbar zurückziehen. Nach dpa-Informationen und Berichten von RBB und Tagesspiegel soll das Konzept Berlin Plus nicht weiterverfolgt werden. Der Senat hat für Donnerstagvormittag eine Pressekonferenz angekündigt. Auch für Leipzig wäre somit der Traum von Olympischen Spielen geplatzt. Einzig der Kanupark Mark Leberg könnte bei einer erfolgreichen Bewerbung von der Region Rhein-Ruhr eine tragende Rolle als Außenstandort spielen. Beim Brand in einem Sägewerk in Weißwasser ist nach ersten Schätzungen ein Schaden von rund 1 Million Euro entstanden. Die hohe Summe ergebe sich wegen der installierten Photovoltaikanlage auf dem Dach, der Maschinen in der brennenden Halle und des Holzes, das dort lagerte, wie ein Sprecher der Polizei mitteilte. Das Feuer brach am Vormittag aus. Die Halle stand bei Eintreffen der Einsatzkräfte schon vollständig in Flammen. Verletzt wurde niemand, die Ursache ist weiter unklar. Der Bund gibt insgesamt 8,54 Millionen Euro für die Sanierung von Schwimmbädern in Leipzig, Dresden und Gorisch. Der größte Anteil geht mit 5,04 Millionen Euro an die Schwimmhalle West in Leipzig. Weitere Mittel fließen an die Schwimmhalle Klotzsche und das Waldbad Kunnersdorf. In Sachsen sind immer mehr Pflegebedürftige auf zusätzliche staatliche Hilfe angewiesen. Die Ausgaben für die sogenannte Hilfe zur Pflege stiegen im Vorjahr auf mehr als 244 Millionen Euro. Die sogenannte Hilfe zur Pflege der Sozialämter gehört nach Einschätzung des Städte- und Gemeindebunds inzwischen zu den am stärksten wachsenden Sozialausgaben der Kommunen. Die Hilfe kann beantragt werden, wenn Einkommen und Vermögen zusammen mit Leistungen der Pflegeversicherung nicht ausreichen, um Pflegebedarfe zu decken. Tschüss.

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2: Schieben wir die Falschen ab?
3: Jeder, der hier in Deutschland arbeitet, Steuern zahlt, Vollzeit arbeitet und Steuern zahlt und die deutsche Sprache kommunikationsmäßig beherrscht, der ist ein wertvoller Mitglied unseres Staates.
2: In Leipzig wurde ein junger Mann aus Venezuela abgeschoben und sein Chef ist wütend.
3: Was soll jemand machen? Wie soll man sich diesem Land Integration vorstellen? C1-Sprache, den Deutschland-Test mit Bravo bestanden. Was verlangt dieser Staat noch, um hier integrierbar zu sein.
2: Denn Louis M. hatte einen Vollzeitjob, sprach gut Deutsch und hatte eine eigene Wohnung. Trotzdem musste er Deutschland verlassen. Warum kann jemand als gut integriert gelten und trotzdem abgeschoben werden? Ralf Hack leitet die Geschäfte der Kaffeerösterei Ganos am Leipziger Dietrichring. Dass sein Mitarbeiter abgeschoben werden soll, erfährt er mitten in der Nacht von Louis M. am Telefon.
3: Gerechnet habe ich überhaupt nicht mit einer Nachricht. Ich habe auch nicht damit gerechnet, dass jemand, der eine Duldung hat und eine Arbeitserlaubnis hat, dass der sofort abgeschoben werden kann. Wie ich darauf reagiert habe, ich habe im ersten Moment gedacht, das ist irgendwie eine Nachtversion von Verstehen Sie Spaß. Schlechter Art, aber nicht außergewöhnlich. Und wie ich dann Louis am Telefon hatte, merke ich dann, dass ich bitterböser Ernst. Da ging es dann darum zu gucken, ob wir ein paar Dokumente finden, damit die Polizei, die ihn abgeholt hat, die übrigens sehr kooperativ war, das muss man mal fairerweise lassen, dass die dann wenigstens eine Möglichkeit hat. War nicht der Fall. Und als ich dann in seiner Wohnung war, um nochmal die Unterlagen dort durchzusuchen, um was zu finden, war schon im Auto auf dem Weg nach Berlin.
2: Seit Januar 2025 arbeitet Louis M. nach Angaben seines Arbeitgebers durchgehend in Vollzeit in der Rösterei. Dort stand der Venezolaner auch im direkten Kontakt mit den Kunden, erklärt Chef Ralf Hack.
3: Also wissen Sie, wir sind ein kleines Team und das ist auch sowas wie eine Familie. Und wenn da jemand von heute auf morgen ausfällt und man weiß nicht warum, nimmt mich das persönlich mit. Noch dazu, wenn es ein Mitarbeiter ist, der große Verantwortung hat, der seine Arbeit sehr gut gemacht hat, der fließend spricht beispielsweise, der für uns voll integriert war.
2: Auf Nachfrage von Sachsenfernsehen erklärt die Landesdirektion Sachsen, Louis M. sei vollziehbar ausreisepflichtig gewesen. Auch eine Erwerbstätigkeit hebe diese Ausreisepflicht grundsätzlich nicht auf. Gleichzeitig priorisiere die Behörde unter anderem erwerbslose Ausreisepflichtige, sofern entsprechende Informationen vor Beginn einer Rückführung bekannt seien. Im Fall von Louis M. sei der Landesdirektion seine Beschäftigung nach eigenen Angaben allerdings nicht bekannt gewesen. Auch die zuständige Ausländerbehörde habe diese auf Nachfrage nicht angegeben. Genau hier werfen Recherchen von Sachsenfernsehen neue Fragen auf. Uns liegen ein unbefristeter Arbeitsvertrag und Schriftverkehr vor, aus dem hervorgeht, dass Louis M.'s Erwerbstätigkeit gegenüber zuständigen Behörden angegeben worden sei. Ob diese Information zwischen den beteiligten Stellen verloren ging oder nicht weitergegeben wurde, ist bislang ungeklärt. Die zuständigen Stellen äußerten sich bis Redaktionsschluss nicht. Und noch etwas macht den Fall besonders. Für Venezolaner hatte Sachsen nach Medienberichten Ende 2025 eine Priorisierung bei Rückführungen vorgesehen. Hintergrund waren begrenzte Rückführungsmöglichkeiten. Eine bestehende Beschäftigung sollte dabei möglichst fortgeführt werden können. Vor einer Abschiebung schützt sie trotzdem nicht. 2026 wurden laut Medienberichten bereits 13 Menschen aus Sachsen nach Venezuela abgeschoben. Warum Louis M. zu diesem Zeitpunkt abgeschoben wurde, ist für seinen Arbeitgeber trotzdem nicht nachvollziehbar.
3: Ich kenne keinen Grund. Ganz eindeutig, kenne keinen Grund. Ich vermute allerdings, dass bestimmte politische Ereignisse in diesem Land zu bestimmten Reaktionen führen, dass man irgendwie was präsentieren will. Also es sind ja Abschiebezahlen, die präsentiert werden, aber es sind nicht Schicksale, die dahinter stehen. Und das macht sich dann, denke ich mal, in bestimmten Bereichen ganz gut zu sagen, ja, wir haben, was weiß ich, wie viele 100 Leute abgeschoben. Das ist meine private Vermutung.
2: Dass politische Gründe hinter der konkreten Abschiebung stehen könnten, ist Ralf Haags persönliche Vermutung.
3: Aber der logische Menschenverstand sagt mir, Leute, die arbeiten gehen, die sich gemeldet haben, sind greifbar. Na, und man geht immer in den meisten Fällen den Weg des geringsten Widerstands und nimmt die, die man sofort findet.
2: Haag hat inzwischen einen Anwalt eingeschaltet. Louis M. ist nach seinen Angaben in Venezuela angekommen und dort nach seinem letzten Kenntnisstand in Sicherheit. Der Arbeitgeber will prüfen, ob eine Rückkehr nach Deutschland für ihn möglich ist. Warum Louis M. gerade zu diesem Zeitpunkt abgeschoben wurde, bleibt offen.
3: Ich würde ihm sagen, Louis, halt durch, wir packen das. Wir wollen dich zurück.

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1: Na, wie ein Schlag in die Magengrube, möchte ich mal sagen. Also wir waren sehr baff.
2: Ticketfalle zielt auf den Dresdner Weihnachtszirkus. Immer wieder geraten Verbraucher beim Online-Kartenkauf an zweifelhafte, möglicherweise sogar betrügerische Angebote. Aktuell sorgt die Plattform Viagogo für Verzweiflung. Franziska Geisler von der Verbraucherzentrale Sachsen erklärt die Risiken.
3: Der Dresdner Weihnachtszirkus, der warnt selber auf seiner Website davor, dass man keine Tickets über Viagogo oder andere Anbieter kaufen soll, sondern ausschließlich direkt bei ihm. Und das ist auch das, was wir immer empfehlen. Denn Viagogo ist lediglich ein Ticketvermittler. Das heißt, dass man Tickets bei einem anderen Verkäufer kauft. Man weiß aber überhaupt nicht, wer dieser Verkäufer ist. Also ob es ein privater Verkäufer ist, ob es ein Unternehmen ist. Und das öffnet natürlich Tür und Tor für Missbrauch und Betrug.
2: Auch Susanne und Thomas Ziolos wollten eigentlich nur Karten für den Dresdner Weihnachtszirkus kaufen. Ihre Google-Suche führte sie zu einem Angebot von Viagogo.
1: Es ist nicht möglich, jemanden ans Telefon zu bekommen. Die Stimme sagte bloß, die Karten wären rechtzeitig eine Woche vor Veranstaltung bis spätestens diesem Tag uns zugesandt. So, und dann haben wir im Internet gegoogelt. Es ist als keine seriöse Institution deklariert worden, und dann haben wir eine Mail hingeschrieben, dass wir diesem Vertrag nicht mehr trauen und wir möchten unser Geld zurückhaben, wenn bis Montag, also das war am Freitag, wenn bis Montag keine Tickets vorliegen. Und am Montag kamen dann die Tickets per also online. Und auf dies war aber der Preis weggemacht und auch der Verkäufer weggemacht.
2: Konkret werden auf der Website Tickets für fast das Doppelte des Originalpreises angeboten. Für Käufer bleibt damit vor allem eine Frage. Wer steckt denn nun wirklich hinter einem solchen Angebot? Genau hier beginnt das Problem des Ticket-Zweitmarktes.
3: Es kann sein, dass es einmal personalisierte Tickets sind. Dann hat man das Problem, dass man ein Ticket hat, was auf einen anderen Namen personalisiert ist und man dieses Ticket dann noch irgendwie umschreiben lassen muss. In der Regel kann man das beim Veranstalter machen. Also man sollte da den Veranstalter kontaktieren. Aber es kann durchaus schwierig werden oder es können noch Zusatzkosten dazukommen. Dann hat man natürlich das größte Problem, dass es deutlich teurer ist als beim Veranstalter selber, obwohl die Tickets beim Veranstalter noch verfügbar sind. Und dann hat man auch oftmals das Problem, dass Tickets verkauft werden, die es gar nicht gibt, die nicht gültig sind, die vielleicht auch für eine Veranstaltung sind, die es überhaupt nicht gibt. Und dann hat man da viel Geld für nichts bezahlt.
2: Wo endet ein erlaubter Ticketweiterverkauf und wo wird's rechtlich schwierig? Wo beginnt Betrug? Die Verbraucherzentrale Sachsen ordnet den Fall des Paares Ziolos nochmal in einer schriftlichen Stellungnahme rechtlich ein.
4: Der Weiterverkauf von Tickets ist grundsätzlich erlaubt. Bei Viagogo wurden aber bereits bestimmte Geschäftspraktiken rechtlich überprüft. Das Landgericht München hat unter anderem kritisiert, dass die Plattform nicht ausreichend transparent macht, wer hinter den Angeboten steht und wie sich Preise zusammensetzen.
2: Der Weg zu Viagogo führte über eine Google Ads-Anzeige. Wir haben Google mit dem konkreten Fall und den Vorwürfen rund um die Tickets konfrontiert.
5: Jeder Werbetreibende kann gegen eine Sperrung von Google Ads-Konten aufgrund von Richtlinienverstößen Einspruch einlegen. Wenn wir feststellen, dass angemessene Änderungen vorgenommen wurden, kann ein Konto wieder aktiviert werden. Wir setzen unsere Richtlinien weiterhin durch und gehen gegen Anzeigen oder Konten vor, die gegen unsere Richtlinien verstoßen.
2: Auf unsere ursprünglich konkret gestellten Fragen und auch auf Nachfragen im Hinblick zu Verantwortung und möglicherweise Haftung ging der Konzern nicht ein. Unsere Recherchen haben außerdem ergeben, dass Google im Jahr 2019 die Firma Viagogo als Werbekunden einmal verbannt hatte. Wie es zur Umentscheidung kam und die Hintergründe dazu, das erläuterte uns Google auf Nachfrage ebenfalls nicht. Auch nach unserer Anfrage war die Viagogo-Anzeige weiterhin über Google auffindbar.
3: Man sollte sich immer vorher beim Veranstalter direkt informieren, was für Tickets gibt's, für wann gibt's die Tickets, wie teuer sind die Tickets, und immer ganz genau auch ins Kleingedruckte schauen und halt darauf achten, dass man dann so bei diesen Plattformen einfach ein bisschen das Bauchgefühl mitspielen lässt, ins Impressum gucken, wo sitzen denn diese Anbieter. Viagogo zum Beispiel sitzt in der Schweiz, dann wird's auch sehr schwierig für die VerbraucherInnen, da die Ansprüche durchzusetzen. Im Zweifelsfall gibt's Ombudsstellen auch in der Schweiz, an die man sich wenden kann, aber lieber vorher schauen, als wenn man dann sehr viel Geld bezahlt hat.
2: Was als Vorfreude auf einen schönen Abend im Dresdner Weihnachtszirkus begann, wurde für das Paar zu einer nervenaufreibenden Erfahrung. Möglicherweise wäre darauf niemand aufmerksam geworden, wenn sich das Paar nicht beim Dresdner Weihnachtszirkus gemeldet und dort auch Hilfe erhalten hätte. Der Fall zeigt, beim Ticketkauf im Internet lohnt sich der genaue Blick, bevor aus Vorfreude Enttäuschung wird.

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10: Nachrichten. Kurz vor der Entscheidung über den deutschen Olympiakandidaten will Berlin seine Bewerbung offenbar zurückziehen. Nach dpa-Informationen und Berichten von RBB und Tagesspiegel soll das Konzept Berlin Plus nicht weiterverfolgt werden. Der Senat hat für Donnerstagvormittag eine Pressekonferenz angekündigt. Auch für Leipzig wäre somit der Traum von Olympischen Spielen geplatzt. Einzig der Kanupark Markleberg könnte bei einer erfolgreichen Bewerbung von der Region Rhein-Ruhr eine tragende Rolle als Außenstandort spielen. Beim Brand in einem Sägewerk in Weißwasser ist nach ersten Schätzungen ein Schaden von rund 1 Million Euro entstanden. Die hohe Summe ergebe sich wegen der installierten Photovoltaikanlage auf dem Dach, der Maschinen in der brennenden Halle und des Holzes, das dort lagerte, wie ein Sprecher der Polizei mitteilte. Das Feuer brach am Vormittag aus. Die Halle stand bei Eintreffen der Einsatzkräfte schon vollständig in Flammen. Verletzt wurde niemand, die Ursache ist weiter unklar. Der Bund gibt insgesamt 8,54 Millionen Euro für die Sanierung von Schwimmbädern in Leipzig, Dresden und Gorisch. Der größte Anteil geht mit 5,04 Millionen Euro an die Schwimmhalle West in Leipzig. Weitere Mittel fließen an die Schwimmhalle Klotzsche und das Waldbad Kunnersdorf. In Sachsen sind immer mehr Pflegebedürftige auf zusätzliche staatliche Hilfe angewiesen. Die Ausgaben für die sogenannte Hilfe zur Pflege stiegen im Vorjahr auf mehr als 244 Millionen Euro. Die sogenannte Hilfe zur Pflege der Sozialämter gehört nach Einschätzung des Städte- und Gemeindebunds inzwischen zu den am stärksten wachsenden Sozialausgaben der Kommunen. Die Hilfe kann beantragt werden, wenn Einkommen und Vermögen zusammen mit Leistungen der Pflegeversicherung nicht ausreichen, um Pflegebedarfe zu decken.
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11: Schön, dass Sie mir wieder ins Podcast-Studio gefolgt sind. Heute mit einem ganz besonderen Gast. Jan Pratzker ist bei mir. Herzlich willkommen, Herr Pratzker, bei uns.
12: Ja, schönen guten Tag.
11: Schön, dass Sie es einrichten konnten, Herr Pratzka. Sie sind Bürgermeister für Wirtschaft, Personal, Digitalisierung, Bürgeramt mit Ausländerbehörde sowie Feuerwehr und Rettungsdienst. Sind Sie der Beigeordnete mit den meisten Verantwortlichkeiten eigentlich?
12: Es ist mein Gemischtwarenladen, aber es sind alles Zukunftsthemen, das muss man ganz klar sagen. Also sowohl Feuerwehr, Sicherheit für eine Stadt bis zur Wirtschaft. Wir wollen Zukunft gestalten und gestalten Zukunftsindustrie. Wunderbare, spannende Themen.
11: Wenn Sie einem Grundschüler meinetwegen erklären müssten, was Sie so machen oder wie sich Ihr Amt, Ihr täglich Brot zusammensetzt, wie würden Sie das machen?
12: Also, was wir für die Wirtschaft machen, sind gute Rahmenbedingungen gestalten, damit Wirtschaft sich gut entwickeln kann, dass Wirtschaft blühen kann. Nehmen wir zum Beispiel die Ansiedlung im Dresdner Norden. Alles, was da passiert, muss man und kann man ermöglichen als Stadt. Wenn es um Feuerwehr geht, ganz genauso Sicherheit herstellen. Das heißt, wir brauchen eine leistungsfähige Feuerwehr. Und wenn es halt brennt oder wenn eine Bombe gefunden wird, dann organisieren wir, dass die Menschen in dieser Stadt quasi in Sicherheit gebracht werden und man die Gefahr beseitigt.
11: Mhm. Wie robust steht denn Dresden wirtschaftlich derzeit da?
12: Also die Rahmenbedingungen für die Wirtschaft sind ja zurzeit nicht so leicht. Hohe Energiepreise, hohe Produktionskosten, starker Wettbewerb und auch eine Investitionszurückhaltung zum Teil. Aber wir haben in Dresden ein Stück auch Glück, weil wir im Vergleich mit den anderen Kommunen und mit anderen Regionen in Deutschland Zukunftstechnologien haben. Gerade die Chipwerke, wenn man sieht, was im Dresdner Norden investiert wird. TSMC, ESMC ist im Bau. Die Infineon-Chip-Fabrik ist vor 2 Wochen eröffnet worden. Global Foundries baut aus. Bosch entwickelt sich weiter und baut Personal auf. Das sind Zukunftstechnologien, die für uns in Dresden Wertschöpfung schaffen. Also wir haben ein Stück Glück. Und es bedeutet auch, wenn man mal schaut, die Beschäftigtenzahlen sind in Dresden zurzeit stabil.
11: Das bedeutet, wir sind auf einem guten Weg oder ist der wirtschaftliche Kurs für uns noch steinig und lang?
12: So ein auch guter wirtschaftlicher Weg, den muss man begleiten. Das ist ja auch die Aufgabe von uns als Stadt. Das bedeutet, wenn im Dresdner Norden ganz viel passiert, muss man dafür sorgen, dass Fachkräfte herkommen. Das sind ja aus anderen Bereichen am Ende ausgesaugt werden. Dass die Infrastruktur stimmt, dass Leitungen gezogen werden, dass Strom fließt, Wasser, Abwasser am Ende abgeleitet wird. Und da sind wir ganz kräftig auch dabei beim Investieren. Das heißt, es ist ein guter Weg, aber wir müssen einfach dranbleiben, dass die Rahmenbedingungen stimmen.
11: Mhm. Kann man das ganz konkret an einem Beispiel greifbar machen, wie Sie dafür sorgen, dass es stabil bleibt? Vielleicht irgendwas aus jüngster Vergangenheit, wo man den Zuschauer ein bisschen abholen kann?
12: Das heißt, dass wir zum Beispiel in der Wirtschaftsförderung koordinieren auch die sämtlichen Baugenehmigungen für den Bau so eines Werkes wie ESMC. Da ist ja ganz viel zu beachten von Lärm, Emissionen und. Und da auch die verschiedenen Ämter unter einen Hut zu bringen und sich regelmäßig mit der Bauplanungsfirma, mit dem Bau im Prinzip abzustimmen, dass am Ende alles funktioniert. Das ist so diese koordinierende Aufgabe, diese Rahmenbedingungen schaffen. Das ist das, was bei uns zum Beispiel im Geschäftsbereich läuft.
11: Mhm. Außerdem läuft ja da auch das Thema Digitalisierung, wie wir es schon zu Beginn angeschnitten haben. Ja, viele Bürger erleben ja Digitalisierung vor allem dann, wenn irgendwas nie funktioniert. Welche digitale Verbesserung kann man denn in Dresden vielleicht demnächst spüren?
12: Also wir haben schon eine ganze Menge digitale Anträge, die Sie stellen können. Das war lange Zeit ja auch der Schwerpunkt, den es in Deutschland gab. Aber wir sind dabei, dass man durchgängig digitalisiert. Das ist ein Stück wert gewesen bisher. Also man hat einen Antrag gestellt, da ist aber nicht digital weiterverarbeitet worden. Jetzt führen wir bis 2030 die digitale Akte für alle Bereiche entsprechend ein. Wir haben sie schon im Stadtforum und das sieht man schon, wenn man das Stadtforum geht, dass es eine ganz andere Atmosphäre ist ohne Papier. Und dass am Ende ein ganz anderes Arbeiten möglich wird, am Ende auch für Beschäftigte. Das ist also was, was wir weiter treiben wollen, durchgängige Digitalisierung. Mein Ziel natürlich weiter im Bürgeramt. Wir sind manchmal abhängig auch von Rahmenbedingungen, die der Bund schafft. Das heißt, das sind Themen ja Personalausweis, Reisepässe und. Da gibt es Rahmenbedingungen, die wir gestalten wollen, gestalten können. Wir geben uns Mühe, dass wir oft vorne dran sind und Pilotämter entsprechend auch oder Pilotprojekte entsprechend haben. Vielleicht dazu ein Beispiel. Wir testen die europäischen Nachweise auf dem Handy. EuDiWallet heißt das Ganze. Das heißt, es wird bundesweit für alle Kommunen hier in Dresden entwickelt, getestet, direkt mit dem Bundesdigitalministerium und der Sächsischen Staatskanzlei, sodass am Ende, wenn ich einen Nachweis brauche, zum Beispiel eine Ehrenamtskarte oder sonstige Nachweise auch von der Stadt, später vielleicht auch in der Deutschland-App auch mal Bescheide, das komplett digital sein soll. Das soll Anfang 27 zur Verfügung stehen. Und dann wird man auch in der Zeit sukzessive natürlich die entsprechenden Nachweise digital auch entgegennehmen. Das hilft uns bei der Entbürokratisierung.
11: Da kommt auch gerade der Gedanke mit der KI. Spielt das bei der Digitalisierung da jetzt irgendwo eine Rolle? Also müssen Sie da Gebrauch machen von KI-Anwendungen?
12: Wir können Gebrauch machen. Also ich finde das was ganz wichtig. Wir sind dabei, ein eigenes KI-System auch in der Stadt zu entwickeln. Es gibt ja schon viele, viele Informationen, die man im öffentlichen Bereich hat, die wir auch als Stadt haben, dass man die für die Mitarbeitenden ganz einfach nochmal besser rausfiltern kann. Und wir sind dabei und nutzen das auch, dass wir KI-Anwendungen zur Vorprüfung zum Beispiel von Anträgen einsetzen. Wenn es also um Nachweise geht, kann man mit KI und ganz besser prüfen, dass die, ob die auch alle Nachweise zum Beispiel komplett sind, ob die vollständig sind, lesbar sind und so weiter. Das kann man bei einer Antragsentgegennahme entsprechend machen, um dann digital weiterverarbeiten zu können. Nächster Punkt, wir haben ja recht umfangreiche Informationsseiten, auch zur Stadt. Wichtig ist, dass natürlich, wenn ich was suche, auch schnell was finde. Also es muss das Ziel sein, dass jede Bürgerin, jeder Bürger, wenn sie bei uns aufs Internet geht, schnell die Infos findet, einfache Fragen formulieren kann und auch einfache Antworten bekommt.
11: Die Digitalisierung und die Anwendung von KI, die schreitet ja immer schneller voran. Muss man da vielleicht auch im Rathaus irgendwie Angst haben, dass irgendwelche Stellen wegdigitalisiert werden, sage ich jetzt mal?
12: Für mich ist das ein großes Potenzial jetzt ganz einfach. Ne? Wir sind in einem Haushaltskurs ganz so einfach, dass wir auch sehen müssen, wo können wir einsparen. Und die Digitalisierung ist eine Möglichkeit, uns die Prozesse auch einfacher zu machen. Das bedeutet, Prozesse zu prüfen in den ersten Punkt ganz erstmal, dass man wirklich vom Bürgerin, vom Bürger her denkt und das aber dann auch digital umsetzen. Durchgängig digital, medienbruchfrei und ich kann mir Verwaltungsarbeiten sparen und zum Beispiel mehr investieren an Zeit in Beratung. Und das ist ein ganz wichtiger Schlüssel. Wenn ich Massensachen sehe, zum Beispiel Wohngeldbearbeitung, kann ich digital wirklich toll entlasten. Sowas ist wichtig, das braucht man am Ende auch keine Angst haben, denn auch wir werden am Ende erstens sowieso weniger Mitarbeiterinnen und Mitarbeiter haben und wir haben genauso die demografische Fragen zu stellen und zu beantworten wie jedes andere Unternehmen.
11: Ja, jetzt komme ich zu den lockereren Sommerfragen, sage ich mal, Herr Pratzker. Welche Baustelle in Ihrem Dezernat, welche von denen würden Sie denn am liebsten noch vorm Sommerurlaub vom Tisch bekommen?
12: Das klingt so, als könnte man so die Schwerpunktbaustellen ja in einer Woche bauen, wie so die Königsbrücker Straße in einer Woche gebaut werden müsste. Schön wäre es, wenn es so wäre. Manches braucht halt etwas mehr Vorlauf und was für mich schon ein wichtiges Thema ist, ist schon ein Stück Haushaltskonsolidierung, was wir jetzt im Sommer ja abschließen wollen, damit am Ende der Haushalt eingebracht werden kann. Also müssen wir die Grundlagen dazu schaffen. Da sind wir in der Vorbereitung entsprechend und das bedeutet natürlich, dass man sich da viele Gedanken machen kann, dass man auch beruhigt dann einfach ein paar Wochen Pause machen kann.
11: Wie blicken Sie da drauf? Ist ein mulmiges Gefühl noch im Bauch oder alles auf einem guten Weg?
12: Also ist immer beides, muss man ganz einfach sagen. Wir sind in einer Zeit, wo die Antworten manchmal vorneweg nie unbedingt feststehen, sondern manche Wege entstehen natürlich auch beim Gehen. Und ich denke, dass wir auf dem Weg schon ein ganzes Stück vorangekommen sind und das hilft mir einfach auch zuversichtlich dann auch in die Zukunft zu schauen.
11: An welchen Termin aus dem ersten Halbjahr 26 denken Sie denn besonders gern zurück?
12: Ganz viele Termine, die mir durch den Kopf gehen. Wenn ich die wirtschaftlichen Bereich denke, dann sehe ich natürlich große Ansiedlungen, die wir hatten. Die sind in aller Munde, aber ich war auch bei kleineren Firmen oder Industrieprojekten, die hier beginnen. Und ein Projekt war ein Bahnunternehmen aus der Schweiz, was sich bei uns hier angesiedelt hat. Wirklich also was Besonderes, dass für Osteuropa quasi wir die Niederlassung werden und auch hier ausstrahlen bis nach Polen und Tschechien. Wir sind aus Sachsen auch Bahnland. Der zweite Bereich ist im Industriegelände, wo ein großer Handwerkerhof auch entsprechend gebaut wird. Das sind Termine, an die ich mich gerne erinnere, die nicht so viele Leute vielleicht mitbekommen, aber ein Zeichen ist, dass wir wirtschaftlich wirklich Dynamik auch in dieser Region, in dieser Stadt haben. Und das ist was Wichtiges gerade in schweren Zeiten. Mhm. Oder ich erinnere mich an die Grundsteinlegung der Feuerwehr in Langenbrück. Sicherheit zu schaffen, neu zu bauen zu können, ist auch wirklich ein Vorrecht, dass wir einfach Sicherheit schaffen, auch im nördlichen Bereich in Dresden.
11: Muss man bei solchen Themen dann mitunter sein wirtschaftliches Denken auch mal abschalten? Ist das dann mitunter fehl am Platz? Wie ist das?
12: Nee, also ich denke genau, das wirtschaftliche Denken gehört immer dazu, aber ich würde es vielleicht anders formulieren. Wichtig ist, dass wir aus der Sicht der Bürgerinnen und Bürger und der Unternehmen herdenken, vom Ergebnis herdenken. Und das ist das, was ich mir wünsche, wo ich selber versuche, mit meinem Bereich ein Stück beizutragen, dass wir nicht in einer versäulten Verwaltung, jeder macht dort sein Thema und dann ist das am Ende, sondern wirklich daran denken, dass was am Ende für die Menschen rauskommt. Das ist so das, was wir mit der Wirtschaftsförderung auch machen. Da sind wir ein ganz wichtiges verbindendes Glied, auch sagen wir, der Anker für die Unternehmen in der Stadt. Und das machen wir auch bei anderen Themen, Sicherheitsfragen zum Beispiel, die Koordination Feuerwehr am Ende zum Beispiel auch zur Polizei und zu anderen Sicherheitsbereichen. Das sind Themen ganz einfach, die da zusammengehören.
11: Vielen Dank für Ihre Antworten, Herr Pratzker. Das war es schon gewesen. Hat mich gefreut.
12: Gern, wunderbar.

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1: Schieben wir die Falschen ab?
2: Jeder, der hier in Deutschland arbeitet, Steuern zahlt, Vollzeit arbeitet und Steuern zahlt und die deutsche Sprache kommunikationsmäßig beherrscht, der ist ein wertvoller Mitglied unseres Staates.
1: In Leipzig wurde ein junger Mann aus Venezuela abgeschoben und sein Chef ist wütend.
2: Was soll jemand machen? Wie soll man sich diesem Land Integration vorstellen? C1-Sprache, den Deutschland-Test mit Bravo bestanden. Was verlangt dieser Staat noch, um hier integrierbar zu sein.
1: Denn Louis M. hatte einen Vollzeitjob, sprach gut Deutsch und hatte eine eigene Wohnung. Trotzdem musste er Deutschland verlassen. Warum kann jemand als gut integriert gelten und trotzdem abgeschoben werden? Ralf Hack leitet die Geschäfte der Kaffeerösterei Ganos am Leipziger Dietrichring. Dass sein Mitarbeiter abgeschoben werden soll, erfährt er mitten in der Nacht von Louis M. am Telefon.
2: Gerechnet habe ich überhaupt nicht mit einer Nachricht. Ich habe auch nicht damit gerechnet, dass jemand, der eine Duldung hat und eine Arbeitserlaubnis hat, dass der sofort abgeschoben werden kann. Wie ich darauf reagiert habe, ich habe im ersten Moment gedacht, das ist irgendwie eine Nachtversion von Verstehen Sie Spaß. Schlechter Art, aber nicht außergewöhnlich. Und wie ich dann Louis am Telefon hatte, merke ich dann, dass ich bitterböser Ernst. Da ging es dann darum zu gucken, ob wir ein paar Dokumente finden, damit die Polizei, die ihn abgeholt hat, die übrigens sehr kooperativ war, das muss man mal fairerweise lassen, dass die dann wenigstens eine Möglichkeit hat. War nicht der Fall. Und als ich dann in seiner Wohnung war, um nochmal die Unterlagen dort durchzusuchen, um was zu finden, war er schon im Auto auf dem Weg nach Berlin.
1: Seit Januar 2025 arbeitet Louis M. nach Angaben seines Arbeitgebers durchgehend in Vollzeit in der Rösterei. Dort stand der Venezolaner auch im direkten Kontakt mit den Kunden, erklärt Chef Ralf Hack.
2: Also wissen Sie, wir sind ein kleines Team und das ist auch sowas wie eine Familie. Und wenn da jemand von heute auf morgen ausfällt und man weiß nicht warum, nimmt mich das persönlich mit. Noch dazu, wenn es ein Mitarbeiter ist, der große Verantwortung hat, der seine Arbeit sehr gut gemacht hat, der fließend spricht beispielsweise, der für uns voll integriert war.
1: Auf Nachfrage von Sachsenfernsehen erklärt die Landesdirektion Sachsen, Louis M. sei vollziehbar ausreisepflichtig gewesen. Auch eine Erwerbstätigkeit hebe diese Ausreisepflicht grundsätzlich nicht auf. Gleichzeitig priorisiere die Behörde unter anderem erwerbslose Ausreisepflichtige, sofern entsprechende Informationen vor Beginn einer Rückführung bekannt seien. Im Fall von Louis M. sei der Landesdirektion seine Beschäftigung nach eigenen Angaben allerdings nicht bekannt gewesen. Auch die zuständige Ausländerbehörde habe diese auf Nachfrage nicht angegeben. Genau hier werfen Recherchen von Sachsenfernsehen neue Fragen auf. Uns liegen ein unbefristeter Arbeitsvertrag und Schriftverkehr vor, aus dem hervorgeht, dass Louis M.'s Erwerbstätigkeit gegenüber zuständigen Behörden angegeben worden sei. Ob diese Information zwischen den beteiligten Stellen verloren ging oder nicht weitergegeben wurde, ist bislang ungeklärt. Die zuständigen Stellen äußerten sich bis Redaktionsschluss nicht. Und noch etwas macht den Fall besonders. Für Venezolaner hatte Sachsen nach Medienberichten Ende 2025 eine Priorisierung bei Rückführungen vorgesehen. Hintergrund waren begrenzte Rückführungsmöglichkeiten. Eine bestehende Beschäftigung sollte dabei möglichst fortgeführt werden können. Vor einer Abschiebung schützt sie trotzdem nicht. 2026 wurden laut Medienberichten bereits 13 Menschen aus Sachsen nach Venezuela abgeschoben. Warum Louis M. zu diesem Zeitpunkt abgeschoben wurde, ist für seinen Arbeitgeber trotzdem nicht nachvollziehbar.
2: Ich kenne keinen Grund. Ganz eindeutig, kenne keinen Grund. Ich vermute allerdings, dass bestimmte politische Ereignisse in diesem Land zu bestimmten Reaktionen führen, dass man irgendwie was präsentieren will. Also es sind ja Abschiebezahlen, die präsentiert werden, aber es sind nicht Schicksale, die dahinter stehen. Und das macht sich dann, denke ich mal, in bestimmten Bereichen ganz gut zu sagen, ja, wir haben, was weiß ich, wie viele 100 Leute abgeschoben. Das ist meine private Vermutung.
1: Dass politische Gründe hinter der konkreten Abschiebung stehen könnten, ist Ralf Haags persönliche Vermutung.
2: Aber der logische Menschenverstand sagt mir, Leute, die arbeiten gehen, die sich gemeldet haben, sind greifbar. Na, und man geht immer in den meisten Fällen den Weg des geringsten Widerstands und nimmt die, die man sofort findet.
1: Haag hat inzwischen einen Anwalt eingeschaltet. Louis M. ist nach seinen Angaben in Venezuela angekommen und dort nach seinem letzten Kenntnisstand in Sicherheit. Der Arbeitgeber will prüfen, ob eine Rückkehr nach Deutschland für ihn möglich ist. Warum Louis M. gerade zu diesem Zeitpunkt abgeschoben wurde, bleibt offen.
2: Ich würde ihm sagen, Louis, halt durch, wir packen das. Wir wollen dich zurück.
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1: Na, wie ein Schlag in die Magengrube, möchte ich mal sagen. Also wir waren sehr baff.
2: Ticketfalle zielt auf den Dresdner Weihnachtszirkus. Immer wieder geraten Verbraucher beim Online-Kartenkauf an zweifelhafte, möglicherweise sogar betrügerische Angebote. Aktuell sorgt die Plattform Viagogo für Verzweiflung. Franziska Geisler von der Verbraucherzentrale Sachsen erklärt die Risiken.
3: Der Dresdner Weihnachtszirkus, der warnt selber auf seiner Website davor, dass man keine Tickets über Viagogo oder andere Anbieter kaufen soll, sondern ausschließlich direkt bei ihm. Und das ist auch das, was wir immer empfehlen. Denn Viagogo ist lediglich ein Ticketvermittler. Das heißt, dass man Tickets bei einem anderen Verkäufer kauft. Man weiß aber überhaupt nicht, wer dieser Verkäufer ist. Also ob es ein privater Verkäufer ist, ob es ein Unternehmen ist. Und das öffnet natürlich Tür und Tor für Missbrauch und Betrug.
2: Auch Susanne und Thomas Ziolos wollten eigentlich nur Karten für den Dresdner Weihnachtszirkus kaufen. Ihre Google-Suche führte sie zu einem Angebot von Viagogo.
1: Es ist nicht möglich, jemanden ans Telefon zu bekommen. Die Stimme sagte bloß, die Karten wären rechtzeitig eine Woche vor Veranstaltung bis spätestens diesem Tag uns zugesandt. So, und dann haben wir im Internet gegoogelt. Es ist als keine seriöse Institution deklariert worden. Und dann haben wir eine Mail hingeschrieben, dass wir diesem Vertrag nicht mehr trauen und wir möchten unser Geld zurückhaben, wenn bis Montag, also das war am Freitag, wenn bis Montag keine Tickets vorliegen. Und am Montag kamen dann die Tickets per also online. Und auf dem war aber der Preis weggemacht und auch der Verkäufer weggemacht.
2: Konkret werden auf der Website Tickets für fast das Doppelte des Originalpreises angeboten. Für Käufer bleibt damit vor allem eine Frage. Wer steckt denn nun wirklich hinter einem solchen Angebot? Genau hier beginnt das Problem des Ticket-Zweitmarktes.
3: Es kann sein, dass es einmal personalisierte Tickets sind. Dann hat man das Problem, dass man ein Ticket hat, was auf einen anderen Namen personalisiert ist und man dieses Ticket dann noch irgendwie umschreiben lassen muss. In der Regel kann man das beim Veranstalter machen, also man sollte da den Veranstalter kontaktieren, aber es kann durchaus schwierig werden oder es können noch Zusatzkosten dazukommen. Dann hat man natürlich das größte Problem, dass es deutlich teurer ist als beim Veranstalter selber, obwohl die Tickets beim Veranstalter noch verfügbar sind. Und dann hat man auch oftmals das Problem, dass Tickets verkauft werden, die es gar nicht gibt, die nicht gültig sind, die vielleicht auch für eine Veranstaltung sind, die es überhaupt nicht gibt. Und dann hat man da viel Geld für nichts bezahlt.
2: Wo endet ein erlaubter Ticketweiterverkauf und wo wird's rechtlich schwierig? Wo beginnt Betrug? Die Verbraucherzentrale Sachsen ordnet den Fall des Paares Ziolos nochmal in einer schriftlichen Stellungnahme rechtlich ein.
4: Der Weiterverkauf von Tickets ist grundsätzlich erlaubt. Bei Viagogo wurden aber bereits bestimmte Geschäftspraktiken rechtlich überprüft. Das Landgericht München hat unter anderem kritisiert, dass die Plattform nicht ausreichend transparent macht, wer hinter den Angeboten steht und wie sich Preise zusammensetzen.
2: Der Weg zu Viagogo führte über eine Google Ads-Anzeige. Wir haben Google mit dem konkreten Fall und den Vorwürfen rund um die Tickets konfrontiert.
5: Jeder Werbetreibende kann gegen eine Sperrung von Google Ads-Konten aufgrund von Richtlinienverstößen Einspruch einlegen. Wenn wir feststellen, dass angemessene Änderungen vorgenommen wurden, kann ein Konto wieder aktiviert werden. Wir setzen unsere Richtlinien weiterhin durch und gehen gegen Anzeigen oder Konten vor, die gegen unsere Richtlinien verstoßen.
2: Auf unsere ursprünglich konkret gestellten Fragen und auch auf Nachfragen im Hinblick zu Verantwortung und möglicherweise Haftung ging der Konzern nicht ein. Unsere Recherchen haben außerdem ergeben, dass Google im Jahr 2019 die Firma Viagogo als Werbekunden einmal verbannt hatte. Wie es zur Umentscheidung kam und die Hintergründe dazu, das erläuterte uns Google auf Nachfrage ebenfalls nicht. Auch nach unserer Anfrage war die Viagogo-Anzeige weiterhin über Google auffindbar.
3: Man sollte sich immer vorher beim Veranstalter direkt informieren, was für Tickets gibt's, für wann gibt's die Tickets, wie teuer sind die Tickets und immer ganz genau auch ins Kleingedruckte schauen und halt darauf achten, dass man dann so bei diesen Plattformen einfach ein bisschen das Bauchgefühl mitspielen lässt, ins Impressum gucken, wo sitzen denn diese Anbieter. Viagogo zum Beispiel sitzt in der Schweiz, dann wird's auch sehr schwierig für die VerbraucherInnen, da die Ansprüche durchzusetzen. Im Zweifelsfall gibt's Ombudsstellen auch in der Schweiz, an die man sich wenden kann, aber lieber vorher schauen, als wenn man dann sehr viel Geld bezahlt hat.
2: Was als Vorfreude auf einen schönen Abend im Dresdner Weihnachtszirkus begann, wurde für das Paar zu einer nervenaufreibenden Erfahrung. Möglicherweise wäre darauf niemand aufmerksam geworden, wenn sich das Paar nicht beim Dresdner Weihnachtszirkus gemeldet und dort auch Hilfe erhalten hätte. Der Fall zeigt, beim Ticketkauf im Internet lohnt sich der genaue Blick, bevor aus Vorfreude Enttäuschung wird.

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3: Nachrichten. Kurz vor der Entscheidung über den deutschen Olympiakandidaten will Berlin seine Bewerbung offenbar zurückziehen. Nach dpa-Informationen und Berichten von RBB und Tagesspiegel soll das Konzept Berlin Plus nicht weiterverfolgt werden. Der Senat hat für Donnerstagvormittag eine Pressekonferenz angekündigt. Auch für Leipzig wäre somit der Traum von Olympischen Spielen geplatzt. Einzig der Kanupark Markleberg könnte bei einer erfolgreichen Bewerbung von der Region Rhein-Ruhr eine tragende Rolle als Außenstandort spielen. Beim Brand in einem Sägewerk in Weißwasser ist nach ersten Schätzungen ein Schaden von rund 1 Million Euro entstanden. Die hohe Summe ergebe sich wegen der installierten Photovoltaikanlage auf dem Dach, der Maschinen in der brennenden Halle und des Holzes, das dort lagerte, wie ein Sprecher der Polizei mitteilte. Das Feuer brach am Vormittag aus. Die Halle stand bei Eintreffen der Einsatzkräfte schon vollständig in Flammen. Verletzt wurde niemand, die Ursache ist weiter unklar. Der Bund gibt insgesamt 8,54 Millionen Euro für die Sanierung von Schwimmbädern in Leipzig, Dresden und Gorisch. Der größte Anteil geht mit 5,04 Millionen Euro an die Schwimmhalle West in Leipzig. Weitere Mittel fließen an die Schwimmhalle Klotzsche und das Waldbad Kunnersdorf. In Sachsen sind immer mehr Pflegebedürftige auf zusätzliche staatliche Hilfe angewiesen. Die Ausgaben für die sogenannte Hilfe zur Pflege stiegen im Vorjahr auf mehr als 244 Millionen Euro. Die sogenannte Hilfe zur Pflege der Sozialämter gehört nach Einschätzung des Städte- und Gemeindebunds inzwischen zu den am stärksten wachsenden Sozialausgaben der Kommunen. Die Hilfe kann beantragt werden, wenn Einkommen und Vermögen zusammen mit Leistungen der Pflegeversicherung nicht ausreichen, um Pflegebedarfe zu decken.

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1: Schieben wir die Falschen ab?
2: Jeder, der hier in Deutschland arbeitet, Steuern zahlt, Vollzeit arbeitet und Steuern zahlt und die deutsche Sprache kommunikationsmäßig beherrscht, der ist ein wertvoller Mitglied unseres Staates.
1: In Leipzig wurde ein junger Mann aus Venezuela abgeschoben und sein Chef ist wütend.
2: Was soll jemand machen? Wie soll man sich diesem Land Integration vorstellen? C1-Sprache, den Deutschland-Test mit Bravo bestanden. Was verlangt dieser Staat noch, um hier integriert zu sein?
1: Denn Louis M. hatte einen Vollzeitjob, sprach gut Deutsch und hatte eine eigene Wohnung. Trotzdem musste er Deutschland verlassen. Warum kann jemand als gut integriert gelten und trotzdem abgeschoben werden? Ralf Hack leitet die Geschäfte der Kaffeerösterei Ganos am Leipziger Dietrichring. Dass sein Mitarbeiter abgeschoben werden soll, erfährt er mitten in der Nacht von Louis M. am Telefon.
2: Gerechnet habe ich überhaupt nicht mit einer Nachricht. Ich habe auch nicht damit gerechnet, dass jemand, der eine Duldung hat und eine Arbeitserlaubnis hat, dass der sofort abgeschoben werden kann. Wie ich darauf reagiert habe, ich habe im ersten Moment gedacht, das ist irgendwie eine Nachtversion von Verstehen Sie Spaß. Schlechter Art, aber nicht außergewöhnlich. Und wie ich dann Louis am Telefon hatte, merke ich dann, dass ich bitterböser Ernst. Da ging es dann darum zu gucken, ob wir ein paar Dokumente finden, damit die Polizei, die ihn abgeholt hat, die übrigens sehr kooperativ war, das muss man mal fairerweise lassen, dass die dann wenigstens eine Möglichkeit hat. War nicht der Fall. Und als ich dann in seiner Wohnung war, um nochmal die Unterlagen dort durchzusuchen, um was zu finden, war er schon im Auto auf dem Weg nach Berlin.
1: Seit Januar 2025 arbeitet Louis M. nach Angaben seines Arbeitgebers durchgehend in Vollzeit in der Rösterei. Dort stand der Venezolaner auch im direkten Kontakt mit den Kunden, erklärt Chef Ralf Hack.
2: Also wissen Sie, wir sind ein kleines Team und das ist auch sowas wie eine Familie. Und wenn da jemand von heute auf morgen ausfällt und man weiß nicht warum, nimmt mich das persönlich mit. Noch dazu, wenn es ein Mitarbeiter ist, der große Verantwortung hat, der seine Arbeit sehr gut gemacht hat, der fließend spricht beispielsweise, der für uns voll integriert war.
1: Auf Nachfrage von Sachsenfernsehen erklärt die Landesdirektion Sachsen, Louis M. sei vollziehbar ausreisepflichtig gewesen. Auch eine Erwerbstätigkeit hebe diese Ausreisepflicht grundsätzlich nicht auf. Gleichzeitig priorisiere die Behörde unter anderem erwerbslose Ausreisepflichtige, sofern entsprechende Informationen vor Beginn einer Rückführung bekannt seien. Im Fall von Louis M. sei der Landesdirektion seine Beschäftigung nach eigenen Angaben allerdings nicht bekannt gewesen. Auch die zuständige Ausländerbehörde habe diese auf Nachfrage nicht angegeben. Genau hier werfen Recherchen von Sachsenfernsehen neue Fragen auf. Uns liegen ein unbefristeter Arbeitsvertrag und Schriftverkehr vor, aus dem hervorgeht, dass Louis M.'s Erwerbstätigkeit gegenüber zuständigen Behörden angegeben worden sei. Ob diese Information zwischen den beteiligten Stellen verloren ging oder nicht weitergegeben wurde, ist bislang ungeklärt. Die zuständigen Stellen äußerten sich bis Redaktionsschluss nicht. Und noch etwas macht den Fall besonders. Für Venezolaner hatte Sachsen nach Medienberichten Ende 2025 eine Priorisierung bei Rückführungen vorgesehen. Hintergrund waren begrenzte Rückführungsmöglichkeiten. Eine bestehende Beschäftigung sollte dabei möglichst fortgeführt werden können. Vor einer Abschiebung schützt sie trotzdem nicht. 2026 wurden laut Medienberichten bereits 13 Menschen aus Sachsen nach Venezuela abgeschoben. Warum Louis M. zu diesem Zeitpunkt abgeschoben wurde, ist für seinen Arbeitgeber trotzdem nicht nachvollziehbar.
2: Ich kenne keinen Grund. Ganz eindeutig, kenne keinen Grund. Ich vermute allerdings, dass bestimmte politische Ereignisse in diesem Land zu bestimmten Reaktionen führen, dass man irgendwie was präsentieren will. Also es sind ja Abschiebezahlen, die präsentiert werden, aber es sind nicht Schicksale, die dahinter stehen. Und das macht sich dann, denke ich mal, in bestimmten Bereichen ganz gut zu sagen, ja, wir haben, was weiß ich, wie viele 100 Leute abgeschoben. Das ist meine private Vermutung.
1: Dass politische Gründe hinter der konkreten Abschiebung stehen könnten, ist Ralf Haags persönliche Vermutung.
2: Aber der logische Menschenverstand sagt mir, Leute, die arbeiten gehen, die sich gemeldet haben, sind greifbar. Na, und man geht immer in den meisten Fällen den Weg des geringsten Widerstands und nimmt die, die man sofort findet.
1: Haag hat inzwischen einen Anwalt eingeschaltet. Louis M. ist nach seinen Angaben in Venezuela angekommen und dort nach seinem letzten Kenntnisstand in Sicherheit. Der Arbeitgeber will prüfen, ob eine Rückkehr nach Deutschland für ihn möglich ist. Warum Louis M. gerade zu diesem Zeitpunkt abgeschoben wurde, bleibt offen.
2: Ich würde ihm sagen, Louis, halt durch, wir packen das. Wir wollen dich zurück.

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2: Na, wie ein Schlag in die Magengrube, möchte ich mal sagen. Also wir waren sehr baff.
1: Ticketfalle zielt auf den Dresdner Weihnachtszirkus. Immer wieder geraten Verbraucher beim Online-Kartenkauf an zweifelhafte, möglicherweise sogar betrügerische Angebote. Aktuell sorgt die Plattform Viagogo für Verzweiflung. Franziska Geisler von der Verbraucherzentrale Sachsen erklärt die Risiken.
3: Der Dresdner Weihnachtszirkus, der warnt selber auf seiner Website davor, dass man keine Tickets über Viagogo oder andere Anbieter kaufen soll, sondern ausschließlich direkt bei ihm. Und das ist auch das, was wir immer empfehlen. Denn Viagogo ist lediglich ein Ticketvermittler. Das heißt, dass man Tickets bei einem anderen Verkäufer kauft. Man weiß aber überhaupt nicht, wer dieser Verkäufer ist. Also ob es ein privater Verkäufer ist, ob es ein Unternehmen ist. Und das öffnet natürlich Tür und Tor für Missbrauch und Betrug.
1: Auch Susanne und Thomas Ziolos wollten eigentlich nur Karten für den Dresdner Weihnachtszirkus kaufen. Ihre Google-Suche führte sie zu einem Angebot von Viagogo.
2: Es ist nicht möglich, jemanden ans Telefon zu bekommen. Die Stimme sagte bloß, die Karten wären rechtzeitig eine Woche vor Veranstaltung bis spätestens diesem Tag uns zugesandt. So, und dann haben wir im Internet gegoogelt. Es ist als keine seriöse Institution deklariert worden. Und dann haben wir eine Mail hingeschrieben, dass wir diesem Vertrag nicht mehr trauen und wir möchten unser Geld zurückhaben, wenn bis Montag, also das war am Freitag, wenn bis Montag keine Tickets vorliegen. Und am Montag kamen dann die Tickets per online. Und auf das war aber der Preis weggemacht und auch der Verkäufer weggemacht.
1: Konkret werden auf der Website Tickets für fast das Doppelte des Originalpreises angeboten. Für Käufer bleibt damit vor allem eine Frage. Wer steckt denn nun wirklich hinter einem solchen Angebot? Genau hier beginnt das Problem des Ticket-Zweitmarktes.
3: Es kann sein, dass es einmal personalisierte Tickets sind. Dann hat man das Problem, dass man ein Ticket hat, was auf einen anderen Namen personalisiert ist und man dieses Ticket dann noch irgendwie umschreiben lassen muss. In der Regel kann man das beim Veranstalter machen. Also man sollte da den Veranstalter kontaktieren. Aber es kann durchaus schwierig werden oder es können auch Zusatzkosten dazukommen. Dann hat man natürlich das größte Problem, dass es deutlich teurer ist als beim Veranstalter selber, obwohl die Tickets beim Veranstalter noch verfügbar sind. Und dann hat man auch oftmals das Problem, dass Tickets verkauft werden, die es gar nicht gibt, die nicht gültig sind, die vielleicht auch für eine Veranstaltung sind, die es überhaupt nicht gibt. Und dann hat man da viel Geld für nichts bezahlt.
1: Wo endet ein erlaubter Ticketweiterverkauf und wo wird's rechtlich schwierig? Wo beginnt Betrug? Die Verbraucherzentrale Sachsen ordnet den Fall des Paares Ziolos nochmal in einer schriftlichen Stellungnahme rechtlich ein.
4: Der Weiterverkauf von Tickets ist grundsätzlich erlaubt. Bei Viagogo wurden aber bereits bestimmte Geschäftspraktiken rechtlich überprüft. Das Landgericht München hat unter anderem kritisiert, dass die Plattform nicht ausreichend transparent macht, wer hinter den Angeboten steht und wie sich Preise zusammensetzen.
1: Der Weg zu Viagogo führte über eine Google Ads-Anzeige. Wir haben Google mit dem konkreten Fall und den Vorwürfen rund um die Tickets konfrontiert.
5: Jeder Werbetreibende kann gegen eine Sperrung von Google Ads-Konten aufgrund von Richtlinienverstößen Einspruch einlegen. Wenn wir feststellen, dass angemessene Änderungen vorgenommen wurden, kann ein Konto wieder aktiviert werden. Wir setzen unsere Richtlinien weiterhin durch und gehen gegen Anzeigen oder Konten vor, die gegen unsere Richtlinien verstoßen.
1: Auf unsere ursprünglich konkret gestellten Fragen und auch auf Nachfragen im Hinblick zu Verantwortung und möglicherweise Haftung ging der Konzern nicht ein. Unsere Recherchen haben außerdem ergeben, dass Google im Jahr 2019 die Firma Viagogo als Werbekunden einmal verbannt hatte. Wie es zur Umentscheidung kam und die Hintergründe dazu, das erläuterte uns Google auf Nachfrage ebenfalls nicht. Auch nach unserer Anfrage war die Viagogo-Anzeige weiterhin über Google auffindbar.
3: Man sollte sich immer vorher beim Veranstalter direkt informieren, was für Tickets gibt's, für wann gibt's die Tickets, wie teuer sind die Tickets und immer ganz genau auch ins Kleingedruckte schauen und halt darauf achten, dass man dann so bei diesen Plattformen einfach ein bisschen das Bauchgefühl mitspielen lässt, ins Impressum gucken, wo sitzen denn diese Anbieter. Viagogo zum Beispiel sitzt in der Schweiz, dann wird's auch sehr schwierig für die VerbraucherInnen, da die Ansprüche durchzusetzen. Im Zweifelsfall gibt's Ombudsstellen auch in der Schweiz, an die man sich wenden kann, aber lieber vorher schauen, als wenn man dann sehr viel Geld bezahlt hat.
1: Was als Vorfreude auf einen schönen Abend im Dresdner Weihnachtszirkus begann, wurde für das Paar zu einer nervenaufreibenden Erfahrung. Möglicherweise wäre darauf niemand aufmerksam geworden, wenn sich das Paar nicht beim Dresdner Weihnachtszirkus gemeldet und dort auch Hilfe erhalten hätte. Der Fall zeigt, beim Ticketkauf im Internet lohnt sich der genaue Blick, bevor aus Vorfreude Enttäuschung wird.

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1: Das hat schon so ein bisschen Feeling so von so einem Muscle Beach oder so in Kalifornien.
2: Und diesen Leipziger Muscle Beach am Kospudener See hat die Stadt sich einiges kosten lassen. Rund 65.000 Euro hat Leipzig hier in den neuen Fitnessparcours investiert.
3: Also am Ende haben wir diese Sportstätte tatsächlich auch aus dem vorhandenen Olympiabudget finanziert.
2: Geld aus der Olympiabewerbung, das schon jetzt in die Leipziger Sportinfrastruktur fließt. Doch über der gemeinsamen Bewerbung mit Berlin stehen neue Fragezeichen. Die Linke hat dort die Wahl zum Abgeordnetenhaus gewonnen und lehnt Olympia in der Hauptstadt ab. Was bringt Leipzig also die Olympiabewerbung schon jetzt, auch wenn Berlin Plus am Ende möglicherweise nicht weiterkommt? Rex, Sprossenwand, Hangelbogen und Dippbachen. Die neue Anlage am Kospudener See bietet Sportbegeisterten und Calisthenics-Athleten neue Möglichkeiten zum Trainieren. Einer von ihnen ist Robin Grünke, Gründer des Leipziger Calisthenics-Vereins Rabet 28. Für ihn passt die Anlage zu einer Entwicklung, die er schon länger beobachtet.

0: dann für jeden eigentlich zugänglich sind.
1: Niedrige Einstiegshürden, keine Vereinsmitgliedschaft und trainieren, wann man möchte. Genau solche frei zugänglichen Sportangebote werden in Leipzig offenbar stärker nachgefragt. Das zeigen auch die Sport- und Bewegungsumfragen der Stadt. Denn neben Radfahren, Wandern und Laufen spielt darin auch Fitness im öffentlichen Raum eine große Rolle. Für Sportbürgermeister Heiko Rosenthal ist der neue Parcours deshalb Teil einer größeren Entwicklung.
2: Deshalb sind diese Calisthenics-Anlagen für uns ein ganz wesentlicher Baustein, die Gesamtbevölkerung sportlich fit zu halten, gesund zu halten. Und deshalb gibt es im ganzen Stadtgebiet dort auch weitere geplante Calisthenics-Anlagen.
1: Dass ausgerechnet dieser Parcours jetzt finanziert werden konnte, hängt allerdings auch mit dem Konzept Berlin Plus zusammen. Leipzig ist Partner der Berliner Bewerbung um Olympische und Paralympische Spiele. Dabei geht es für die Stadt nicht nur um mögliche Wettkämpfe. Ein Teil der Bewerbung soll bereits vorher Sport und Bewegung in Leipzig fördern, wie Heiko Rosenthal erklärt.
2: Wir haben ja auch immer gesagt, die Olympia- bzw. Paralympics-Bewerbung beinhaltet auch eine breite Beteiligung bzw. auch eine Verbesserung von Sport und Bewegung im öffentlichen Raum, von Sportplatzanlagen und Sporthallen. Und hier liefern wir, hier gibt es quasi eine neue Anlage im öffentlichen Raum. Und diese Anlagen sollen ja dann auch vervollständigt werden, sollen weitere Anlagen folgen. Und da hilft natürlich eine positive sozusagen Grundstimmung und auch eine positive Bewerbung im nationalen Verfahren, umso mehr solche Anlagen auch finanziert zu bekommen.
1: Ob die gemeinsame Bewerbung Erfolg hat, ist dagegen weiterhin offen. Denn die politische Ausgangslage in Berlin hat sich verändert. Die Linke hatte die Abgeordnetenhauswahl in Berlin gewonnen. Spitzenkandidatin Erif Eralp lehnt die Olympia-Bewerbung entschieden ab und erklärte nach der Wahl selbst, sie rechne nicht mit einem Zuschlag für Berlin. Wie eine künftige Berliner Landesregierung mit Berlin Plus umgehen würde, ist allerdings noch offen. Auch in der fachlichen Bewertung des Deutschen Olympischen Sportbundes liegt Berlin Plus hinter der Konkurrenz. München erreicht 87 von 100 Punkten, auch Köln-Rhein-Ruhr erreicht 85 Punkte. Berlin Plus kommt dagegen nur auf rund 74 Punkte. Sportbürgermeister Heiko Rosenthal hält trotzdem an der gemeinsamen Bewerbung fest.
2: Ich bin da sehr optimistisch, dass man schon nochmal auch im Rahmen der Landespolitik dieses Thema diskutiert. Das alte Abgeordnetenhaus hat ja dort einen sehr eindeutigen, positiven Beschluss gefasst und ich glaube, am Ende sollte auch das fachliche Konzept überzeugen, was wir gemeinsam abgegeben haben und beim DOSB ja auch abgegeben haben. Und insofern glaube ich da immer noch, dass wir hier gemeinschaftlich dann auch als Erste vom Platz gehen, weil fachlich überzeugen.
1: Ob Berlin Plus im nationalen Auswahlverfahren weiterkommt, entscheiden die Mitglieder des Deutschen Olympischen Sportbundes. Für den neuen Parcours ändert der Ausgang allerdings nichts mehr. Das Geld aus dem Olympiabudget ist investiert, die Anlage steht und soll dauerhaft öffentlich genutzt werden. Damit liefert die Anlage am Kosputner See zumindest eine konkrete Antwort auf diese Frage, was Leipzig schon jetzt von der Bewerbung hat. Ein Sportangebot, das bleibt, selbst wenn der olympische Weg für Berlin Plus möglicherweise endet.

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Einen wunderschönen guten Abend und herzlich willkommen zu Sachsen aktuell. Und das sind die Themen. Zwischen Vorfreude und Abzocke. Fans des Dresdner Weihnachtszirkus fallen auf Ticketfalle bei Viagogo rein. Außerdem abgeschoben trotz Vollzeitjob. Luis M. aus Leipzig muss zurück nach Venezuela. Liegt hier Behördenversagen vor? Und Chemnitzer Lulatsch wird zur Straßenbahn. Wahrzeichen jetzt auch auf der Schiene unterwegs.

0: Ein schöner Zirkusabend sollte es werden. Doch für einige Fans des Dresdner Weihnachtszirkus begann der Ärger schon beim Ticketkauf. Sie sind bei Viagogo gelandet, einer vermeintlich seriösen Ticketplattform, haben deutlich mehr bezahlt und sind damit in eine böse Falle getappt.
1: Na, wie ein Schlag in die Magengrube, möchte ich mal sagen. Also wir waren sehr baff.
2: Ticketfalle zielt auf den Dresdner Weihnachtszirkus. Immer wieder geraten Verbraucher beim Online-Kartenkauf an zweifelhafte, möglicherweise sogar betrügerische Angebote. Aktuell sorgt die Plattform Viagogo für Verzweiflung. Franziska Geisler von der Verbraucherzentrale Sachsen erklärt die Risiken.
3: Der Dresdner Weihnachtszirkus, der warnt selber auf seiner Website davor, dass man keine Tickets über Viagogo oder andere Anbieter kaufen soll, sondern ausschließlich direkt bei ihm. Und das ist auch das, was wir immer empfehlen. Denn Viagogo ist lediglich ein Ticketvermittler. Das heißt, dass man Tickets bei einem anderen Verkäufer kauft. Man weiß aber überhaupt nicht, wer dieser Verkäufer ist. Also ob es ein privater Verkäufer ist, ob es ein Unternehmen ist. Und das öffnet natürlich Tür und Tor für Missbrauch und Betrug.
2: Auch Susanne und Thomas Ziolos wollten eigentlich nur Karten für den Dresdner Weihnachtszirkus kaufen. Ihre Google-Suche führte sie zu einem Angebot von Viagogo.
1: Es ist nicht möglich, jemanden ans Telefon zu bekommen. Die Stimme sagte bloß, die Karten wären rechtzeitig eine Woche vor Veranstaltung bis spätestens diesem Tag uns zugesandt. So, und dann haben wir im Internet gegoogelt. Es ist als keine seriöse Institution deklariert worden. Und dann haben wir eine Mail hingeschrieben, dass wir diesem Vertrag nicht mehr trauen und wir möchten unser Geld zurückhaben, wenn bis Montag, also das war am Freitag, wenn bis Montag keine Tickets vorliegen. Und am Montag kamen dann die Tickets per, also online. Und auf das war aber der Preis weggemacht und auch der Verkäufer weggemacht.
2: Konkret werden auf der Website Tickets für fast das Doppelte des Originalpreises angeboten. Für Käufer bleibt damit vor allem eine Frage. Wer steckt denn nun wirklich hinter einem solchen Angebot? Genau hier beginnt das Problem des Ticket-Zweitmarktes.
3: Es kann sein, dass es einmal personalisierte Tickets sind. Dann hat man das Problem, dass man ein Ticket hat, was auf einen anderen Namen personalisiert ist und man dieses Ticket dann noch irgendwie umschreiben lassen muss. In der Regel kann man das beim Veranstalter machen. Also man sollte da den Veranstalter kontaktieren. Aber es kann durchaus schwierig werden oder es können noch Zusatzkosten dazukommen. Dann hat man natürlich das größte Problem, dass es deutlich teurer ist als beim Veranstalter selber, obwohl die Tickets beim Veranstalter noch verfügbar sind. Und dann hat man auch oftmals das Problem, dass Tickets verkauft werden, die es gar nicht gibt, die nicht gültig sind, die vielleicht auch für eine Veranstaltung sind, die es überhaupt nicht gibt. Und dann hat man da viel Geld für nichts bezahlt.
2: Wo endet ein erlaubter Ticketweiterverkauf und wo wird's rechtlich schwierig? Wo beginnt Betrug? Die Verbraucherzentrale Sachsen ordnet den Fall des Paares Ziolos nochmal in einer schriftlichen Stellungnahme rechtlich ein.
4: Der Weiterverkauf von Tickets ist grundsätzlich erlaubt. Bei Viagogo wurden aber bereits bestimmte Geschäftspraktiken rechtlich überprüft. Das Landgericht München hat unter anderem kritisiert, dass die Plattform nicht ausreichend transparent macht, wer hinter den Angeboten steht und wie sich Preise zusammensetzen.
2: Der Weg zu Viagogo führte über eine Google Ads-Anzeige. Wir haben Google mit dem konkreten Fall und den Vorwürfen rund um die Tickets konfrontiert.
5: Jeder Werbetreibende kann gegen eine Sperrung von Google Ads-Konten aufgrund von Richtlinienverstößen Einspruch einlegen. Wenn wir feststellen, dass angemessene Änderungen vorgenommen wurden, kann ein Konto wieder aktiviert werden. Wir setzen unsere Richtlinien weiterhin durch und gehen gegen Anzeigen oder Konten vor, die gegen unsere Richtlinien verstoßen.
2: Auf unsere ursprünglich konkret gestellten Fragen und auch auf Nachfragen im Hinblick zu Verantwortung und möglicherweise Haftung ging der Konzern nicht ein. Unsere Recherchen haben außerdem ergeben, dass Google im Jahr 2019 die Firma Viagogo als Werbekunden einmal verbannt hatte. Wie es zur Umentscheidung kam und die Hintergründe dazu, das erläuterte uns Google auf Nachfrage ebenfalls nicht. Auch nach unserer Anfrage war die Viagogo-Anzeige weiterhin über Google auffindbar.
3: Man sollte sich immer vorher beim Veranstalter direkt informieren, was für Tickets gibt's, für wann gibt's die Tickets, wie teuer sind die Tickets und immer ganz genau auch ins Kleingedruckte schauen und halt darauf achten, dass man dann so bei diesen Plattformen einfach ein bisschen das Bauchgefühl mitspielen lässt, ins Impressum gucken, wo sitzen denn diese Anbieter. Viagogo zum Beispiel sitzt in der Schweiz, dann wird's auch sehr schwierig für die VerbraucherInnen, da die Ansprüche durchzusetzen. Im Zweifelsfall gibt's Ombudsstellen auch in der Schweiz, an die man sich wenden kann, aber lieber vorher schauen, als wenn man dann sehr viel Geld bezahlt hat.
2: Was als Vorfreude auf einen schönen Abend im Dresdner Weihnachtszirkus begann, wurde für das Paar zu einer nervenaufreibenden Erfahrung. Möglicherweise wäre darauf niemand aufmerksam geworden, wenn sich das Paar nicht beim Dresdner Weihnachtszirkus gemeldet und dort auch Hilfe erhalten hätte. Der Fall zeigt, Beim Ticketkauf im Internet lohnt sich der genaue Blick, bevor aus Vorfreude Enttäuschung wird.
0: Ein fester Job, gute Deutschkenntnisse und ein eigenes Leben in Leipzig. Trotzdem wird Luis M. nach Venezuela abgeschoben. Sein Arbeitgeber ist fassungslos. Besonders brisant, nach Angaben der Landesdirektion war seine Beschäftigung dort zum Zeitpunkt der Rückführung nicht bekannt. Recherchen von Sachsen Fernsehen werfen deshalb neue Fragen auf.
6: Schieben wir die Falschen ab?
7: Jeder, der hier in Deutschland arbeitet, Steuern zahlt, Vollzeit arbeitet und Steuern zahlt und die deutsche Sprache kommunikationsmäßig beherrscht, der ist ein wertvoller Mitglied unseres Staates.
6: In Leipzig wurde ein junger Mann aus Venezuela abgeschoben und sein Chef ist wütend.
7: Was soll jemand machen? Wie soll man sich diesem Land Integration vorstellen? C1-Sprache, den Deutschland-Test mit Bravo bestanden. Was verlangt dieser Staat noch, um hier in integrierbar zu sein.
6: Denn Luis M. hatte einen Vollzeitjob, sprach gut Deutsch und hatte eine eigene Wohnung. Trotzdem musste er Deutschland verlassen. Warum kann jemand als gut integriert gelten und trotzdem abgeschoben werden? Ralf Hack leitet die Geschäfte der Kaffeerösterei Ganos am Leipziger Dietrichring. Dass sein Mitarbeiter abgeschoben werden soll, erfährt er mitten in der Nacht von Luis M. am Telefon.
7: Gerechnet habe ich überhaupt nicht mit einer Nachricht. Ich habe auch nicht damit gerechnet, dass jemand, der eine Duldung hat und eine Arbeitserlaubnis hat, dass der sofort abgeschoben werden kann. Wie ich darauf reagiert habe, ich habe im ersten Moment gedacht, das ist irgendwie eine Nachtversion von Verstehen Sie Spaß. Schlechter Art, aber nicht außergewöhnlich. Und wie ich dann Luis am Telefon hatte, merke ich dann, das ist bitterböser Ernst.
6: Seit Januar 2025 arbeitet Luis M. nach Angaben seines Arbeitgebers durchgehend in Vollzeit in der Rösterei. Dort stand der Venezolaner auch im direkten Kontakt mit den Kunden, erklärt Chef Ralf Hack.
7: Also wissen Sie, wir sind ein kleines Team und das ist auch sowas wie eine Familie. Und wenn da jemand von heute auf morgen ausfällt und man weiß nicht warum, nimmt mich das persönlich mit. Noch dazu, wenn es ein Mitarbeiter ist, der große Verantwortung hat, der seine Arbeit sehr gut gemacht hat, der fließend spricht beispielsweise, der für uns voll integriert war.
6: Auf Nachfrage von Sachsen Fernsehen erklärt die Landesdirektion Sachsen, Luis M. sei vollziehbar ausreisepflichtig gewesen. Auch eine Erwerbstätigkeit hebe diese Ausreisepflicht grundsätzlich nicht auf. Gleichzeitig priorisiere die Behörde unter anderem erwerbslose Ausreisepflichtige, sofern entsprechende Informationen vor Beginn einer Rückführung bekannt seien. Im Fall von Luis M. sei der Landesdirektion seine Beschäftigung nach eigenen Angaben allerdings nicht bekannt gewesen. Auch die zuständige Ausländerbehörde habe diese auf Nachfrage nicht angegeben. Genau hier werfen Recherchen von Sachsen Fernsehen neue Fragen auf. Uns liegen ein unbefristeter Arbeitsvertrag und Schriftverkehr vor, aus dem hervorgeht, dass Luis M.'s Erwerbstätigkeit gegenüber zuständigen Behörden angegeben worden sei. Ob diese Information zwischen den beteiligten Stellen verloren ging oder nicht weitergegeben wurde, ist bislang ungeklärt. Die zuständigen Stellen äußerten sich bis Redaktionsschluss nicht. Und noch etwas macht den Fall besonders. Für Venezolaner hatte Sachsen nach Medienberichten Ende 2025 eine Priorisierung bei Rückführungen vorgesehen. Hintergrund waren begrenzte Rückführungsmöglichkeiten. Eine bestehende Beschäftigung sollte dabei möglichst fortgeführt werden können. Vor einer Abschiebung schützt sie trotzdem nicht. 2026 wurden laut Medienberichten bereits 13 Menschen aus Sachsen nach Venezuela abgeschoben. Warum Luis M. zu diesem Zeitpunkt abgeschoben wurde, ist für seinen Arbeitgeber trotzdem nicht nachvollziehbar.
7: Ich kenne keinen Grund. Ganz eindeutig, ich kenne keinen Grund. Ich vermute allerdings, dass bestimmte politische Ereignisse in diesem Land zu bestimmten Reaktionen führen, dass man irgendwie was präsentieren will. Also es sind ja Abschiebezahlen, die präsentiert werden, aber es sind nicht Schicksale, die dahinter stehen. Und das macht sich dann, denke ich mal, in bestimmten Bereichen ganz gut zu sagen, ja, wir haben, was weiß ich, wie viele 100 Leute abgeschoben. Das ist meine private Vermutung.
6: Dass politische Gründe hinter der konkreten Abschiebung stehen könnten, ist Ralf Haags persönliche Vermutung.
7: Aber der logische Menschenverstand sagt mir, Leute, die arbeiten gehen, die sich gemeldet haben, sind greifbar. Na, und man geht immer in den meisten Fällen den Weg des geringsten Widerstands und nimmt die, die man sofort findet.
6: Haag hat inzwischen einen Anwalt eingeschaltet. Louis M. ist nach seinen Angaben in Venezuela angekommen und dort nach seinem letzten Kenntnisstand in Sicherheit. Der Arbeitgeber will prüfen, ob eine Rückkehr nach Deutschland für ihn möglich ist. Warum Louis M. gerade zu diesem Zeitpunkt abgeschoben wurde, bleibt offen.
7: Ich würde ihm sagen, Louis, halt durch, wir packen das. Wir wollen dich zurück.
0: Willkommen zurück bei Sachsen aktuell. Wenn es draußen kälter wird, bereiten wir Menschen uns auf den Winter vor. Wir machen Vorräte, bringen Haus und Garten in Ordnung und holen die warmen Sachen heraus. Auch Eichhörnchen sind jetzt fleißig unterwegs und sammeln Nahrung für die kalten Monate. Doch auf ihrem Weg durch den Winter lauern einige Gefahren. Viele davon direkt in unseren Gärten. Eine Dresdnerin kennt die kleinen Tiere dabei ganz genau. Jacqueline Gräfe engagiert sich seit Jahren ehrenamtlich für Eichhörnchen und zeigte zuletzt bei einer speziellen Führung, wie die Tiere bei ihren Wintervorbereitungen unterstützt werden können.
8: Wir machen kleine Tiere ganz groß.
9: Wie das gelingen kann, weiß Jacqueline Gräfe. Sie ist ehrenamtliche Eichhörnchenretterin beim Verein Hörnchenhausen Dresden e.V. und gibt regelmäßig Führungen im Schlossgarten Pillnitz. Bevor die kleinen Eichhörnchen groß werden können, müssen sie sich einigen Gefahren stellen. Manche davon sogar in unseren eigenen Gärten.
8: Wir haben sehr viele Fallen, was wir gar nicht mitbekommen, im Garten. Kann ganz viel passieren, Wasserfässer. Wir setzen Gifte ein, wir hängen Netze in unsere Gärten, die Tiere können sich verheddern.
9: Vieles davon wirkt zunächst harmlos. Für Eichhörnchen kann genau das zum Verhängnis werden. Die Führung soll deshalb den Blick für Gefahren schärfen, die im Alltag schnell übersehen werden.
8: Wir klären ganz speziell über eine artgerechte Fütterung auf. Und unser ganzes Ziel ist, das Wissen der Menschen. Da können Pleiten, Pech und Pannen für die Eichhörnchen vorgebeugt werden. Wir wollen vorbeugen, damit nicht so viele Tiere in unsere Station kommen.
9: Wie wichtig diese Vorsorge ist, lässt sich im Park direkt beobachten. Hier geht es nicht nur um Theorie. Einige der tierischen Bewohner sind den Vereinsmitgliedern inzwischen bestens bekannt.
8: Wir haben ja das rote Eichhörnchen Helga gesehen, das haben wir liebevoll so genannt. Die hatte dieses Jahr auch Babys. Wir haben hier ein schwarzes Laufen, das rufen wir Trudi. Und dann gibt es ein Fritzi und Willi. Die Tiere haben von uns alle Namen bekommen. Die hören natürlich nicht drauf.
9: Vor allem Trudi sticht mit ihrem schwarzen Fell sofort ins Auge. Exotisch ist sie deshalb aber nicht. Auch heimische Eichhörnchen können dunkel bis fast schwarz gefärbt sein. Insgesamt leben nach Schätzungen des Vereins rund 15 Eichhörnchen in der Anlage. Darunter immer wieder auch Jungtiere.
8: Wir haben dieses Jahr hier mehrere Würfe in der Anlage gehabt. Wenn es aber zu viel wird, wandern die über die Elbhänge ab. Die haben hier genug Möglichkeiten, um dann eigene Reviere zu finden.
9: Während für uns langsam der Herbst beginnt, läuft bei den Eichhörnchen die Vorbereitung auf die kalten Monate bereits auf Hochtouren. Wer dabei helfen möchte, greift schnell selbst zu Nüssen und Futter. Doch gut gemeint ist nicht automatisch richtig. Deshalb gehört auch die passende Ernährung zum Einmaleins des Eichhörnchenschutzes.
8: Das Eichhörnchen kann man über das ganze Jahr füttern. Besonders wichtig ist die Fütterung nach dem Winter. Jetzt schaffen die ihre Wintervorräte an und die haben die bis über den Winter. Im Frühjahr sehen wir immer wieder, dass die Tiere dann doch schon ein bisschen Not haben und wir empfehlen immer besonders die Fütterung im Frühjahr vorzunehmen. Walnüsse, Haselnüsse, Sonnenblumenkörner freut die Eichhörnchen.
9: Neben Frau Gräfe zählt der Verein rund 20 aktive Mitglieder, unter anderem Fahrdienst, Fotograf und Nähfeen.
8: Hörnchenhausen Dresden e.V. ist nicht bloß für die Aufzucht von verletzten oder kranken Tieren da, sondern ganz sehr für Prävention. Im Jahr haben wir ungefähr 45 Informationsveranstaltungen zu dem Thema Eichhörnchen, um vorzubeugen, damit die Tiere nie erst in Situationen kommen, die wir vermeiden können.
9: Kleine Tiere groß machen heißt für Hörnchenhausen deshalb auch, möglichst verhindern, dass sie überhaupt Hilfe brauchen. Und dafür lohnt sich manchmal schon ein genauerer Blick in den eigenen Garten.
0: Der Chemnitzer Lulatsch ist eigentlich nicht zu übersehen und normalerweise ziemlich standfest. Jetzt bekommt das Wahrzeichen allerdings ein mobiles Gegenstück. Die CVAG und 1 Energie haben eine Straßenbahn in den markanten Farben des Schornsteins gestaltet. Ein Jahr lang wurde geplant und umgesetzt. Jetzt rollt der Lulatsch durchs Chemnitzer Straßenbahnnetz.
10: Normalerweise steht er ziemlich unbeweglich im Stadtbild, rund 300 Meter hoch, weithin sichtbar und vor allem ziemlich bunt. Der Chemnitzer Lulatsch gehört längst zu den Wahrzeichen der Stadt. Jetzt kommt allerdings Bewegung in die Sache, denn die Farben des Schornsteins sind ab sofort auch auf Schienen unterwegs. CVAG und 1 Energie haben eine Straßenbahn im Lulatsch-Design vorgestellt. Von der ersten Idee bis zur fertigen Bahn dauerte es rund ein Jahr. Und für die ungewöhnliche Gestaltung hatte man bei der CVAG eine ziemlich bildliche Vorstellung.
11: Ich denke mal, der Schornstein ist wirklich zu einem Chemnitzer Wahrzeichen geworden. Und wir als CVAG im Konzernverbund der Versorgungs- und Verkehrsholding zusammen mit der 1 als Unternehmen ja tätig und haben wir gesagt, Mensch, wollen wir nicht mal zusammen mit der 1 so eine Bahn den Schornstein mal flachlegen, also den Schornstein wirklich auch nehmen und nochmal auf die Schiene bringen. Und wir fanden, das ist eine ganz tolle Idee, die dort entwickelt worden ist.
10: Flachgelegt, natürlich nur im übertragenen Sinne. Der echte Schornstein bleibt, wo er ist. Sein mobiles Gegenstück soll dagegen im gesamten Chemnitzer Straßenbahnnetz unterwegs sein. Und wer genau hinschaut, entdeckt einen kleinen Unterschied zum großen Vorbild. 7 Fahrstreifen trägt der Schornstein, auf der Bahn sind es streng genommen nur 6 verschiedene Farben. Denn die beiden Blautöne sind identisch, bunt wird es aber nicht nur außen. Auch im Innenraum zieht sich das Lulatsch-Design weiter bis auf die Sitze. Das klingt zunächst nach einem kleinen Detail. Bei der Umsetzung war es allerdings eines, über das länger diskutiert wurde.
11: Die Sitze werden neu gepolstert und deshalb haben wir auch gesagt, ja, es ist ein bisschen aufwendig, für diese kleinen Mengen die Polster zu besorgen in den Farben des Schornsteins. Das war auch fast die längste Diskussion, die wir hatten. Tun wir das oder tun wir es nicht?
10: Die Antwort ist offensichtlich. Sie haben es getan. Möglich wurde die Neugestaltung im Zuge einer Hauptuntersuchung. Die steht bei den Bahnen alle 8 Jahre an. Dabei geht es allerdings um deutlich mehr als neue Polster und frische Farbe. Das Fahrzeug wird nahezu komplett auseinandergenommen. Technische Komponenten werden geprüft, instand gesetzt oder bei Bedarf ausgetauscht. Am Ende wird alles wieder zusammengesetzt und in diesem Fall bekam die Bahn eben noch eine besonders auffällige Hülle. Für 1 Energie ist die Gestaltung gleichzeitig eine Möglichkeit, ein Chemnitzer Wahrzeichen noch stärker in den Alltag der Stadt zu holen.
12: Der ist mittlerweile Erkennungszeichen für Chemnitz, für die Bürgerinnen und Bürger unserer Stadt. Und ich glaube, jetzt in Bahnfunktion unterwegs ist einfach unser Wahrzeichen der Stadt einfach noch prägender im Stadtbild erkennbar und erlebbar für unsere Bürgerinnen und Bürger, aber auch für Gäste und Touristen.
10: Hinter der bunten Bahn steckt außerdem die Zusammenarbeit zweier kommunaler Unternehmen. Die CVAG bringt die Fahrgäste durch Chemnitz, 1 Energie liefert nach Angaben des Unternehmens den erneuerbaren Strom für den Betrieb der Bahn. Für Alexander Teichert war die Präsentation selbst übrigens ebenfalls eine Premiere. Das fertige Ergebnis hatte er vorher noch nicht gesehen.
12: Für mich heute Premiere, ich bin überwältigt, es sieht wirklich klasse aus, zeigt auch die Freude und die Strahlkraft der Farben. Ich glaube, Chemnitz ist bunt und lebenswert und das drückt sich hier in der Schornsteinbahn auch aus.
10: Ein Einzelstück soll die Bahn bleiben. Eine zweite Straßenbahn in diesem Design ist nach Angaben der CVAG nicht geplant. Dafür soll das bunte Original auf unterschiedlichen Linien im gesamten Netz eingesetzt werden. Der Chemnitzer Lulatsch hat damit gewissermaßen einen kleinen Bruder bekommen. Deutlich kürzer, deutlich schneller und während das große Vorbild seit Jahrzehnten am selben Fleck steht, kommt dieses Chemnitzer Wahrzeichen künftig sogar bis zur Haltestelle.
0: Und das war Sachsen aktuell an diesem Mittwoch. Vielen Dank, dass Sie auch heute wieder mit dabei waren. Alle Beiträge der heutigen Sendung finden Sie wie gewohnt zum Nachschauen und Nachlesen in unserer Mediathek unter www.sachsen-fernsehen.de. Mein Team und ich wünschen Ihnen einen angenehmen Abend und einen guten Start in den Donnerstag. Machen Sie es gut und bis morgen bei Sachsen aktuell.
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4: Nachrichten. Kurz vor der Entscheidung über den deutschen Olympiakandidaten will Berlin seine Bewerbung offenbar zurückziehen. Nach dpa-Informationen und Berichten von RBB und Tagesspiegel soll das Konzept Berlin Plus nicht weiterverfolgt werden. Der Senat hat für Donnerstagvormittag eine Pressekonferenz angekündigt. Auch für Leipzig wäre somit der Traum von Olympischen Spielen geplatzt. Einzig der Kanupark Mark Leberg könnte bei einer erfolgreichen Bewerbung von der Region Rhein-Ruhr eine tragende Rolle als Außenstandort spielen. Beim Brand in einem Sägewerk in Weißwasser ist nach ersten Schätzungen ein Schaden von rund 1 Million Euro entstanden. Die hohe Summe ergebe sich wegen der installierten Photovoltaikanlage auf dem Dach, der Maschinen in der brennenden Halle und des Holzes, das dort lagerte, wie ein Sprecher der Polizei mitteilte. Das Feuer brach am Vormittag aus. Die Halle stand bei Eintreffen der Einsatzkräfte schon vollständig in Flammen. Verletzt wurde niemand, die Ursache ist weiter unklar. Der Bund gibt insgesamt 8,54 Millionen Euro für die Sanierung von Schwimmbädern in Leipzig, Dresden und Gorisch. Der größte Anteil geht mit 5,04 Millionen Euro an die Schwimmhalle West in Leipzig. Weitere Mittel fließen an die Schwimmhalle Klotzsche und das Waldbad Kunnersdorf. In Sachsen sind immer mehr Pflegebedürftige auf zusätzliche staatliche Hilfe angewiesen. Die Ausgaben für die sogenannte Hilfe zur Pflege stiegen im Vorjahr auf mehr als 244 Millionen Euro. Die sogenannte Hilfe zur Pflege der Sozialämter gehört nach Einschätzung des Städte- und Gemeindebunds inzwischen zu den am stärksten wachsenden Sozialausgaben der Kommunen. Die Hilfe kann beantragt werden, wenn Einkommen und Vermögen zusammen mit Leistungen der Pflegeversicherung nicht ausreichen, um Pflegebedarfe zu decken.

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2: Schieben wir die Falschen ab?
3: Jeder, der hier in Deutschland arbeitet, Steuern zahlt, Vollzeit arbeitet und Steuern zahlt und die deutsche Sprache kommunikationsmäßig beherrscht, der ist ein wertvoller Mitglied unseres Staates.
2: In Leipzig wurde ein junger Mann aus Venezuela abgeschoben und sein Chef ist wütend.
3: Was soll jemand machen? Wie soll man sich diesem Land Integration vorstellen? C1-Sprache, den Deutschland-Test mit Bravo bestanden. Was verlangt dieser Staat noch, um hier integriert zu sein?
2: Denn Louis M. hatte einen Vollzeitjob, sprach gut Deutsch und hatte eine eigene Wohnung. Trotzdem musste er Deutschland verlassen. Warum kann jemand als gut integriert gelten und trotzdem abgeschoben werden? Ralf Hack leitet die Geschäfte der Kaffeerösterei Ganos am Leipziger Dietrichring. Dass sein Mitarbeiter abgeschoben werden soll, erfährt er mitten in der Nacht von Louis M. am Telefon.
3: Gerechnet habe ich überhaupt nicht mit einer Nachricht. Ich habe auch nicht damit gerechnet, dass jemand, der eine Duldung hat und eine Arbeitserlaubnis hat, dass der sofort abgeschoben werden kann. Wie ich darauf reagiert habe, ich habe im ersten Moment gedacht, das ist irgendwie eine Nachtversion von Verstehen Sie Spaß. Schlechte Art, aber nicht außergewöhnlich. Und wie ich dann Louis am Telefon hatte, merke ich dann, dass ich bitterböser Ernst. Da ging es dann darum zu gucken, ob wir ein paar Dokumente finden, damit die Polizei, die ihn abgeholt hat, die übrigens sehr kooperativ war, das muss man mal fairerweise lassen, dass die dann wenigstens eine Möglichkeit hat. War nicht der Fall. Und als ich dann in seiner Wohnung war, um nochmal die Unterlagen dort durchzusuchen, um was zu finden, war er schon im Auto auf dem Weg nach Berlin.
2: Seit Januar 2025 arbeitet Louis M. nach Angaben seines Arbeitgebers durchgehend in Vollzeit in der Rösterei. Dort stand der Venezolaner auch im direkten Kontakt mit den Kunden, erklärt Chef Ralf Hack.
3: Also wissen Sie, wir sind ein kleines Team und das ist auch sowas wie eine Familie. Und wenn da jemand von heute auf morgen ausfällt und man weiß nicht warum, nimmt mich das persönlich mit. Noch dazu, wenn es ein Mitarbeiter ist, der große Verantwortung hat, der seine Arbeit sehr gut gemacht hat, der fließend spricht beispielsweise, der für uns voll integriert war.
2: Auf Nachfrage von Sachsenfernsehen erklärt die Landesdirektion Sachsen, Louis M. sei vollziehbar ausreisepflichtig gewesen. Auch eine Erwerbstätigkeit hebe diese Ausreisepflicht grundsätzlich nicht auf. Gleichzeitig priorisiere die Behörde unter anderem erwerbslose Ausreisepflichtige, sofern entsprechende Informationen vor Beginn einer Rückführung bekannt seien. Im Fall von Louis M. sei der Landesdirektion seine Beschäftigung nach eigenen Angaben allerdings nicht bekannt gewesen. Auch die zuständige Ausländerbehörde habe diese auf Nachfrage nicht angegeben. Genau hier werfen Recherchen von Sachsenfernsehen neue Fragen auf. Uns liegen ein unbefristeter Arbeitsvertrag und Schriftverkehr vor, aus dem hervorgeht, dass Louis M.'s Erwerbstätigkeit gegenüber zuständigen Behörden angegeben worden sei. Ob diese Information zwischen den beteiligten Stellen verloren ging oder nicht weitergegeben wurde, ist bislang ungeklärt. Die zuständigen Stellen äußerten sich bis Redaktionsschluss nicht. Und noch etwas macht den Fall besonders. Für Venezolaner hatte Sachsen nach Medienberichten Ende 2025 eine Priorisierung bei Rückführungen vorgesehen. Hintergrund waren begrenzte Rückführungsmöglichkeiten. Eine bestehende Beschäftigung sollte dabei möglichst fortgeführt werden können. Vor einer Abschiebung schützt sie trotzdem nicht. 2026 wurden laut Medienberichten bereits 13 Menschen aus Sachsen nach Venezuela abgeschoben. Warum Louis M. zu diesem Zeitpunkt abgeschoben wurde, ist für seinen Arbeitgeber trotzdem nicht nachvollziehbar.
3: Ich kenne keinen Grund. Ganz eindeutig, kenne keinen Grund. Ich vermute allerdings, dass bestimmte politische Ereignisse in diesem Land zu bestimmten Reaktionen führen, dass man irgendwie was präsentieren will. Also es sind ja Abschiebezahlen, die präsentiert werden, aber es sind nicht Schicksale, die dahinter stehen. Und das macht sich dann, denke ich mal, in bestimmten Bereichen ganz gut zu sagen, ja, wir haben, was weiß ich, wie viele 100 Leute abgeschoben. Das ist meine private Vermutung.
2: Das politische Gründe hinter der konkreten Abschiebung stehen könnten, ist Ralf Haags persönliche Vermutung.
3: Aber der logische Menschenverstand sagt mir, Leute, die arbeiten gehen, die sich gemeldet haben, sind greifbar. Na, und man geht immer in den meisten Fällen den Weg des geringsten Widerstands und nimmt die, die man sofort findet.
2: Haag hat inzwischen einen Anwalt eingeschaltet. Louis M. ist nach seinen Angaben in Venezuela angekommen und dort nach seinem letzten Kenntnisstand in Sicherheit. Der Arbeitgeber will prüfen, ob eine Rückkehr nach Deutschland für ihn möglich ist. Warum Louis M. gerade zu diesem Zeitpunkt abgeschoben wurde, bleibt offen.
3: Ich würde ihm sagen, Louis, halt durch, wir packen das. Wir wollen dich zurück.

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1: Na, wie ein Schlag in die Magengrube, möchte ich mal sagen. Also wir waren sehr baff.
2: Ticketfalle zielt auf den Dresdner Weihnachtszirkus. Immer wieder geraten Verbraucher beim Online-Kartenkauf an zweifelhafte, möglicherweise sogar betrügerische Angebote. Aktuell sorgt die Plattform Viagogo für Verzweiflung. Franziska Geisler von der Verbraucherzentrale Sachsen erklärt die Risiken.
3: Der Dresdner Weihnachtszirkus, der warnt selber auf seiner Website davor, dass man keine Tickets über Viagogo oder andere Anbieter kaufen soll, sondern ausschließlich direkt bei ihm. Und das ist auch das, was wir immer empfehlen. Denn Viagogo ist lediglich ein Ticketvermittler. Das heißt, dass man Tickets bei einem anderen Verkäufer kauft. Man weiß aber überhaupt nicht, wer dieser Verkäufer ist. Also ob es ein privater Verkäufer ist, ob es ein Unternehmen ist. Und das öffnet natürlich Tür und Tor für Missbrauch und Betrug.
2: Auch Susanne und Thomas Ziolos wollten eigentlich nur Karten für den Dresdner Weihnachtszirkus kaufen. Ihre Google-Suche führte sie zu einem Angebot von Viagogo.
1: Es ist nicht möglich, jemanden ans Telefon zu bekommen. Die Stimme sagte bloß, die Karten wären rechtzeitig eine Woche vor Veranstaltung bis spätestens diesem Tag uns zugesandt. So, und dann haben wir im Internet gegoogelt. Es ist als keine seriöse Institution deklariert worden. Und dann haben wir eine Mail hingeschrieben, dass wir diesem Vertrag nicht mehr trauen und wir möchten unser Geld zurückhaben, wenn bis Montag, also das war am Freitag, wenn bis Montag keine Tickets vorliegen. Und am Montag kamen dann die Tickets per, also online. Und auf dies war aber der Preis weggemacht und auch der Verkäufer weggemacht.
2: Konkret werden auf der Website Tickets für fast das Doppelte des Originalpreises angeboten. Für Käufer bleibt damit vor allem eine Frage. Wer steckt denn nun wirklich hinter einem solchen Angebot? Genau hier beginnt das Problem des Ticket-Zweitmarktes.
3: Es kann sein, dass es einmal personalisierte Tickets sind. Dann hat man das Problem, dass man ein Ticket hat, was auf einen anderen Namen personalisiert ist und man dieses Ticket dann noch irgendwie umschreiben lassen muss. In der Regel kann man das beim Veranstalter machen. Also man sollte da den Veranstalter kontaktieren. Aber es kann durchaus schwierig werden oder es können noch Zusatzkosten dazukommen. Dann hat man natürlich das größte Problem, dass es deutlich teurer ist als beim Veranstalter selber, obwohl die Tickets beim Veranstalter noch verfügbar sind. Und dann hat man auch oftmals das Problem, dass Tickets verkauft werden, die es gar nicht gibt, die nicht gültig sind, die vielleicht auch für eine Veranstaltung sind, die es überhaupt nicht gibt. Und dann hat man da viel Geld für nichts bezahlt.
2: Wo endet ein erlaubter Ticketweiterverkauf und wo wird's rechtlich schwierig? Wo beginnt Betrug? Die Verbraucherzentrale Sachsen ordnet den Fall des Paares Ziolos nochmal in einer schriftlichen Stellungnahme rechtlich ein.
4: Der Weiterverkauf von Tickets ist grundsätzlich erlaubt. Bei Viagogo wurden aber bereits bestimmte Geschäftspraktiken rechtlich überprüft. Das Landgericht München hat unter anderem kritisiert, dass die Plattform nicht ausreichend transparent macht, wer hinter den Angeboten steht und wie sich Preise zusammensetzen.
2: Der Weg zu Viagogo führte über eine Google Ads-Anzeige. Wir haben Google mit dem konkreten Fall und den Vorwürfen rund um die Tickets konfrontiert.
5: Jeder Werbetreibende kann gegen eine Sperrung von Google Ads-Konten aufgrund von Richtlinienverstößen Einspruch einlegen. Wenn wir feststellen, dass angemessene Änderungen vorgenommen wurden, kann ein Konto wieder aktiviert werden. Wir setzen unsere Richtlinien weiterhin durch und gehen gegen Anzeigen oder Konten vor, die gegen unsere Richtlinien verstoßen.
2: Auf unsere ursprünglich konkret gestellten Fragen und auch auf Nachfragen im Hinblick zu Verantwortung und möglicherweise Haftung ging der Konzern nicht ein. Unsere Recherchen haben außerdem ergeben, dass Google im Jahr 2019 die Firma Viagogo als Werbekunden einmal verbannt hatte. Wie es zur Umentscheidung kam und die Hintergründe dazu, das erläuterte uns Google auf Nachfrage ebenfalls nicht. Auch nach unserer Anfrage war die Viagogo-Anzeige weiterhin über Google auffindbar.
3: Man sollte sich immer vorher beim Veranstalter direkt informieren, was für Tickets gibt's, für wann gibt's die Tickets, wie teuer sind die Tickets und immer ganz genau auch ins Kleingedruckte schauen und halt darauf achten, dass man dann so bei diesen Plattformen einfach ein bisschen das Bauchgefühl mitspielen lässt, ins Impressum gucken, wo sitzen denn diese Anbieter. Viagogo zum Beispiel sitzt in der Schweiz, dann wird's auch sehr schwierig für die VerbraucherInnen, da die Ansprüche durchzusetzen. Im Zweifelsfall gibt's Ombudsstellen auch in der Schweiz, an die man sich wenden kann, aber lieber vorher schauen, als wenn man dann sehr viel Geld bezahlt hat.
2: Was als Vorfreude auf einen schönen Abend im Dresdner Weihnachtszirkus begann, wurde für das Paar zu einer nervenaufreibenden Erfahrung. Möglicherweise wäre darauf niemand aufmerksam geworden, wenn sich das Paar nicht beim Dresdner Weihnachtszirkus gemeldet und dort auch Hilfe erhalten hätte. Der Fall zeigt, beim Ticketkauf im Internet lohnt sich der genaue Blick, bevor aus Vorfreude Enttäuschung wird.

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2: Das hat schon so ein bisschen Feeling so von so einem Muscle Beach oder so in Kalifornien.
3: Und diesen Leipziger Muscle Beach am Kospudener See hat die Stadt sich einiges kosten lassen. Rund 65.000 Euro hat Leipzig hier in den neuen Fitnessparcours investiert.
4: Also am Ende haben wir diese Sportstätte tatsächlich auch aus dem vorhandenen Olympiabudget finanziert.
3: Geld aus der Olympiabewerbung, das schon jetzt in die Leipziger Sportinfrastruktur fließt. Doch über der gemeinsamen Bewerbung mit Berlin stehen neue Fragezeichen. Die Linke hat dort die Wahl zum Abgeordnetenhaus gewonnen und lehnt Olympia in der Hauptstadt ab. Was bringt Leipzig also die Olympiabewerbung schon jetzt, auch wenn Berlin Plus am Ende möglicherweise nicht weiterkommt? Rex, Sprossenwand, Hangelbogen und Dippbachen. Die neue Anlage am Kospudener See bietet Sportbegeisterten und Calisthenics-Athleten neue Möglichkeiten zum Trainieren. Einer von ihnen ist Robin Grünke, Gründer des Leipziger Calisthenics-Vereins Rabet 28. Für ihn passt die Anlage zu einer Entwicklung, die er schon länger beobachtet.
2: Der Trend setzt sich langsam durch. Ich glaube, immer mehr Leute wollen Sport draußen machen, in der Natur. Und Leipzig gibt sich da auf jeden Fall schon gut Mühe.
3: Was bei erfahrenen Sportlern spektakulär aussieht, muss allerdings nicht in einem Handstand auf dem Barren beginnen. Die Übungen lassen sich laut Grünke an das eigene Leistungsniveau anpassen.
2: Du kannst halt jede Übung letztendlich in Progression einteilen. Das heißt, wenn du eine ganz schwere Übung hast, kannst du immer Vorübungen dafür machen, die dann für jeden eigentlich zugänglich sind.
3: Niedrige Einstiegshürden, keine Vereinsmitgliedschaft und trainieren, wann man möchte. Genau solche frei zugänglichen Sportangebote werden in Leipzig offenbar stärker nachgefragt. Das zeigen auch die Sport- und Bewegungsumfragen der Stadt. Denn neben Radfahren, Wandern und Laufen spielt darin auch Fitness im öffentlichen Raum eine große Rolle. Für Sportbürgermeister Heiko Rosenthal ist der neue Parcours deshalb Teil einer größeren Entwicklung.
4: Deshalb sind diese Calisthenics-Anlagen für uns ein ganz wesentlicher Baustein, Gesamtbevölkerung sportlich fit zu halten, gesund zu halten. Und deshalb gibt es im ganzen Stadtgebiet dort auch weitere geplante Calisthenics-Anlagen.
3: Dass ausgerechnet dieser Parcours jetzt finanziert werden konnte, hängt allerdings auch mit dem Konzept Berlin Plus zusammen. Leipzig ist Partner der Berliner Bewerbung um Olympische und Paralympische Spiele. Dabei geht es für die Stadt nicht nur um mögliche Wettkämpfe. Ein Teil der Bewerbung soll bereits vorher Sport und Bewegung in Leipzig fördern, wie Heiko Rosenthal erklärt.
4: Wir haben ja auch immer gesagt, die Olympia- bzw. Paralympics-Bewerbung beinhaltet auch eine breite Beteiligung bzw. auch eine Verbesserung von Sport und Bewegung im öffentlichen Raum, von Sportplatzanlagen und Sporthallen. Und hier liefern wir, hier gibt es quasi eine neue Anlage im öffentlichen Raum. Und diese Anlagen sollen ja dann auch vervollständigt werden, sollen weitere Anlagen folgen. Und da hilft natürlich eine positive sozusagen Grundstimmung und auch eine positive Bewerbung im nationalen Verfahren, umso mehr solche Anlagen auch finanziert zu bekommen.
3: Ob die gemeinsame Bewerbung Erfolg hat, ist dagegen weiterhin offen. Denn die politische Ausgangslage in Berlin hat sich verändert. Die Linke hatte die Abgeordnetenhauswahl in Berlin gewonnen. Spitzenkandidatin Erif Eralp lehnt die Olympiabewerbung entschieden ab und erklärte nach der Wahl selbst, sie rechne nicht mit einem Zuschlag für Berlin. Wie eine künftige Berliner Landesregierung mit Berlin Plus umgehen würde, ist allerdings noch offen. Auch in der fachlichen Bewertung des Deutschen Olympischen Sportbundes liegt Berlin Plus hinter der Konkurrenz. München erreicht 87 von 100 Punkten, auch Köln-Rhein-Ruhr erreicht 85 Punkte. Berlin Plus kommt dagegen nur auf rund 74 Punkte. Sportbürgermeister Heiko Rosenthal hält trotzdem an der gemeinsamen Bewerbung fest.
4: Ich bin da sehr optimistisch, dass man schon nochmal auch im Rahmen der Landespolitik dieses Thema diskutiert. Das alte Abgeordnetenhaus hat ja dort einen sehr eindeutigen, positiven Beschluss gefasst und ich glaube, am Ende sollte auch das fachliche Konzept überzeugen, was wir gemeinsam abgegeben haben und beim DOSB ja auch abgegeben haben. Und insofern glaube ich da immer noch, dass wir hier gemeinschaftlich dann auch als Erste vom Platz gehen, weil fachlich überzeugen.
3: Ob Berlin Plus im nationalen Auswahlverfahren weiterkommt, entscheiden die Mitglieder des Deutschen Olympischen Sportbundes. Für den neuen Parcours ändert der Ausgang allerdings nichts mehr. Das Geld aus dem Olympiabudget ist investiert, die Anlage steht und soll dauerhaft öffentlich genutzt werden. Damit liefert die Anlage am Kosputner See zumindest eine konkrete Antwort auf diese Frage, was Leipzig schon jetzt von der Bewerbung hat. Ein Sportangebot, das bleibt, selbst wenn der olympische Weg für Berlin Plus möglicherweise endet.